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0: begrüße alle, die mit uns diese Andacht am heutigen Dreifaltigkeitssonntag beten. Wir brauchen das Lied Nummer 144 im Gotteslob am Beginn und beten dann den Andachtsteil 673. Im Namen des Vaters und des Sohnes und des Heiligen Geistes.
1: Amen.
0: Hochgelobt und gebenedeit sei das allerheiligste Sakrament des Altars.
1: Mir wahrhaft zu wegen ist das wahre Fleisch und Blut unseres Herrn Jesus Christus.
2: Nun jauchzt den Herren an.

0: Gott, unser Vater, Schöpfer des Himmels und der Erde, in dir leben wir, in dir bewegen wir uns und sind wir. Dir sei Ehre in Ewigkeit. Herr Jesus Christus, aus dem Vater geboren vor aller Zeit, Gott von Gott, Licht vom Licht, wahrer Gott vom wahren Gott, als Mensch bist du unser Bruder geworden.
1: Dir sei Ehre in Ewigkeit.
0: Heiliger Geist, eins mit dem Vater und dem Sohn, du erleuchtest die Herzen der Menschen, du erfüllst sie mit deiner Liebe.
1: Dir sei Ehre in Ewigkeit.
0: Ehre sei dem Vater und dem Sohn und dem Heiligen Geist.
1: Wie im Anfang, so auch jetzt und alle Zeit und in Ewigkeit. Amen.
0: Ich glaube an Gott,
1: den Vater, den Allmächtigen, den Schöpfer des Himmels und der Erde, und an Jesus Christus, seinen eingeborenen Sohn, unseren Herrn, empfangen durch den Heiligen Geist, geboren von der Jungfrau Maria, gelitten unter Pontius Pilatus, gekreuzigt, gestorben und begraben, hinabgestiegen in das Reich des Todes, am dritten Tage auferstanden von den Toten, aufgefahren in den Himmel. Er sitzt zur Rechten Gottes, des allmächtigen Vaters. Von dort wird er kommen, zu richten die Lebenden und die Toten. Ich glaube an den Heiligen Geist, die heilige katholische Kirche, Gemeinschaft der Heiligen, Vergebung der Sünden, Auferstehung der Toten und das ewige Leben. Amen.
0: Vater unser im Himmel, geheiligt werde dein Name, dein Reich komme, dein Wille geschehe wie im Himmel, so auf Erden.
1: Unser tägliches Brot gib uns heute und vergib uns unsere Schuld, wie auch wir vergeben unseren Schuldigern, und führe uns nicht in Versuchung, sondern erlöse uns von dem Bösen.
0: Gegrüßt seist du, Maria, voller Gnade, der Herr ist mit dir, du bist gebenedeit unter den Frauen, und gebenedeit ist die Frucht deines Leibes, Jesus, der uns den Glauben vermehre.
1: Heilige Maria, Mutter Gottes, bitte für uns Sünder, jetzt und in der Stunde unseres Todes. Amen.
0: Gegrüßt seist du, Maria, voller Gnade, der Herr ist mit dir, du bist gebenedeit unter den Frauen, und gebenedeit ist die Frucht deines Leibes, Jesus, der uns die Hoffnung stärkt.
1: Heilige Maria, Mutter Gottes, bitte für uns Sünder, jetzt und in der Stunde unseres Todes. Amen.
0: Gegrüßt seist du, Maria, voller Gnade, der Herr ist mit dir, du bist gebenedeit unter den Frauen, und gebenedeit ist die Frucht deines Leibes, Jesus, der uns die Liebe entzündet.
1: Heilige Maria, Mutter Gottes, bitte für uns Sünder, jetzt und in der Stunde unseres Todes. Amen.
0: Ehre sei dem Vater und dem Sohn und dem Heiligen Geist.
1: Wie am Anfang, so auch jetzt und alle Zeit und in Ewigkeit. Amen.
0: Vater unser im Himmel, geheiligt werde dein Name, dein Reich komme, dein Wille geschehe wie im Himmel, so auf Erden.
1: Unser tägliches Brot gib uns heute und vergib uns

0: Gegrüßt seist du, Maria, voller Gnade, der Herr ist mit dir. Du bist gebenedeit unter den Frauen und gebenedeit ist die Frucht deines Leibes, Jesus, der von den Toten auferstanden ist.
1: Heilige Maria, Mutter Gottes, bitte für uns Sünder, jetzt und in der Stunde unseres Todes. Amen.
0: Gegrüßt seist du, Maria, voller Gnade, der Herr ist mit dir. Du bist gebenedeit unter den Frauen und gebenedeit ist die Frucht deines Leibes, Jesus, der von den Toten auferstanden ist.
1: Heilige Maria, Mutter Gottes, bitte für uns Sünder, jetzt und in der Stunde unseres

0: Gegrüßt seist du, Maria, voller Gnade, der Herr ist mit dir, du bist gebenedeit unter den Frauen, und gebenedeit ist die Frucht deines Leibes, Jesus, der von den Toten auferstanden ist.
1: Heilige Maria, Mutter Gottes, bitte für uns Sünder, jetzt und in der Stunde unseres Todes. Amen.
0: Gegrüßt seist du, Maria, voller Gnade, der Herr ist mit dir, du bist gebenedeit unter den Frauen, und gebenedeit ist die Frucht deines Leibes, Jesus, der von den Toten auferstanden ist.
1: Heilige Maria, Mutter Gottes, bitte für uns Sünder, jetzt und in der Stunde unseres Todes. Amen.
0: Gegrüßt seist du, Maria, voller Gnade, der Herr ist mit dir, du bist gebenedeit unter den Frauen, und gebenedeit ist die Frucht deines Leibes, Jesus, der von den Toten auferstanden ist.
1: Heilige Maria, Mutter Gottes, bitte für uns Sünder, jetzt und in der Stunde unseres Todes. Amen.
0: Gegrüßt seist du, Maria, voller Gnade, der Herr ist mit dir, du bist gebenedeit unter den Frauen, und gebenedeit ist die Frucht deines Leibes, Jesus, der von den Toten auferstanden ist.
1: Heilige Maria, Mutter Gottes, bitte für uns Sünder, jetzt und in der Stunde unseres Todes. Amen.
0: Gegrüßt seist du, Maria, voller Gnade, der Herr ist mit dir, du bist gebenedeit unter den Frauen, und gebenedeit ist die Frucht deines Leibes, Jesus, der von den Toten auferstanden ist.
1: Heilige Maria, Mutter Gottes, bitte für uns Sünder, jetzt und in der Stunde unseres Todes. Amen.
0: Gegrüßt seist du, Maria, voller Gnade, der Herr ist mit dir, du bist gebenedeit unter den Frauen, und gebenedeit ist die Frucht deines Leibes, Jesus, der von den Toten auferstanden ist.
1: Heilige Maria, Mutter Gottes, bitte für uns Sünder, jetzt und in der Stunde unseres Todes. Amen.
0: Gegrüßt seist du, Maria, voller Gnade, der Herr ist mit dir, du bist gebenedeit unter den Frauen, und gebenedeit ist die Frucht deines Leibes, Jesus, der von den Toten auferstanden ist.
1: Heilige Maria, Mutter Gottes, bitte für uns Sünder, jetzt und in der Stunde unseres Todes. Amen.
0: Gegrüßt seist du, Maria, voller Gnade, der Herr ist mit dir, du bist gebenedeit unter den Frauen, und gebenedeit ist die Frucht deines Leibes, Jesus, der von den Toten auferstanden ist.
1: Heilige Maria, Mutter Gottes, bitte für uns Sünder, jetzt und in der Stunde unseres Todes. Amen.
0: Ehre sei dem Vater und dem Sohn und dem Heiligen Geist.
1: Wie im Anfang, so auch jetzt und alle Zeit und in Ewigkeit. Amen. Vater unser im Himmel, geheiliget werde dein Name, dein Reich komme, dein Wille geschehe, wie im Himmel, so auf Erden.
0: Unser tägliches Brot gib uns heute und vergib uns unsere Schuld, wie auch wir vergeben unseren Schuldigern. Und führe uns nicht in Versuchung, sondern erlöse uns von dem Bösen.
1: Amen.

0: Heilige Maria, Mutter Gottes, bitte für uns Sünder, jetzt und in der Stunde unseres Todes. Amen.
1: Gegrüßet seist du, Maria, voller Gnade, der Herr ist mit dir.

0: Maria, Mutter Gottes, bitte für uns Sünder, jetzt und in der Stunde unseres Todes. Amen.
1: Geh, Jesus, Herr, Tanne, du Mann.

0: heilige Maria, Mutter Gottes, bitte für uns Sünder, jetzt und in der Stunde unseres Todes. Amen.
1: Gegrüßet seist du, Maria, unter Gnade, der Herr ist mit dir. Du bist gebenedeit unter den Frauen, und gebenedeit ist die Frucht deines Leibes, Jesus, der in den Himmel aufgefahren ist.
0: Heilige Maria, Mutter Gottes, bitte für uns Sünder, jetzt und in der Stunde unseres Todes. Amen.
1: Gegrüßet seist du, Maria, voller Gnade, der Herr ist mit dir. Du bist gebenedeit unter den Frauen, und gebenedeit ist die Frucht deines Leibes, Jesus, der in den Himmel aufgefahren ist.
0: Heilige Maria, Mutter Gottes, bitte für uns Sünder, jetzt und in der Stunde unseres Todes. Amen.
1: Gegrüßet seist du, Maria, voller Gnade, der Herr ist mit dir. Du bist gebenedeit unter den Frauen, und gebenedeit ist die Frucht deines Leibes, Jesus, der in den Himmel aufgefahren ist.
0: Heilige Maria, Mutter Gottes, bitte für uns Sünder, jetzt und in der Stunde unseres Todes. Amen.
1: Gegrüßet seist du, Maria, voller Gnade, du bist gebenedeit unter den Frauen, und gebenedeit ist die Frucht deines Leibes, Jesus, der in den Himmel aufgefahren ist.
0: Heilige Maria, Mutter Gottes, bitte für uns Sünder, jetzt und in der Stunde unseres Todes. Amen.
1: Gegrüßet seist du, Maria, voller Gnade, der Herr ist mit dir. Du bist gebenedeit unter den Frauen, und gebenedeit ist die Frucht deines Leibes, Jesus, der in den Himmel aufgefahren ist.
0: Heilige Maria, Mutter Gottes, bitte für uns Sünder, jetzt und in der Stunde unseres Todes. Amen.

0: Heilige Maria, Mutter Gottes, bitte für uns Sünder, jetzt und in der Stunde unseres Todes. Amen. Ehre sei dem Vater und dem Sohn und dem Heiligen Geist.
1: Wie im Anfang, so auch jetzt und alle Zeit und in Ewigkeit. Amen.
0: Vater unser im Himmel, geheiligt werde dein Name, dein Reich komme, dein Wille geschehe, wie im Himmel, so auf Erden.
1: Unser tägliches Brot gib uns heute.

0: Gegrüßt seist du, Maria, voller Gnade, der Herr ist mit dir, du bist gebenedeit unter den Frauen, und gebenedeit ist die Frucht deines Leibes, Jesus, der uns den Heiligen Geist gesandt hat.
1: Heilige Maria, Mutter Gottes, bitte für uns Sünder, jetzt und in der Stunde unseres Todes. Amen.
0: Gegrüßt seist du, Maria, voller Gnade, der Herr ist mit dir, du bist gebenedeit unter den Frauen, und gebenedeit ist die Frucht deines Leibes, Jesus, der uns den Heiligen Geist gesandt hat.
1: Heilige Maria, Mutter Gottes, bitte für uns Sünder, jetzt und in der Stunde unseres Todes. Amen.
0: Gegrüßt seist du, Maria, voller Gnade, der Herr ist mit dir, du bist gebenedeit unter den Frauen, und gebenedeit ist die Frucht deines Leibes, Jesus, der uns den Heiligen Geist gesandt hat.
1: Heilige Maria, Mutter Gottes, bitte für uns Sünder, jetzt und in der Stunde unseres Todes. Amen.
0: Gegrüßt seist du, Maria, voller Gnade, der Herr ist mit dir, du bist gebenedeit unter den Frauen, und gebenedeit ist die Frucht deines Leibes, Jesus, der uns den Heiligen Geist gesandt hat.
1: Heilige Maria, Mutter Gottes, bitte für uns Sünder, jetzt und in der Stunde unseres Todes. Amen.
0: Gegrüßt seist du, Maria, voller Gnade, der Herr ist mit dir, du bist gebenedeit unter den Frauen, und gebenedeit ist die Frucht deines Leibes, Jesus, der uns den Heiligen Geist gesandt hat.
1: Heilige Maria, Mutter Gottes, bitte für uns Sünder, jetzt und in der Stunde unseres Todes. Amen.
0: Gegrüßt seist du, Maria, voller Gnade, der Herr ist mit dir, du bist gebenedeit unter den Frauen, und gebenedeit ist die Frucht deines Leibes, Jesus, der uns den Heiligen Geist gesandt hat.
1: Heilige Maria, Mutter Gottes, bitte für uns Sünder, jetzt und in der Stunde unseres Todes. Amen.
0: Gegrüßt seist du, Maria, voller Gnade, der Herr ist mit dir, du bist gebenedeit unter den Frauen, und gebenedeit ist die Frucht deines Leibes, Jesus, der uns den Heiligen Geist gesandt hat.
1: Heilige Maria, Mutter Gottes, bitte für uns Sünder, jetzt und in der Stunde unseres Todes. Amen.
0: Gegrüßt seist du, Maria, voller Gnade, der Herr ist mit dir, du bist gebenedeit unter den Frauen, und gebenedeit ist die Frucht deines Leibes, Jesus, der uns den Heiligen Geist gesandt hat.
1: Heilige Maria, Mutter Gottes, bitte für uns Sünder, jetzt und in der Stunde unseres Todes. Amen.
0: Gegrüßt seist du, Maria, voller Gnade, der Herr ist mit dir, du bist gebenedeit unter den Frauen, und gebenedeit ist die Frucht deines Leibes, Jesus, der uns den Heiligen Geist gesandt hat.
1: Heilige Maria, Mutter Gottes, bitte für uns Sünder, jetzt und in der Stunde unseres Todes. Amen.
0: Gegrüßt seist du, Maria, voller Gnade, der Herr ist mit dir, du bist gebenedeit unter den Frauen, und gebenedeit ist die Frucht deines Leibes, Jesus, der uns den Heiligen Geist gesandt hat.
1: Heilige Maria, Mutter Gottes, bitte für uns Sünder, jetzt und in der Stunde unseres Todes. Amen.
0: Ehre sei dem Vater und dem Sohn und dem Heiligen Geist.

0: unser tägliches Brot gib uns heute und vergib uns unsere Schuld, wie auch wir vergeben unseren Schuldigern. Und führe uns nicht in Versuchung, sondern erlöse uns von dem Bösen.
1: Gegrüßet seist du, Maria, voller Gnade, der Herr ist mit dir. Du bist gebenedeit unter den Frauen, und gebenedeit ist die Frucht deines Leibes, Jesus, der dich, o Jungfrau, in den Himmel aufgenommen hat.
0: Heilige Maria, Mutter Gottes, bitte für uns Sünder, jetzt und in der Stunde unseres Todes. Amen.
1: Gegrüßet seist du, Maria, voller Gnade, der Herr ist mit dir. Du bist gebenedeit unter den Frauen, und gebenedeit ist die Frucht deines Leibes, Jesus, der dich, o Jungfrau, in den Himmel aufgenommen hat.
0: Heilige Maria, Mutter Gottes, bitte für uns Sünder, jetzt und in der Stunde unseres Todes. Amen.

0: Heilige Maria, Mutter Gottes, bitte für uns Sünder, jetzt und in der Stunde unseres Todes. Amen.
1: Segne uns, sagst du, Maria, voller Gnade, der Herr ist mit dir. Du bist gebenedeit unter den Frauen, und gebenedeit ist die Frucht deines Leibes, Jesus, der dich, o Jungfrau, in den Himmel aufgenommen hat.
0: Heilige Maria, Mutter Gottes, bitte für uns Sünder, jetzt und in der Stunde unseres Todes. Amen.
1: Gegrüßet seist du, Maria, voller Gnade, der Herr ist mit dir. Du bist gebenedeit unter den Frauen, und gebenedeit ist die Frucht deines Leibes, Jesus, der dich, o Jungfrau, in den Himmel aufgenommen hat.
0: Heilige Maria, Mutter Gottes, bitte für uns Sünder, jetzt und in der Stunde unseres Todes. Amen.
1: Gegrüßet seist du, Maria, voller Gnade, der Herr ist mit dir. Du bist gebenedeit unter den Frauen, und gebenedeit ist die Frucht deines Leibes, Jesus, der dich, o Jungfrau, in den Himmel aufgenommen hat.
0: Heilige Maria, Mutter Gottes, bitte für uns Sünder, jetzt und in der Stunde unseres Todes. Amen.

Maria, Mutter Gottes, bitte für uns Sünder, jetzt und in der Stunde unseres Todes. Amen.

heilige Maria, Mutter Gottes, bitte für uns Sünder, jetzt und in der Stunde unseres Todes. Amen.

0: Heilige Maria, Mutter Gottes, bitte für uns Sünder, jetzt und in der Stunde unseres Todes. Amen.
1: Gegrüßet seist du, Maria, voller Gnade, der Herr ist mit dir. Du bist gebenedeit unter den Frauen, und gebenedeit ist die Frucht deines Leibes, Jesus, der dich, o Jungfrau, in den Himmel aufgenommen hat.
0: Heilige Maria, Mutter Gottes, bitte für uns Sünder, jetzt und in der Stunde unseres Todes. Amen. Ehre sei dem Vater und dem Sohn und dem Heiligen Geist.
1: Wie im Anfang, so auch jetzt und alle Zeit und in Ewigkeit. Amen.
0: Vater unser im Himmel, geheiligt werde dein Name, dein Reich komme, dein Wille geschehe, wie im Himmel, so auf Erden.
1: Unser tägliches Brot gib uns heute und vergib uns unsere Schuld, wie auch wir vergeben unseren Schuldigern. Und führe uns nicht in Versuchung, sondern erlöse uns von dem Bösen.
0: Gegrüßt seist du, Maria, voller Gnade, der Herr ist mit dir, du bist gebenedeit unter den Frauen, und gebenedeit ist die Frucht deines Leibes, Jesus, der dich, eure Jungfrau, im Himmel gekrönt hat.
1: Heilige Maria, Mutter Gottes, bitte für uns Sünder, jetzt und in der Stunde unseres Todes. Amen.
0: Gegrüßt seist du, Maria, voller Gnade, der Herr ist mit dir, du bist gebenedeit unter den Frauen, und gebenedeit ist die Frucht deines Leibes, Jesus, der dich, eure Jungfrau, im Himmel gekrönt hat.
1: Heilige Maria, Mutter Gottes, bitte für uns Sünder, jetzt und in der Stunde unseres Todes. Amen.
0: Gegrüßt seist du, Maria, voller Gnade, der Herr ist mit dir, du bist gebenedeit unter den Frauen, und gebenedeit ist die Frucht deines Leibes, Jesus, der dich, eure Jungfrau, im Himmel gekrönt hat.
1: Heilige Maria, Mutter Gottes, bitte für uns Sünder, jetzt und in der Stunde unseres Todes. Amen.
0: Gegrüßt seist du, Maria, voller Gnade, der Herr ist mit dir, du bist gebenedeit unter den Frauen, und gebenedeit ist die Frucht deines Leibes, Jesus, der dich, eure Jungfrau, im Himmel gekrönt hat.
1: Heilige Maria, Mutter Gottes, bitte für uns Sünder, jetzt und in der Stunde unseres Todes. Amen.
0: Gegrüßt seist du, Maria, voller Gnade, der Herr ist mit dir, du bist gebenedeit unter den Frauen, und gebenedeit ist die Frucht deines Leibes, Jesus, der dich, eure Jungfrau, im Himmel gekrönt hat.
1: Heilige Maria, Mutter Gottes, bitte für uns Sünder, jetzt und in der Stunde unseres Todes. Amen.
0: Gegrüßt seist du, Maria, voller Gnade, der Herr ist mit dir, du bist gebenedeit unter den Frauen, und gebenedeit ist die Frucht deines Leibes, Jesus, der dich, eure Jungfrau, im Himmel gekrönt hat.
1: Heilige Maria, Mutter Gottes, bitte für uns Sünder, jetzt und in der Stunde unseres Todes. Amen.
0: Gegrüßt seist du, Maria, voller Gnade, der Herr ist mit dir, du bist gebenedeit unter den Frauen, und gebenedeit ist die Frucht deines Leibes, Jesus, der dich, eure Jungfrau, im Himmel gekrönt hat.
1: Heilige Maria, Mutter Gottes, bitte für uns Sünder, jetzt und in der Stunde unseres Todes. Amen.
0: Gegrüßt seist du, Maria, voller Gnade, der Herr ist mit dir, du bist gebenedeit unter den Frauen, und gebenedeit ist die Frucht deines Leibes, Jesus, der dich, eure Jungfrau, im Himmel gekrönt hat.
1: Heilige Maria, Mutter Gottes, bitte für uns Sünder, jetzt und in der Stunde unseres Todes. Amen.
0: Gegrüßt seist du, Maria, voller Gnade, der Herr ist mit dir, du bist gebenedeit unter den Frauen, und gebenedeit ist die Frucht deines Leibes, Jesus, der dich, eure Jungfrau, im Himmel gekrönt hat.
1: Heilige Maria, Mutter Gottes, bitte für uns Sünder, jetzt und in der Stunde unseres Todes. Amen.
0: Gegrüßt seist du, Maria, voller Gnade, der Herr ist mit dir, du bist gebenedeit unter den Frauen, und gebenedeit ist die Frucht deines Leibes, Jesus, der dich, eure Jungfrau, im Himmel gekrönt hat.
1: Heilige Maria, Mutter Gottes, bitte für uns Sünder, jetzt und in der Stunde unseres Todes. Amen.
0: Ehre sei dem Vater und dem Sohn und dem Heiligen Geist.
1: Wie im Anfang, so auch jetzt und alle Zeit und in Ewigkeit. Amen.
0: Wir singen vom Lied 144 die Strophen 4 bis 5 bis 7.

O heiligste Dreifaltigkeit, gib deiner lieben Christenheit, dass alle Zeit sie bekenne dich als einen Gott, dreieiniglich. Dein Wesen, Herr, o Gott, dein Licht begreift ein Mensch auf Erden nicht. Die Sonne in ihrer Herrlichkeit, die Wärme ist des Geistes Licht. Gott Vater, du, die Sonne, bist der Glanz, dein Sohn, Herr Jesus Christ. Die Wärme ist des Geistes Bild, der alle Welt mit Leben füllt. O großer Gott, o ewig Licht, wir können dich anschauen nicht, was wir auf Erden nicht verstehen, lass uns dereinst im Himmel sehen. Gottes Segen begleite uns und schenke uns seine Kraft, seine Nähe, seine Gnade.

0: der Engel des Herrn brachte Maria die Botschaft.
1: Und sie empfing vom Heiligen Geist.
0: Gegrüßt seist du, Maria, voller Gnade, der Herr ist mit dir, du bist gebenedeit unter den Frauen, und gebenedeit ist die Frucht deines Leibes, Jesus.
1: Heilige Maria, Mutter Gottes, bitte für uns Sünder, jetzt und in der Stunde unseres Todes. Amen.
0: Maria sprach, siehe, ich bin die Magd des Herrn.
1: Mir geschehe nach deinem Wort.
0: Gegrüßt seist du, Maria, voller Gnade, der Herr ist mit dir, du bist gebenedeit unter den Frauen, und gebenedeit ist die Frucht deines Leibes, Jesus.
1: Heilige Maria, Mutter Gottes, bitte für uns Sünder, jetzt und in der Stunde unseres Todes. Amen.
0: Und das Wort ist Fleisch geworden. Gegrüßt seist du, Maria, voller Gnade, der Herr ist mit dir, du bist gebenedeit unter den Frauen, und gebenedeit ist die Frucht deines Leibes, Jesus.
1: Heilige Maria, Mutter Gottes, bitte für uns Sünder, jetzt und in der Stunde unseres Todes. Amen.
0: Bitte für uns, heilige Gottesmutter.
1: Dass wir würdig werden der Verheißungen Christi.
0: Lasset uns beten, wir bitten dich, Herr, gieße deine Gnade in unsere Herzen ein. Durch die Botschaft des Engels haben wir die Menschwerdung Christi, deines Sohnes, erkannt. Lass uns durch sein Leiden und Kreuz zur Herrlichkeit der Auferstehung gelangen. Darum bitten wir durch Christus, unseren Herrn.
1: Amen.
0: Herr, gib unseren Verstorbenen die ewige Ruhe.
1: Und das ewige Licht leuchten.
0: Lasst sie ruhen in Frieden.
1: Amen.
0: Im Namen des Vaters und des Sohnes und des Heiligen Geistes.
1: Amen.
0: Gelobt sei Jesus.

0: 10 vor 6.
1: Ab heute Geld zurück bei Baustellenstau auf italienischen Autobahnen. Versuchter Mord in Cardaun. Täter muss sich heute dem Haftrichter erklären. Das Wetter. Aktuell gibt es ein paar letzte Regenschauer. Ich bin Stefanie Derzer. Guten Morgen.
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1: Wer auf einer Autobahn in Italien wegen einer Baustelle lange im Stau steht, der bekommt ab heute Geld zurück. Ab einer Stunde Verzögerung gibt es 50% der Mautgebühr zurück, ab 2 Stunden 75 und ab 3 Stunden den vollen Betrag. Beantragen kann man die Rückzahlung schon ab 15 Minuten Verzögerung, da gibt es aber nur einen kleinen Teil der Maut zurück. Das gilt aber nur bei Staus, die durch geplante Baustellen verursacht werden und nicht durch Unfälle, Wetter oder starken Verkehr. Wir bleiben beim Thema Autobahn. Nach der Brennerblockade am Samstag sagt nun auch Landeshauptmann Arne Kompatscher, dass eine Anhebung der Maut für LKWs eine der Lösungen wäre, um den Schwerverkehr etwas einzudämmen. Das ist ja auch eine der Forderungen der Initiatoren der Brennerdemo. Kompatscher wäre auch für eine variable Maut, das heißt, dass Fahrten für LKWs zu bestimmten Zeiten günstiger wären. Die italienischen Frechter dagegen fordern weiterhin, dass Nordtirol seine Fahrverbote aufhebt. Gegen diese Aufhebung ist die grüne Landtagsabgeordnete Madeleine Rohrer. Sie sagt, dass stattdessen endlich der Schienenverkehr für den Transport von Waren attraktiver werden müsse. Kommen wir zu dem Vorfall von letzter Woche in Cardaun bei Bozen. Wir hatten ja darüber berichtet, dass ein 55-Jähriger einem 67-Jährigen einen heftigen Schlag ins Gesicht verpasst hat. Dieser war daraufhin so unglücklich gestürzt, dass er sich schwer am Kopf verletzt hat und seitdem auf der Bozener Intensivstation behandelt wird. Sein Zustand ist nach wie vor kritisch. Heute wird der Täter dem Haftrichter vorgeführt, wo er die Gründe der Tat erklären soll. Bislang wird von nichtigen Gründen ausgegangen. Laut Zeugenaussagen soll es um Dinge gehen, die vor über 20 Jahren passiert sein sollen. Auf den Videos der Überwachungskameras ist zu sehen, wie der 67-Jährige dem Täter etwas zuruft und dieser daraufhin zuschlägt. Dem Täter wird versuchter Mord vorgeworfen. Bauen in Südtirol soll einfacher werden. Deswegen soll das Gesetz für Raum und Landschaft angepasst werden. Die Landesregierung hat dafür nun die entsprechenden Änderungen verabschiedet. Nun muss der Landtag noch alles überprüfen. Mit den Änderungen soll es künftig möglich sein, zum Beispiel Dachböden auszubauen und zu nutzen, also bestehende Kubatur wiederzugewinnen. Außerdem soll fürs Bauen weniger Bürokratie nötig sein. Mit den Gesetzesänderungen soll es auch leichter werden, Mitarbeiterunterkünfte im Gastgewerbe zu bauen. Und jetzt noch zum Sport. Finnland ist Eishockey-Weltmeister zum 5. Mal. Die Finnen haben mit 1:0 nach Verlängerung gewonnen gegen die Gastgeber aus der Schweiz, die damit zum 3. Jahr in Folge das WM-Finale verlieren. Den 3. Platz sichert sich Norwegen mit einem 3:2-Sieg nach Verlängerung gegen Kanada.
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1: Jetzt in der Früh ziehen noch ein paar letzte Regenschauer übers Land. Danach bleibt es meist trocken und es wird noch ein recht sonniger Tag bei Höchstwerten von bis zu 30 Grad. Jetzt aktuell messen wir in Antholz 11 Grad, in Kaltern 16, in Ridnaun auch 11 und in Wolkenstein 9 Grad.
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1: Und der wünscht Ihnen einen schönen guten Morgen. Mit dem heutigen Tag starten wir nicht nur in eine neue Woche, sondern auch in einen neuen Monat. Heute ist Montag, der 1. Juni.

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1: Papst Leo am Samstagabend beim Rosenkranz in den Vatikanischen Gärten. Gott sucht Friedensstifter. Außerdem ruft der Papst beim Mittagsgebet am Sonntag die Mächtigen dazu auf, sich ernsthaft für einen dauerhaften Frieden einzusetzen, und er spricht über das Geheimnis der Dreifaltigkeit. Das und mehr bei uns in der Sendung heute. Am Mikrofon begrüßt Sie herzlich Christine Seuss. Schön, dass Sie dabei sind. Auch in Zeiten des Krieges wird Papst Leo zufolge Frieden möglich, wenn Menschen auf den Schrei jener hören, die keinen Frieden haben.
2: Bambini innocenti.
1: Den Schrei schuldloser Kinder, verzweifelter Eltern, misshandelter Gefangener und Flüchtlinge. Sie alle haben nur ein einziges Wort auf den Lippen: Frieden.

0: Reiche Rosenkranz. 2000 Menschen waren gekommen, um mitzubeten. Andere sahen über die Großbildschirme auf dem Petersplatz zu, über die auch Gebetsmomente aus den 16 in Live-Schalte teilnehmenden Wallfahrtsorten eingeblendet wurden. Die Vatikanmedien übertrugen das Friedensgebet aus dem Vatikan in 8 Sprachen live. Insgesamt 100.000 Menschen nahmen Angaben des Dikasteriums für die Evangelisierung letztlich dank der Übertragung in über 200 Wallfahrtsorten weltweit teil. Am Ende des Rosenkranzes ergriff Papst Leo das Wort.
1: Dio cerca costruttori di pace.
0: Gott sucht Friedensstifter, erklärte er. Frieden sei weder eine Theorie noch etwas, das interessengeleitet gehandhabt werden kann, sondern vielmehr eine tägliche Aufgabe im Leben eines jeden und jeder Einzelnen.
1: Ma ognuno può e deve fare la sua parte.
0: Jeder kann und muss seinen Teil dazu beitragen, stellte der Papst klar. Der Frieden fange mit kleinen, aber wichtigen Dingen an, etwa mit dem Vermeiden von jeder sprachlichen oder körperlichen Gewalt im Alltag und auch in den sozialen Medien. Freilich brauche es auch eine Offenheit für Gott, um Frieden zu finden, so der Papst weiter. Wenn wir uns wie wahre Jünger seiner Liebe verhalten, dann vermag der Heilige Geist, das zu vollbringen, was menschlich gesehen unmöglich erscheint. Wer sich hingegen von Gott entferne, bleibe gleichgültig gegenüber dem Leid der anderen.
1: La nostra preghiera diventa così missione e profezia.
0: So wird unser Gebet zu einer Sendung und Prophezeiung. Es darf in unseren Städten kein Weinen Unschuldiger mehr geben. Niemand soll wegen der Bedrohung durch Bomben aus seinem Zuhause fliehen müssen. Machtgier und verbale Gewalt werden dem Durst nach Gerechtigkeit und Wahrheit weichen.
1: Lasceranno il passo alla sete di giustizia e di verità.
0: Der Rosenkranz für den Frieden von Papst Leo war als Geste der Verbundenheit mit allen Ländern im Krieg angelegt. Die Vatikanische Evangelisierungsbehörde hatte Wallfahrtsorte auf der ganzen Welt dazu eingeladen, sich mit eigenen synchronen Gebeten zu beteiligen. Mit dabei waren unter anderem Altötting, Lourdes, Fatima, Loreto, Medjugorje, Chenstochau, Guadalupe in Mexiko, Aparecida in Brasilien, aber auch Zarvanitsia in der Ukraine, die Kathedrale unserer lieben Frau vom Rosenkranz in Bagdad, Irak und der Wallfahrtsort des heiligen Charbel in Byblos im Libanon. Die Lektoren stammten ebenfalls aus dem Libanon, aus Nicaragua, aus der Ukraine, aus Tansania und Syrien. Papst Leo hatte öffentlich bereits im vergangenen Oktober im Rahmen der Heilig-Jahr-Feier zur marianischen Spiritualität einen großen Rosenkranz für den Frieden auf dem Petersplatz geleitet. Am 11. April dieses Jahres hatte er für ein Friedensgebet in den Petersdom eingeladen. Auch bei dieser Gelegenheit waren Wallfahrtsorte aus der ganzen Welt beteiligt. Und zum Abschluss des Marienmonats Mai hat Papst Leo am heutigen Sonntag seinen Aufruf an die Mächtigen der Welt erneuert, sich ernsthaft für einen gerechten und dauerhaften Frieden einzusetzen. Er äußerte sich nach dem Mittagsgebet.
2: Cari fratelli e sorelle, in questo mese di maggio da tutta la Chiesa.
0: Liebe Brüder und Schwestern, in diesem Monat Mai ist aus der ganzen Kirche ein gemeinsamer Ruf nach Frieden erklungen. Vor allem durch das Rosenkranzgebet wurden die vom Krieg heimgesuchten Völker wie in einer ununterbrochenen Kette der Fürsprache der Jungfrau Maria anvertraut.
2: I popoli martoriati dalla guerra.
0: So der Papst vom Fenster des Apostolischen Palastes. Und weiter.
2: Possa la divina sapienza.
0: Möge die göttliche Weisheit das Gewissen derer erleuchten, die Regierungsgewalt haben und ihre Entscheidungen auf das aufrichtige Streben nach einem gerechten und dauerhaften Frieden ausrichten.
2: Una pace giusta e duratura.
0: In Italien werde an diesem Sonntag der 25. Tag der Linderung begangen, erinnerte das Kirchenoberhaupt abschließend.
2: Sono vicino alle persone malate
0: Ich bin den Kranken und all jenen nahe, die sich um sie kümmern. Ich danke ihnen und ermutige alle, die eine Kultur der Nähe und der Fürsorge verbreiten. Rund 20.000 Menschen hatten sich bei sonnigem Wetter auf dem Petersplatz eingefunden, um beim Mittagsgebet mit Papst Leo dabei zu sein. Vor seinem Aufruf hat er in seiner Katechese an diesem ersten Sonntag nach Pfingsten über

0: das Geheimnis der Dreifaltigkeit nachgedacht.
1: La Trinità ci fa amare tutto e tutti.
0: Die Dreifaltigkeit bewirkt, dass wir alles und alle lieben. Wir entdecken, dass jedes Geschöpf auf Gemeinschaft, Beziehung und Begegnung ausgerichtet ist. Und umgekehrt verstehen wir, warum Spaltungen, Polarisierung und die Verachtung des Andersseins Zerstörung, Traurigkeit und Gefühllosigkeit in die Welt bringen.
1: Portano nel mondo distruzione, tristezza e aridità.
0: Die Kirche, so Papst Leo in seinen Überlegungen, sei Sakrament der Gemeinschaft, ein Ort der Begegnung, der Liebe und des Lebens, in welcher der in unsere Herzen ausgegossene Geist Gestalt angenommen habe. Der Geist, von dem Jesus im Tagesevangelium gegenüber Nikodemus sprach, indem er seine Nacht mit dem Licht der Wahrheit erfüllte, so der Papst.
1: Con la solennità di Pentecoste.
0: Mit dem Pfingstfest vor einer Woche ging die Osterzeit zu Ende. Wenn wir heute das Geheimnis der Dreifaltigkeit Gottes feiern, bietet sich uns die Gelegenheit, den zurückgelegten Weg neu zu überdenken, und zwar ausgehend von seinem Zentrum, dem Leben Gottes, das sich uns in Jesus Christus geschenkt hat. Dieses Leben sei eine dynamische, unerschöpfliche, fruchtbare Gemeinschaft, die uns nun mit einbeziehe und dank des Geistes die Kirche entstehen ließ. Das Sakrament der Gemeinschaft, ein Ort der Begegnung, der Liebe und des Lebens, an dem sich Himmel und Erde bereits berühren. Nikodemus war Mitglied des Hohen Rates und somit eine bedeutende Persönlichkeit, erläuterte der Papst weiter. Doch als er hörte, dass die anderen Mitglieder verächtliche Worte über Jesus verloren, lud er sie dazu ein, Jesus erst selbst anzuhören, bevor man ihn verurteile. Denn er selbst hatte zuvor von Gott durch Christus selbst den Geist der Gemeinschaft empfangen, der das Herz für die neue Wahrheit und das wahrhaft Neue öffnet, so der Papst.
1: Carissimi, nel mistero di Dio, Padre e Figlio e Spirito Santo.
0: Meine Lieben, im Geheimnis Gottes, des Vaters und des Sohnes und des Heiligen Geistes sind wir zu Hause, so wie sich Nikodemus bei Jesus zu Hause fühlte. Das Leben Gottes ist wunderbar und ergreifend. Es schenkt unserem oft so unruhigen Herzen Frieden und lässt uns in der Freude des Heiligen Geistes Brüdern und Schwestern begegnen.
1: Nella gioia dello Spirito.
0: Wer jedoch den Geist nicht annehme, altere schnell und voller Klagen, sei allein und nie in festlicher Stimmung, so Papst Leo, der dazu einlud, sich die Erfahrung des Nikodemus zu eigen zu machen.
1: E festa.
0: Heute ist ein Festtag. Gottes Fest ist unser Fest.
1: La festa di Dio è la nostra festa.
0: Und zum Abschluss unserer heutigen Sendung werfen wir noch einen Blick voraus auf heute Abend. Da strahlen wir die erste Folge unserer Radioakademie zur Enzyklika Magnifica Humanitas aus. Aufgrund der großen Nachfrage haben wir entschieden, ein Audiobuch herzustellen, das die gesamte Enzyklika enthält. In unserer Radioakademie gibt es über die nächsten 8 Wochen eigens gestaltete Ausschnitte dazu zu hören.
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3: 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In dieser Radioakademie hören Sie Auszüge aus den gut 120 Seiten des Schreibens im Originaltext und können sie auf sich wirken lassen.
4: Enzyklika Magnifica Humanitas des Heiligen Vaters Leos XIV. Über die Bewahrung des Menschen im Zeitalter der künstlichen Intelligenz.
5: Einleitung.
0: Die von Gott geschaffene, großartige Menschheit steht heute vor einer entscheidenden Wahl. Entweder sie errichtet einen neuen Turm zu Babel oder sie erbaut die Stadt, in der Gott und die Menschheit gemeinsam wohnen. Jede Generation erbt die Aufgabe, die eigene Zeit zu gestalten, damit die Geschichte zu einem Ort reifen kann, an dem die Würde jedes Menschen gewahrt, Gerechtigkeit gefördert und Geschwisterlichkeit ermöglicht wird. Doch jeder Epoche droht die Gefahr, dass die Welt unmenschlich und ungerechter wird. Wo die Menschheit riskiert, ihr wahres Gesicht zu verlieren, da erheben wir Christen unseren Blick zu dem Gott, der Mensch geworden ist, in dem Wissen, dass sich nur im Geheimnis des fleischgewordenen Wortes das Geheimnis des Menschen wahrhaft aufklärt. Diese großartige Menschheit wird in Jesus Christus zum Weg, zur Wahrheit und zum Leben und eröffnet jedem von uns den Weg zur Erfüllung. Nun ist es an uns, den Herausforderungen unserer Zeit mit Klarheit und Verantwortungsbewusstsein zu begegnen. Es ist notwendig, angemessene Regulierungsinstrumente einzuführen, die in der Lage sind, die Gerechtigkeit zu schützen und die verzerrenden Auswirkungen von technologischer Macht einzudämmen. Doch das Problem beschränkt sich nicht auf die Regulierung. Wie Papst Franziskus warnte, müssen wir uns ganz realistisch fragen, wer diese Macht heute innehat und zu welchen Zwecken sie eingesetzt wird. In der Vergangenheit waren es in erster Linie die Staaten, die Innovationen lenkten und steuerten. Heute sind die Haupttriebkräfte der Entwicklung hingegen private, oft transnationale Akteure, die über Ressourcen und Handlungsmöglichkeiten verfügen, die denen vieler Regierungen überlegen sind. Die technologische Macht nimmt somit eine beispiellose, vorwiegend private Gestalt an und ist aus diesem Grund noch schwieriger zu erkennen, zu steuern und auf das Gemeinwohl auszurichten.
4: Deswegen ist es erforderlich, einen gemeinsamen Reflexionsprozess einzuleiten, der in der Lage ist, die geistigen und kulturellen Wurzeln der laufenden Veränderungen zu ergründen. Wir durchleben eine rasante Übergangsphase, einen Epochenwandel, in dem die meisten Menschen in einer Art Wartestellung verharren, aus der Ferne beobachten und einfach hoffen, dass alles gut gehen wird. Genau aus diesem Grund stellen sich unserem Gewissen entscheidende Fragen, denen wir uns nicht länger entziehen können. Wohin gehen wir? Auf welches Ziel wollen wir uns ausrichten? Welche Richtung sollen wir als Menschheit und als Völker einschlagen?
0: Mehr dann heute Abend bei uns im Programm. 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Und damit darf ich mich für heute von Ihnen verabschieden. Mein Name ist Christine Seuss. 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
5: 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Sie hören Radio Grüne Welle und guten Morgen Südtirol. Für Sie im Studio ist Florian Mayer und in Kürze schauen wir auf die Heiligen des Tages.

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0: Guten Morgen, Südtirol, das ist der RGW-Radiowecker am Montag. Am heutigen 1. Juni feiert die Kirche folgende Heilige und Selige: Justinus, Kuno den Ersten von Trier, Theobald Rogeri und Caroline Agnes Eldenberger. Mehr über diese Persönlichkeiten jetzt von Karin Warasin.
1: Justinus stammte aus einer heidnisch-römischen Familie. In seiner Jugend studierte er Philosophie und fand so zum Christentum. Unter Kaiser Antonius Pius kam er nach Rom und schon bald bildete sich um ihn ein Schülerkreis. Justinus verfasste vor allem Apologien, also Bücher, die die Richtigkeit der christlichen Lehre darlegen. Auch stammen von Justinus die ersten Aufzeichnungen römischer Liturgie. Als Justinus einmal lauthals gegen die Christenverfolgungen protestierte, wurde er zusammen mit 6 seiner Schüler verhaftet und eingesperrt und schließlich, als er sich weigerte, heidischen Göttern zu opfern, im Jahr 165 enthauptet. Kuno der Erste von Trier, oft auch Konrad genannt, wurde um 1066 unter Missachtung der Mitwirkungsrechte der Ortskirche von Heinrich IV. Zum Erzbischof von Trier ernannt. Einer Überlieferung zufolge soll er deshalb auf dem Weg nach Trier von Gegnern gefangen genommen und ermordet worden sein. Sein Grab in der Abteikirche von Tully wurde 1960 wiedergefunden. Der selige Theobald Rogeri war der Sohn einer reichen und vornehmen Familie. Die Lektüre der Evangelien bewog ihn, ein einfaches Leben zu führen. Er arbeitete als Schuster, aber anstatt die Tochter seines Meisters zu heiraten und das Geschäft zu übernehmen, unternahm er eine Wallfahrt nach Santiago de Compostela. Danach arbeitete er als Lastenträger. Eine Überlieferung berichtet, dass Theobald das Korn und das Mehl, das er zu tragen hatte, den Armen statt den Empfängern brachte. Theobald starb 1150 in Alba. Caroline Agnes Eldenberger wurde 1838 in Wetzlar in Hessen geboren und wuchs in einer streng evangelischen Familie auf. Am Tag nach ihrem 25. Geburtstag konvertierte sie zum katholischen Glauben. Ein Jahr später trat sie in Koblenz in die Schwesterngemeinschaft vom Heiligen Geist ein, wo sie den Namen Agnes annahm. 1891 wurde sie zur Generaloberin ernannt und innerhalb weniger Jahre wuchs unter ihrer Leitung die Gemeinschaft um 13 Niederlassungen. Im Jahr 1903 trat Agnes vom Amt zurück und lebte dann bis zum Tod im Ordenshaus in Güls. Schwester Agnes starb am 1. Juni 1906.

0: Love waren das hierbei. Guten Morgen, Südtirol. Es ist in wenigen Sekunden 6:30. 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
2: Schönen guten Morgen, ich bin Stefanie Terzer. Wer auf einer italienischen Autobahn wegen einer Baustelle im Stau steht, der bekommt ab heute Geld zurück. Die Rückzahlung muss online beantragt werden. Telepass-Besitzer bekommen das Geld automatisch zurück. Nach der Brennerblockade sagt nun auch Landeshauptmann Kompatscher, dass die Maut für LKWs auf der Brennerautobahn teurer werden sollte. Die grüne Landtagsabgeordnete Madeleine Rohrer dagegen sagt, dass der Schienenverkehr attraktiver gemacht werden sollte. Nach dem Mordversuch letzte Woche in Kadaun wird der 55-jährige Täter heute dem Haftrichter vorgeführt. Er muss den Grund für seinen Faustschlag erklären. Das 67-jährige Opfer befindet sich nach wie vor in kritischem Zustand. Bauen soll einfacher werden. Unter anderem soll es künftig leichter sein, zum Beispiel Dachböden auszubauen und auch zu nutzen. Die Landesregierung will das Gesetz für Raum und Landschaft abändern. Der Landtag muss jetzt noch alles überprüfen. Und Finnland ist Eishockey-Weltmeister. Die Finnen haben mit 1:0 nach Verlängerung gegen die Schweiz gewonnen. Den dritten Platz sichert sich Norwegen mit einem 3:2-Sieg nach Verlängerung gegen Kanada.
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0: Melanie Bayer war das, du tust mir gut. Guten Morgen Südtirol, heute ist Montag, der 1. Juni, 6.38 Uhr ist es nun, Zeit zum Kurzinnehalten. Sie hören jetzt Gedanken zum Tag von Gloria Auer.
1: Guten Morgen, geschätzte Hörerinnen, werte Hörer. Ich freue mich, dass ich Sie auf den Ätherwellen von Radio Grüne Welle wieder einmal durch eine Woche begleiten darf. Und ich danke dafür. Den Radiomachern von Radio Grüne Welle, allen voran meiner Gewährsfrau Claudia Meyerhofer und Ihnen, werte Hörerinnen, geschätzte Hörer, die Sie mir zuhören. Wobei ich bereits beim Leitmotiv dieser Woche bin, beim Danken. Vermutlich geht es Ihnen, geschätzte Zuhörerinnen und Zuhörer, wie mir. Es gibt unsäglich viel zu bitten, aber es gibt dann eben nicht ähnlich viel zu danken. Obwohl, Dankbarkeit sei das Gedächtnis des Herzens, wie es Jean-Baptiste Massilia formulierte. Und der Dank ist für edle Seelen ein Bedürfnis, für kleine Seelen allerdings eine erdrückende Last, wie der Philosoph Georg Christoph Lichtenberg sagt. Der gesunde, denkende, geistig wache Mensch findet normalerweise denn auch genügend Gründe und Tatsachen, dankbar durchs Leben zu gehen. Natürlich ist eine solche Geisteshaltung und moralische Einstellung zum Leben nicht permanent möglich. Das zu behaupten, wäre utopistisch und realitätsfremd. Aber Gedanken des Dankes sollten uns immer wieder begleiten. Sie tun gut. Uns selbst und den anderen. Darum sage ich heute bewusst: Danke, Herr, für den neuen Tag.
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oder Lendenberg und Mettendrin. Es ist jetzt 6.47 Uhr, um 10 vor 7 gibt es die nächsten Nachrichten. Wir hören uns dann wieder im Anschluss an die Nachrichten, dann unter anderem auch mit den Verbrauchernachrichten und andere mehr. Bis gleich.

0: 10:50.
1: Italien, Geld zurück bei Stau auf der Autobahn. Nach Mordversuch in Kadaun Opfer noch immer in kritischem Zustand. Das Wetter, jetzt in der Früh halten sich noch ein paar Wolken. Ich bin Stefanie Derzer, guten Morgen.
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1: Auf den italienischen Autobahnen gibt es jetzt Geld zurück, wenn man wegen einer Baustelle im Stau steht. Ab heute gilt diese Regelung. Florian Scheringer, schon ab 15 Minuten Verzögerung bekommt man die Maut teilweise zurück.
2: Ja, aber nur einen recht kleinen Teil der Gebühr. Wenn man durch den Stau mindestens eine Stunde verliert, dann gibt's 50% zurück. Ab 2 Stunden 75% und ab 3 Stunden den vollen Betrag. Das gilt aber nur bei Staus, die durch geplante Baustellen verursacht werden und nicht durch Unfälle, Wetter oder starken Verkehr. Wer ein Gerät zum Mautbezahlen wie einen Telepass hat, der bekommt das Geld automatisch zurück. Alle anderen müssen die Rückzahlung online beantragen. Verbraucherschützer begrüßen die neue Regelung. Sie befürchten aber auch, dass die Autobahnbetreiber die Preise erhöhen könnten, um mögliche Rückzahlungen auszugleichen.
1: Und wir bleiben beim Thema Autobahn. Die Maut für LKWs sollte teurer werden. Das findet nun auch Landeshauptmann Arno Kompatscher nach der Brennerblockade am Samstag. Eine teurere LKW-Maut ist ja eine der Forderungen der Initiatoren der Demo. Damit sollten weniger Lastwagen auf der Autobahn unterwegs sein. Kompatscher wäre auch für eine variable Maut. Das heißt, dass Fahrten für LKWs zu bestimmten Zeiten günstiger werden. Die italienischen Frechter dagegen fordern weiterhin, dass Nordtirol seine Fahrverbote aufhebt. Der Regenbogen hält wieder Einzug in die Südtiroler Landhäuser. Heute beginnt der Pride-Monat. Dabei geht es um Sensibilisierung und die Anerkennung der Rechte aller sexuellen Orientierungen. Nach dem Motto Solidarität statt Diskriminierung ruft das Land auch Institutionen, Unternehmen und Organisationen dazu auf, sich an den verschiedenen Aktionen zu beteiligen und selbst Flagge zu zeigen. Zum Mordversuch in Kadaun bei Bozen. Ein 55-Jähriger hatte ja Ende letzter Woche einem 67-Jährigen einen heftigen Schlag ins Gesicht verpasst. Dieser war daraufhin so unglücklich gestürzt, dass er sich schwer am Kopf verletzt hat und seitdem auf der Bozener Intensivstation behandelt wird. Sein Zustand ist nach wie vor kritisch. Heute wird der Täter dem Haftrichter vorgeführt, wo er die Gründe der Tat erklären soll. Bislang wird von nichtigen Gründen ausgegangen, auch wegen der Aussagen von Augenzeugen. Auf den Videos der Überwachungskameras ist zu sehen, wie der 67-Jährige dem Täter etwas zuruft und dieser daraufhin zuschlägt. Und mit einem Mix aus Sonne, Wolken und ein paar letzten Regentropfen geht's jetzt in den Tag. Gleich alles weitere zum Wetter.
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1: Ein paar Regentropfen fallen jetzt noch im Norden des Landes. Später wird's heute aber noch recht sonnig, bei Höchstwerten von bis zu 30 Grad. Jetzt in der Früh ist es fein frisch. Wir messen in Antholz 11 Grad, in Hintermattel 10, in Sarntein 13 und in Wolkenstein 9 Grad.
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12: Schönen guten Morgen aus der Landesverkehrsmeldezentrale. Ich bin Manuel Scutellaro.
8: Auf der Brennerautobahn in Richtung Norden zwischen Brixen und dem Brenner gibt es abschnittsweise LKW-Stau wegen Belastung. Und Einbahnregelungen wegen Arbeiten gibt es auf der Finchgauer Staatsstraße bei Kastelbell, im Passaiertal zwischen Riffian und Saldaus, auf der Brenner Staatsstraße nördlich von Fahren und im Saantal bei Bunschen. Unterwegs, gute und sichere Fahrt.

Thomas Anders war das und Heißkalter Engel. Es ist nun ganz genau 7 Uhr. Heute haben wir Montag, den 1. Juni. Einen wunderschönen guten Morgen wünsche ich Ihnen jetzt noch einmal herzlich willkommen in der zweiten Stunde. Guten Morgen, Südtirol. In Kürze gibt's Nachrichten für Verbraucherinnen und Verbraucher.

0: Die Hollies waren das. Sie hören Radio Grüne Welle und guten Morgen Südtirol, 7.07 Uhr ist es. Heute ist Montag, der 1. Juni und hier sind nun unsere wöchentlichen Nachrichten für Verbraucherinnen und Verbraucher.
1: Mit Beginn der warmen Jahreszeit rückt der richtige Sonnenschutz wieder in den Fokus. Ein aktueller Produkttest des Kaufkompass der Frankfurter Allgemeinen Zeitung zeigt, dass moderne Sonnencremes insgesamt ein hohes Schutzniveau bieten, sich jedoch deutlich in Qualität

0: Qualität, Anwendungskomfort und Inhaltsstoffen unterscheiden. Im Rahmen des Vergleichs wurden über 90 Sonnenschutzmittel unterschiedlicher Preisklassen untersucht. Bewertet wurden unter anderem der UV-Schutz, die Anwendungseigenschaften, die Hautverträglichkeit sowie die Inhaltsstoffe. Dabei wird deutlich, dass es in allen Preisklassen gute Produkte gibt. Entscheidend ist vor allem die Kombination aus zuverlässigem Schutz und angenehmer Anwendung.
1: Wir bleiben beim Thema Sommer und Sonne. Vorsicht beim Kauf von UV-Schutzkleidung für Kinder. Ein aktueller Test des österreichischen Vereins für Konsumenteninformation VKI zeigt, rund die Hälfte von 12 geprüften UV-Shirts bietet keinen ausreichenden Schutz vor der Sonne. Besonders verblüffend war, dass im Test ein ganz normales schwarzes Baumwoll-T-Shirt oft besseren UV-Schutz bietet als die spezielle Funktionskleidung. Zudem fanden die Tester in 2/3 der Shirts hormonell wirksame Bisphenole. Der VKI weist vor allem auch darauf hin, dass UV-Kleidung ein Verfallsdatum hat. Sie länger aufzubewahren ist daher nur eingeschränkt empfehlenswert.
0: Italiens Verbraucherschützer fordern den italienischen Einzelhandel zu einer Allianz gegen neue Gentechnikregeln. Hintergrund ist eine geplante EU-Verordnung, über die Mitte Juni im Europaparlament abgestimmt wird. Sie sieht vor, dass Pflanzen aus neuen genomischen Techniken künftig ohne Risikobewertung und ohne Kennzeichnungspflicht auf den Markt kommen dürfen. Die italienischen Verbraucherverbände sehen darin einen massiven Rückschritt beim Konsumentenschutz, denn ohne eine Kennzeichnung können Handelsketten ihren Kunden künftig nicht mehr garantieren, ob Eigenmarken absolut gentechnikfrei sind.
1: Wenn Sie planen, mit dem Auto ins Ausland zu reisen, sollten Sie sich vorher immer über die im Urlaubsland geltenden Verkehrsregeln informieren. So können böse Überraschungen besser vermieden werden, denn in einigen Ländern drohen bei bestimmten Verkehrsdelikten wie Falschparken, überhöhte Geschwindigkeit, Fahren unter Alkoholeinfluss, Telefonieren ohne Freisprecheinrichtung und so weiter sehr hohe Geldstrafen, Führerscheinentzug, Freiheitsentzug oder sogar die Beschlagnahmung des Fahrzeugs. Bekommt man im Ausland eine Strafe, ist es am effizientesten und meist auch am billigsten, wenn man gleich vor Ort bezahlt. Strafen aus dem Ausland sollten auf keinen Fall ignoriert werden, denn sie können in vielen Fällen auch im Wohnsitzland eingetrieben werden. Auch kann eine nicht bezahlte Strafe bei der Wiedereinreise in das jeweilige Urlaubsland von den Behörden eingefordert werden. Soweit die heutigen Verbrauchernachrichten hier auf Radio Grüne Welle. Die nächste Ausgabe gibt es wieder in einer Woche.
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Ich habe das Liebeslied vergessen, das war Mara Kaiser. 7.20 Uhr ist es nun. Wir blicken jetzt auf unser historisches Kalenderblatt vom heutigen 1. Juni. Was geschah so alles an einem Tag wie heute? Mit der Schließung der ersten Schleusentore am Drei-Schluchten-Damm in China begann am 1. Juni 2003 die Schlussphase des Baus des größten Wasserkraftwerks der Welt. 1 Million Menschen wurden umgesiedelt. Die griechische Militärjunta erklärte am 1. Juni 1973 König Konstantin II., der das Land Ende 1967 nach einem misslungenen Gegenputsch verlassen hatte, für abgesetzt und rief die Republik aus. Oberst Georgios Papadopoulos wurde Präsident. Während des 24-Stunden-Rennen von Le Mans in Frankreich kollidierten am 1. Juni 1955 auf der Zielgerade mehrere Wagen. Ein Auto geriet außer Kontrolle und flog in die Zuschauerränge. 80 Menschen kamen ums Leben, rund 100 Personen wurden verletzt. In Los Angeles wurde am 1. Juni 1926, also vor genau 100 Jahren, Marilyn Monroe geboren. Sie war eine US-amerikanische Filmschauspielerin sowie Fotomodell, Sängerin und Filmproduzentin. Zu ihrer Zeit war sie die bekannteste und meist fotografierte Frau der Welt. Die Dolomitenbahn von Doblach nach Calalzo nahm am 1. Juni 1921 ihren Betrieb offiziell auf. Die Bahn war während des Ersten Weltkriegs errichtet worden, um die Militäreinheiten an der Dolomitenfront mit Nachschub zu versorgen. Der Betrieb auf der Eisenbahnstrecke Doblach-Cortina wurde dann 1962 eingestellt, auf der Strecke Cortina-Calalzo 1964. In Österreich-Ungarn, zu dem seinerzeit auch Südtirol gehörte, wurde am 1. Juni 1894 die mitteleuropäische Zeit eingeführt. Bis dahin verfügte jeder größere Ort über eine eigene Uhrzeit, die nach der Sonne synchronisiert wurde. Wenn die Sonne im Zenit stand, war das 12 Uhr mittags. In New York wurde am 1. Juni 1889 das erste Telefonbuch der Welt herausgegeben. Der britische Marineoffizier und Polarforscher Sir James Clark Ross erreichte am 1. Juni 1831 den nördlichen Magnetpol auf der Boothia-Halbinsel an der Nordküste Kanadas. Der magnetische Nordpol befindet sich nicht an derselben Stelle wie der geografische Nordpol. Das 15. Jahrhundert zählte zu den kältesten der vergangenen 1000 Jahre in Europa. Mehrmals froren in den Wintern alle Flüsse Norditaliens zu. Die Lagune von Venedig war oft wochenlang so stark gefroren, dass sie mit Pferden überquert werden konnte. Am 1. Juni 1491 fielen in Bologna über 30 cm Neuschnee. Soweit unser Blick auf das historische Kalenderblatt des heutigen Tages, nachzulesen auch auf unserer Homepage unter rgw.it.

0: Musik aus Südtirol und zwar aus dem Sarntal. Das war Vivian Thaler und Spiel der Magnete. 19:30 ist es nun. 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
2: Schönen guten Morgen, ich bin Stefanie Terzer. Ab heute bekommt man Geld zurück, wenn man wegen einer Baustelle auf italienischen Autobahnen im Stau steht. Die Rückerstattung muss online beantragt werden, für Telepass-Besitzer geht's automatisch. Nach der Brennerblockade am Samstag wäre es auch für Landeshauptmann Kompatscha sinnvoll, dass die Maut für LKWs erhöht würde. Damit könnte der Verkehr auf der Brennerachse reduziert werden. Solidarität statt Diskriminierung. Heute beginnt der Pride-Monat und an den Landhäusern in Südtirol weht wieder die Regenbogenflagge. Damit soll ein Zeichen gesetzt werden für die Anerkennung der Rechte aller sexuellen Orientierungen. Nach dem Mordversuch in Kardaun wird der 55-jährige Täter heute dem Haftrichter vorgeführt. Er muss die Gründe seiner Tat erklären. Bislang geht die Polizei von niederen Gründen aus. Das Opfer ist nach wie vor in kritischem Zustand. Und im Piemont steckt ein junger Mann in einer Höhle fest. Seit dem Abend läuft eine Rettungsaktion mit über 40 Höhlenrettern und Technikern, darunter auch zwei aus Südtirol.
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Rosanna, Rocci und Michael, morgen waren das. Heute ist der 1. Juni, Montag, und wir schauen jetzt auf die Veranstaltungstipps für heute Abend. Wir können Ihnen heute nicht weiß Gott wie viel bieten, aber immerhin ein paar Kinotipps. Der Filmclub Bozen zeigt um 17.45 Uhr und um 20.30 Uhr den spanischen Film Amarga Navidad von Pedro Almodóvar. Der Film läuft heute in Originalsprache mit italienischen Untertiteln. Der ebenfalls spanische Film Il Silenzio degli Altri wird um 18.15 Uhr vorgeführt, ebenfalls in Originalsprache mit Untertiteln. Um 18.30 Uhr beginnt der französische Film Ticket ins Leben, eine Feel-Good-Filmkomödie rund um unerwartetes Liebesglück und ungeplante Neuanfänge. Der US-amerikanische Film Kill Bill – The Whole Bloody Affair von Quentin Tarantino wird heute um 20 Uhr gezeigt. Der Film, der in Originalsprache mit italienischen Untertiteln läuft, vereint die beiden Filmklassiker in einen einzigen Kinoabend und zeigt auch Szenen, die bislang nicht veröffentlicht wurden. Das waren auch schon die heutigen Veranstaltungstipps.

0: Linda Ronstadt war das. Guten Morgen, Südtirol. Es ist gleich 7.43 Uhr. Heute ist der 1. Juni, der internationale Tag der Milch. An diesem Tag soll die Bedeutung von Milch als Grundnahrungsmittel gefeiert werden, um die Arbeit der Milchbauern zu würdigen. Kuhmilch ist ein nährstoff- und vitaminreiches Lebensmittel. Mit Silke Raffainer, Ernährungsexpertin der Südtiroler Verbraucherzentrale, schauen wir nun etwas genauer auf die Nährwerte der Kuhmilch.
1: Ich habe eine Bio-Heumilch, Vollmilch von einem Südtiroler Milchhof hier vor mir liegen, die Verpackung, damit ich eben keine falschen Zahlen nenne in Bezug auf den Nährwert. Also wir sehen, dass eben Vollmilch einen Energiegehalt zwischen 60 und 70 Kilokalorien hat, immer bezogen auf eine Menge von 100 Milliliter. Von Interesse ist natürlich auch der Fettgehalt, der liegt bei mindestens 3,5%, kann auch ein bisschen mehr sein. Der Anteil der Kohlenhydrate beträgt ungefähr 4,8 Gramm pro 100 Milliliter. Und davon ist der Großteil Laktose, also Milchzucker. Und natürlich von besonderem Interesse ist der Protein, also der Eiweißgehalt, der bei Vollmilch ungefähr in der Größenordnung von 3,4 Gramm pro 100 Millilitern liegt. Und wenn man jetzt eben sich überlegt oder sich die Frage stellt, können die pflanzlichen Milchalternativen Milch 1:1 ersetzen, auch was den Nährwert angeht, dann muss man feststellen, im Großen und Ganzen nicht. Also sie können mit diesem Nährwert im Allgemeinen bei weitem nicht mithalten. Ich möchte noch ergänzen im Hinblick auf die Milch, also zusätzlich zu diesen genannten Nährstoffen liefert sie eben auch viele sogenannte Mikronährstoffe, Vitamine, Mineralstoffe. Und da ist besonders das Kalzium hervorzuheben. Also Milch ist in einer gemischten Kost, Milch und Milchprodukte, die sind in einer gemischten Kost der bedeutendste Kalziumlieferant. Und Milch trägt darüber hinaus auch bei eben zur Versorgung mit Jod und zur Versorgung mit B-Vitaminen, vor allem Vitamin B12 und Vitamin B2. Und auch das sollte man sich eben anschauen in Bezug auf die pflanzlichen Alternativen. Die einzige pflanzliche Alternative, die so einigermaßen mit der Milch mithalten kann, das ist die Sojamilch, weil sie eben von Natur aus einen annähernd gleichen oder vielleicht sogar höheren Proteingehalt hat. Sie liefert auch einige Mineralstoffe, sie hat auch einen Gehalt an einigen B-Vitaminen. Aber im Vergleich zur Sojamilch fallen die anderen Drinks auf anderer Basis, die fallen da vom Nährwert her sehr, sehr stark ab. Und sie haben auch einen viel geringeren Energiegehalt als die Milch. Also beispielsweise eine Hafermilch, die kommt auf einen Energiegehalt von nur knapp 40 Kilokalorien pro 100 Milliliter. Und das kann jetzt natürlich interessant sein für Personen, die Gewicht abnehmen möchten oder die irgendwo Kalorien einsparen möchten. Aber wenn es Personen sind, die vielleicht schon unterernährt sind oder appetitlos und eher Probleme in diese Richtung haben, dann ist es vielleicht nicht empfehlenswert, da das zu ersetzen.
0: Das war Silke Raffainer, Ernährungsexpertin der Südtiroler Verbraucherzentrale. Heute am Welttag der Milch haben wir uns die Vorzüge und Nährwerte dieses Lebensmittels etwas genauer angeschaut.

0: 10:08.
1: Gratis über die Autobahn von Bozen Nord bis Neumarkt. Südtiroler Höhlenretter im Biermond, Rettungsaktion seit dem Abend. Das Wetter, jetzt noch ein paar Regentropfen, später Sonne satt. Ich bin Stefanie Derzer, schönen guten Morgen.
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1: Wer im Unterland wohnt und in Bozen arbeitet oder umgekehrt, der kann ab sofort die Brennerautobahn gratis nutzen. Der sogenannte Urban Pass gilt jetzt nämlich nicht mehr nur von Bozen Nord bis Bozen Süd, sondern bis zur Ausfahrt Neumarkt. Die Regelung gilt allerdings nur zu den Stoßzeiten, also montags bis Freitag von 6 bis 9 und von 16 bis 19 Uhr. Um in diesen Zeiten gratis fahren zu dürfen, muss man ein Telemautgerät haben und sich bei der Brennerautobahn anmelden. Ziel der Regelung ist es, das Straßennetz rund um Bozen zu entlasten. Südtirol ist ab heute bunt. Der Pride-Monat startet. Dabei wird unter anderem auf die Diskriminierung von LGBTQ-Personen aufmerksam gemacht. In vielen Landhäusern, Gemeinden und öffentlichen Gebäuden werden deswegen die Regenbogenfahnen gehisst. Es gehe eben darum, Farbe zu bekennen, sagt Landeshauptmann Arno Kombatscher.
2: Es geht nicht darum, das ist mir wichtig zu betonen, irgendjemandem etwas aufzudrängen. Das wird manchmal missverstanden. Absolut nicht. Es geht genau um das Gegenteil, nämlich zu sagen, tolerieren wir doch und freuen wir uns über die Tatsache, dass die Gesellschaft vielfältig ist.
1: Nach dem Mordversuch in Kadern bei Bozen wird der 55-jährige Täter heute dem Haftrichter vorgeführt. Ende der letzten Woche hatte er einem 67-Jährigen einen heftigen Schlag ins Gesicht verpasst. Dieser war daraufhin so unglücklich gestürzt, dass er sich schwer am Kopf verletzt hat und seitdem auf der Bozener Intensivstation behandelt wird. Sein Zustand ist nach wie vor kritisch. Der Täter soll heute die Gründe der Tat erklären. Bislang wird von nichtigen Gründen ausgegangen, auch wegen der Aussagen von Augenzeugen. Auf den Videos der Überwachungskameras ist zu sehen, wie der 67-Jährige dem Täter etwas zuruft und dieser daraufhin zuschlägt. In der Provinz Cuneo im Biermond steckt ein junger Mann in einer Höhle fest. In 120 Metern Tiefe wurde sein Bein von einem großen Felsblock eingeklemmt. Er kann sich nicht mehr bewegen. Der 20-Jährige ist aber bei Bewusstsein. Seit dem Abend läuft eine große Rettungsaktion mit über 40 Höhlenrettern und Technikern, darunter auch zwei aus Südtirol. Die Stelle ist schwer zu erreichen und deswegen ist der Einsatz sehr komplex. Nach dem Champions-League-Sieg von Paris Saint-Germain am Samstag ist es auch gestern noch zu gewalttätigen Ausschreitungen in ganz Frankreich gekommen. Insgesamt wurden fast 800 Menschen festgenommen, knapp 500 davon in Paris. Bei den Krawallen wurden mehr als 200 Menschen verletzt, darunter viele Polizisten. In Städten wie Straßburg und Grenoble wurden Geschäfte geplündert. Und im Norden des Landes regnet es jetzt noch ein bisschen. Gleich sagen wir Ihnen, wie es im Rest des Landes ausschaut.
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4: Ratschings, Rednau und Flersch, dort regnet es jetzt noch ein bisschen. Im Eisacktal im Überetsch und in Teilen des Bustertals hat die Wolkendecke schon Risse bekommen und die Sonne kämpft sich durch. Am Nachmittag klettern die Temperaturen noch auf bis zu 30 Grad. Jetzt ist es noch ziemlich frisch und angenehm. Barbian meldet 15 Grad, Gagazun 17, Rednau 11 und St. Ulrich auch 11 Grad.
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6: Hier ist die Landesverkehrsmeldezentrale mit Manuel Scutellaro. Guten Morgen. Auf der Brennerautobahn in Richtung Norden zwischen Sterzing und dem Brenner gibt es LKW-Stau wegen Überlastung. Von den anderen Hauptstraßen Südtirols wurden uns keine Störungen gemeldet. Gute Fahrt!

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Es ist wieder Sommer in der Stadt. Sandy Wagner war das. Heute ist Montag, der 1. Juni. Ich wünsche Ihnen noch einmal einen wunderschönen guten Morgen. Willkommen hier bei Radio Grüne Welle.

0: Es ist jetzt 8:07 Uhr, Zeit für die kleinen Anzeigen im Radio. Hier ist nun der RGW Trödelmarkt, heute mit Claudia Meierhofer.
1: Gesucht wird Treibholz zum Basteln. Telefon 333 28 24 220. Gesucht werden Lavendel und Sonnenblumen. Die Rufnummer 347 96 54 389. Sehr günstig verkauft wird ein komplettes Einbettzimmer mit Bett, Lattenrost, Matratze, Kleiderschrank und Wandkästen in gutem Zustand um 150 Euro. Zone ist Taufers, Sand in Taufers und die Rufnummer lautet 347 62 86 841. Eine komplette Sitzgarnitur, Vordersitze und Rückbank eines Golf 5 in sehr gutem Zustand wird verkauft oder wird getauscht. Keine Flecken, keine Löcher oder Risse. Es ist ein Stoffbezug. Telefon 345 41 62 279. Gut erhaltene Kinderbücher werden vergeben. Telefon 347 96 54 389. Eine Kuchenglocke ist zu verschenken, viereckige Formen in Weiß und Dunkelbraun sind zu verkaufen, verschiedene Flohmarktsachen werden abgegeben, vier Stahlfelgen, vier Loch für einen Ford Fiesta werden verkauft. Telefon 346 23 361.

0: Zwei Handys sind zu verschenken. Telefon 347 96 54 389. Zwei Klappfahrräder 12 Zoll mit Dreigangschaltung werden verkauft. Telefon 339 37 63 938. Verkauft werden rupfene Leintücher, Kissenbezüge in verschiedenen Größen und mit verschiedenen Mustern, Einwegkessel, Entsafter, Töpfe und anderes Geschirr für eine Alm, ein Zierspinnrad und viele verschiedene Knöpfe. Gegen freiwillige Spende abgegeben werden Deckenlampen und eine Aufschnittmaschine. Telefon 338 90 67 688. Eine manuelle Zitronenpresse wird zu schenken gesucht. Telefon 346 23 13 361. Vier Sommerreifen auf 5-Loch-Aluminiumfelgen werden im Finchgau günstig verkauft. Telefon 388 81 14 662. Zu verkaufen sind eine Espressomaschine und ein altes Spinnrad. Verschiedene Trinkgläser sind abzugeben. Bitte rufen Sie nachmittags an unter 348 08 67 424. Eine Panasonic-Heißluftmikrowelle ist im Burggrafenamt zu verkaufen. Telefon 348 57 33 860. Ein Doppelbett von Jungmann ist wegen Umzugs in circa einem Monat zu verschenken, und zwar in Brixen. Die Rufnummer lautet 348 24 26 261. Und eine Eckbank in Zirbenholz wird günstig abgegeben. Raum Brixen, und zwar abgegeben an Selbstabholer, und die Rufnummer lautet 347 51 80 582.
1: Dankeschön, Claudia. Das waren also die heutigen Trödelmarktanzeigen. Wenn Sie noch Fragen dazu haben oder wenn auch Sie eine Anzeige für den Trödelmarkt aufgeben möchten, können Sie sich gerne da bei uns melden. Telefonisch unter der Nummer 0471 30 00 92. 0471 30 00 92. Sie können die Anzeigen natürlich auch schriftlich schicken per E-Mail an info@rgw.it oder direkt von unserer Homepage aus aufgeben unter www.rgw.it. Da gibt es auch alle eben gehörten Anzeigen zum Nachlesen. Private Verkaufsanzeigen, Kaufgesuche und Stellengesuche geben wir kostenlos durch.

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0: Robert K. und Engel 07. Es ist jetzt 7:20 hier bei Guten Morgen Südtirol auf Radio Grüne Welle. Wir schauen uns nun das Wetter im Land an. Das zeigt sich heute Morgen recht freundlich mit ein paar durchziehenden Wolken jetzt in der Früh. Aber ansonsten überwiegt, wie gesagt, der freundliche Wettercharakter. Es hat ein bisschen Abkühlung gegeben nach den gestrigen Regenschauern und Gewitter, wie es heute weitergeht. Und in den nächsten Tagen, morgen ist ja wieder Staatsfeiertag, das erfahren wir nun von Dieter Peter aus dem Landeswetterdienst.
1: Guten Morgen am 1. Juni am meteorologischen Sommerbeginn. Und paradoxerweise wird genau heute die verfrühte Hitzewelle enden, die nächsten Tage wärmkühler und tatsächlich auch noch weiterer Regen. Vor allem am Alpenhauptkamm kann es in den nächsten Stunden noch unergiebig regnen, sonst verläuft der Montag heute meist trocken und mit Nordföhn auch recht sonnig. Im Norden Südtirols kühlt es schon etwas ab, im Unterland gibt es noch einmal bis zu 30 Grad. Morgen am Staatsfeiertag ziehen dann Wolken auf und ab etwa Mittag gibt es erste Regenschauer, die ziehen sich bis in die Nacht auf den Mittwoch hinein. Stellenweise kann es da durchaus kräftig regnen. Die werden die Trockenheit dann zwar nicht beenden, aber zumindest vorübergehend lindern, bevor es langsam wirklich problematisch wird. Das war das Wetter mit Dieter Peterlin.

0: Simon and Garfunkel, The Boxer. Guten Morgen, Südtirol. 8:30 ist es jetzt. Hier sind die Schlagzeilen.
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2: Schönen guten Morgen, ich bin Stefanie Terzer. Außergewöhnlich viele Schlangensichtungen gibt es aktuell in Bozen. Schuld daran ist das heiße Wetter der letzten Tage. Laut Fachleuten gäbe es aber keinen Grund zur Sorge, keine der Schlangen sei giftig oder gefährlich für den Menschen. Von Bozen Nord bis Neumarkt, gratis auf der Autobahn. Das ist ab jetzt möglich, allerdings nur zu den Stoßzeiten von Montag bis Freitag, von 6 bis 9 und von 16 bis 19 Uhr. Dafür anmelden kann sich jeder, der einen Telepass besitzt. Es ist wieder Pride-Monat und an den Häusern der Landesämter hängen Regenbogenfahnen. Damit soll ein Zeichen gesetzt werden für die Anerkennung der Rechte aller sexuellen Orientierungen. In Cuneo im Piemont steckt ein junger Mann in einer Höhle fest. In 120 Metern Tiefe ist sein Bein unter einem Felsbrocken eingeklemmt. Auch Höhlenretter aus Südtirol sind an der Rettungsaktion beteiligt. Und nach dem PSG-Erfolg beim Fußball-Champions-League-Finale hat es auch gestern noch Ausschreitungen gegeben. 800 Menschen wurden insgesamt festgenommen.
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0: Guten Morgen, Südtirol. Heute ist Montag, der 1. Juni. Ein Gottesdienst lebt von Worten, aber auch vom Klang. Bei den Gottesdiensten des Pfarrers Mario Pinguera verschmelzen diese beiden Welten auf eine ganz besondere Weise. Der Pfarrer leitet nicht nur die Liturgie, sondern er bringt die Kirche als Orgelvirtuose auch selbst zum Klingen, indem er den fliegenden Wechsel zwischen Altar und Orgel vollzieht. Wie Mario Pinguera, der übrigens Finschker Wurzeln hat und seit 2006 als Pfarrer in Richterswil am Zürichsee wirkt, sein Interesse am Priesterberuf entdeckt hat, das erzählt er uns jetzt.
1: Ich habe am 1. Juni 1978 einen Unfall gehabt, einen sehr schweren. Ich wurde vom Auto überfahren und man hatte mich damals schon aufgegeben. Und als dann am Sonntag der Pater kam, das war 3 Monate nach meiner Erstkommunion, kam der Pater mit der Kommunion und mit der Kerze vorbei. Dann haben wir gesprochen. Er war Spitalseelsorger. Und ich meinte danach, nach dem Besuch, das, was der macht, das macht Sinn. Das muss ich später auch mal machen. Und genauso ist es gekommen. Allerdings mit der Musik, es hat sich herausgestellt, dass ich musikalisch so weit begabt bin, dass sich ein Studium lohnt. Und dann hat mir ein Domkapitular in Freiburg-Breisgau geraten, mach du zuerst die Musik, mach dein C-Studium fertig, dein B-Studium, mach das A-Studium, das ganze Staatsexamen, mach alles, weil Bücher lesen kannst du mit 30 noch, aber Triosonaten üben nicht mehr. Und das war ein weiser und guter Entschluss. Und so habe ich es dann auch gemacht.
2: Wie viel sind Sie jetzt noch Organist und wie viel Priester?
1: Also in Richterswil bis vor 2 Jahren ungefähr 50-50, weil wir zu wenig Organistinnen hatten und glücklicherweise stehen in beiden Kirchen im Altarraum die Instrumente, sodass ich hin und her gehen kann, ohne dass es groß stört. Aber jetzt beschränkt sich das Ganze auf die Werktagsgottesdienste, weil ich möchte eben auch, dass die Leute am Werktagsgottesdienst eine Begleitung haben für die Lieder.
2: Sie wechseln also zwischen Altar und wie sagt man, Orgel?
1: Und Orgel, ja.
2: Genau. Also wenn ein Lied gesungen wird, dann wechseln Sie zur Orgel. Und
1: richtig.
2: Ja. Was ist für Sie, also ich merke, Sie sind fasziniert von Kirchenmusik, speziell von Orgel. Was ist für Sie das Schöne, das Tolle an der Kirchenmusik?
1: Es ist diese Sphäre, die Kirche hat, aber zu wenig nutzt, sage ich jetzt mal ganz ungeschützt, weil mit der Musik, mit den Schwingungen ich Menschen abhole, die sich von der Kirche zum Teil schon sehr verabschiedet haben, weit weg sind. Und ich merke das, wenn ich Orgelkonzerte spiele, da kommen dann auch Leute, die nicht unbedingt evangelisch oder katholisch oder sonst irgendwas sind, sondern die kommen der Musik wegen. Und wenn man ein Choralvorspiel von Bach spielt und den Text dazu erläutert, dann nehmen die Menschen sehr wohl etwas mit. Und von dem machen wir viel, viel zu wenig Gebrauch.
2: Sie sagen also, wir haben in jeder Kirche eine Orgel, aber
1: mindestens.
2: Man könnte viel mehr daraus machen.
1: Ganz genau, ganz genau. Und vor allen Dingen hier, gerade in Südtirol, die letzten 20 Jahre, also ich rede vom Jahr 1984, da waren alle Instrumente noch im unrestaurierten Zustand, also mit ganz wenigen Ausnahmen. Und dann hat sich in den späten 80ern, vor allen Dingen in den 90er Jahren, kamen die meisten Neubauten dazu, die Restaurationen, die gemacht worden sind. Also wir sind mit einem Instrumentarium ausgestattet, das ist unwahrscheinlich vielfältig und großartig. Und das gelte es auch zu nutzen.
0: Sagt Mario Pinguera. Der Pfarrer mit Finschker Wurzeln leitet die Gemeinde in Richterswil am Zürichsee. Sein Lebenslauf ist eigentlich faszinierend. Er war bereits vor seinem Theologiestudium ein preisgekrönter Orgelvirtuose und Dozent für Kirchenmusik. Außerdem besitzt er einen LKW und einen Busführerschein und nutzt diesen auch, um ganz praktisch in diesen Berufen auszuhelfen. Ein Seelsorger also, der die Zwischentöne des Lebens perfekt beherrscht. Das ausführliche Interview, das Martin Lercher mit Mario Pinguera geführt hat, finden Sie im Internet als Podcast unter Martins Sonntag.

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Am Samstag langsam nähern wir uns dem Ende der heutigen Ausgabe des RGW Radioweckers. Nächster Programmpunkt hier auf Radio Grünerweile sind um 10 vor 9 die Nachrichten aus der Redaktion des Südtirol Journals und Informationen zu Wetter und heute vor allem zum Thema Verkehr. Dann haben wir um 9 Uhr geplant, live aus dem Bozener Dom, die Übertragung des Gottesdienstes und danach geht's weiter mit unserem Vormittagsprogramm. Ja, mir bleibt jetzt eigentlich nur mehr, mich von Ihnen zu verabschieden. Das war Guten Morgen Südtirol am 30. Mai. Florian Mayer war für Sie im Studio. Ich wünsche Ihnen einen schönen, angenehmen und stressfreien Samstag sowie ein erholsames Wochenende. Wir hören uns wieder in aller Frische am Montag in der Früh. Auf Wiederhören.

0: 10 vor 9.
1: Bozen, besonders viele Schlangensichtungen. Biermond, junger Mann in Höhle eingeklemmt, Südtiroler im Rettungsteam. Das Wetter, zunehmend sonnig. Ich bin Stefanie Terzer, schönen guten Morgen.
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1: In Bozen sind in den letzten Wochen viel mehr Schlangen gesichtet worden als normalerweise üblich. Das bestätigt auch die Berufsfeuerwehr, die im Mai zu über Dutzend Einsätzen deswegen ausrücken musste. Schuld daran sind die heißen Temperaturen in der letzten Zeit. Besonders viele Schlangen wurden in den Talverwiesen gesehen. Ein Exemplar musste von der Windschutzscheibe eines Autos in Gries entfernt werden. Und ein fast 2 Meter langes Tier wurde in einer Mittelschule entdeckt. Keine der entdeckten Schlangen war giftig oder gefährlich für den Menschen. Wer im Unterland wohnt und in Bozen arbeitet oder umgekehrt, kann ab sofort die Brenner Autobahn gratis nutzen. Der sogenannte Urban Pass gilt jetzt nämlich nicht mehr nur von Bozen Nord bis Bozen Süd, sondern bis zur Ausfahrt Neumarkt. Die Regelung gilt allerdings nur zu den Stoßzeiten, also montags bis freitags von 6 bis 9 und von 16 bis 19 Uhr. Um in diesen Zeiten gratis fahren zu dürfen, muss man ein Telemautgerät haben und sich bei der Brenner Autobahn anmelden. Ziel der Regelung wäre es, das Straßennetz rund um Bozen zu entlasten. Der Juni steht ganz im Zeichen des Regenbogens. Heute beginnt der Pride-Monat. Damit wird auf die Rechte von LGBT-Personen aufmerksam gemacht und auf die Diskriminierung dieser Menschen. Deswegen sei es gerade für Südtirol wichtig, ein Zeichen zu setzen, sagt Landeshauptmann Arno Kompatscher.
2: Ich denke schon, dass gerade wir Südtiroler, Südtirolerinnen, die wir ja auch anders sind in Italien, und das war manchmal für das Staatsvolk ja auch ein Moment, der schwer akzeptiert worden ist. Wir sind auch dafür unterdrückt worden, weil man alles gleich machen wollte, dass gerade wir Verständnis für Diversität haben sollten.
1: In der Provinz Cuneo im Piemont steckt ein junger Mann in einer Höhle fest. In 120 Metern Tiefe wurde sein Bein von einem großen Felsblock eingeklemmt. Er kann sich nicht mehr bewegen. Der 20-Jährige ist aber bei Bewusstsein. Seit dem Abend läuft eine große Rettungsaktion mit über 40 Höhlenrettern und Technikern, darunter auch 2 aus Südtirol. Die Stelle ist schwer zu erreichen und deswegen ist der Einsatz sehr komplex. Und im Norden des Landes brauchen wir jetzt noch einen Regenschirm. Gleich mehr zum Wetter.
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1: Rund um Sterzing fallen jetzt noch einige Regentropfen. Etwas Sonne geht sich dagegen schon in Toblach und am Ritten aus. Später wird es überall sonnig und auch wieder sommerlich warm. Auer meldet jetzt 19 Grad, Bruneck 16, Sand in Daufers 15 und Wolkenstein 10 Grad. Morgen am Staatsfeiertag sehen wir die Sonne nur mehr zeitweise. Vor allem am Nachmittag wird es zunehmend Regenschauer und Gewitter geben.
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9: Guten Tag, wünscht Barbara Widot aus der Landesverkehrsmeldezentrale. Auf der Brenner Autobahn in Richtung Norden zwischen Brixen und dem Brenner, LKW-Stau wegen starken Verkehrs. Gute Fahrt!

0: Es ist 9 Uhr, Sie hören Radio Grüne Welle. Wir schalten nun live in den Bozner Dom und übertragen von dort die Heilige Messe.
1: Wir beginnen den Gottesdienst mit dem Lied Nummer 543 und nach der Lesung den Antwortpsalm Nummer 651, 3.

mein Herz hängt treu und fest an dem, was dein Wort lehrt. Herr, tu bei mir das Beste, sonst ich zu Schanden werde.

0: Namen des Vaters und des Sohnes und des Heiligen Geistes.
1: Amen.
0: Der Herr sei mit euch.
1: Und mit deinem Geist.
0: Immer wenn wir uns zur Feier der Eucharistie versammeln, dann stellen wir uns hinein in eine lange Tradition, die zurückreicht bis in die ersten christlichen Jahrhunderte. Es gibt ein schönes historisches Zeugnis dafür, dass die Feier der Eucharistie bereits in der Mitte des zweiten Jahrhunderts im Wesentlichen jene Gestalt hatte, wie wir sie heute kennen. Das Zeugnis stammt vom heutigen Tagesheiligen.

0: der Christenstadt. Dabei werden Texte aus der Heiligen Schrift vorgelesen. Der Vorsteher hält eine Ansprache. Es folgen Fürbitten und der Friedensgruß. Und dann wird dem Vorsteher Brot gebracht und der Becher mit einer Mischung von Wasser und Wein. Dieser spricht den Lobpreis und den Dankgesang. Dann wird den Anwesenden das eucharistische Brot und der Wein gereicht und diese bringen die Gaben auch den abwesenden Brüdern und Schwestern nach Hause. Ein schönes Zeugnis, wie bereits im 2. Jahrhundert Eucharistie gefeiert wurde, genau in der Art und Weise, wie wir sie kennen. Wir dürfen uns da gedanklich wieder hineinstellen in diese lange Tradition und dabei auch jene Brüder und Schwestern mit hereinnehmen, die zu Hause sind, die jetzt über Radio Grüne Welle mit uns die Messe feiern, kranke und alte Menschen, die sich immer wieder neu in dieses Netz hineinstellen. Ich bekenne Gott dem Allmächtigen und allen Brüdern und Schwestern, dass ich Gutes unterlassen und Böses getan habe. Ich habe gesündigt in Gedanken, Worten und Werken durch meine Schuld, durch meine Schuld, durch meine große Schuld. Darum bitte ich die selige Jungfrau Maria, alle Engel und Heiligen und euch, Brüder und Schwestern, für mich zu beten bei Gott, unserem Herrn. Nachlass, Vergebung und Verzeihung unserer Sünden gewähre uns der allmächtige und barmherzige Herr. Herr, erbarme dich. Christus, erbarme dich. Herr, erbarme dich. Lasset uns beten. Gott, du hast den heiligen Märter Justin in der Torheit des Kreuzes die Weisheit Jesu Christi erkennen lassen. Hilf uns auf seine Fürsprache, dass wir nicht falschen Lehren folgen, sondern im wahren Glauben feststehen. Darum bitten wir durch Jesus Christus, deinen Sohn, unseren Herrn und Gott, der in der Einheit des Heiligen Geistes mit dir lebt und herrscht in Ewigkeit.
1: Lesung aus dem ersten Brief des Apostel Paulus an die Gemeinde in Korinth. Schwestern und Brüder, das Wort vom Kreuz ist denen, die verloren gehen, Torheit. Uns aber, die gerettet werden, ist es Gottes Kraft. In der Schrift steht nämlich, ich werde die Weisheit der Weisen vernichten und die Klugheit der Klugen verwerfen. Wo ist ein Weiser? Wo ein Schriftgelehrter? Wo ein Wortführer dieser Weltzeit? Hat Gott nicht die Weisheit der Welt als Torheit entlarvt? Denn da die Welt angesichts der Weisheit Gottes auf dem Weg ihrer Weisheit Gott nicht erkannte, beschloss Gott, alle, die glauben, durch die Torheit der Verkündigung zu retten. Die Juden fordern Zeichen, die Griechen suchen Weisheit. Wir dagegen verkünden Christus als den Gekreuzigten. Für Juden ein Ärgernis, für Heiden eine Torheit. Für die Berufenen aber, Juden wie Griechen, Christus, Gottes Kraft und Gottes Weisheit. Denn das Törichte an Gott ist weiser als die Menschen und das Schwache an Gott ist stärker als die Menschen. Wort des lebendigen Gottes.
2: Dank sei Gott.

0: Euer Licht soll vor den Menschen leuchten, damit sie eure guten Taten sehen und euren Vater im Himmel preisen.
1: Halleluja, Halleluja.
0: Der Herr sei mit euch.
2: Mit deinem Geist.
0: Aus dem Heiligen Evangelium nach Matthäus. In jener Zeit sprach Jesus zu seinen Jüngern: Ihr seid das Salz der Erde. Wenn das Salz einen Geschmack verliert, womit kann man es wieder salzig machen? Es taugt zu nichts mehr, außer weggeworfen und von den Leuten zertreten zu werden. Ihr seid das Licht der Welt. Eine Stadt, die auf einem Berg liegt, kann nicht verborgen bleiben. Man zündet auch nicht eine Leuchte an und stellt sie unter den Scheffel, sondern auf den Leuchter. Dann leuchtet sie allen im Haus. So soll euer Licht von den Menschen leuchten, damit sie eure guten Taten sehen und euren Vater im Himmel preisen. Denkt nicht, ich sei gekommen, um das Gesetz und der Propheten anzuheben. Ich bin nicht gekommen, um aufzuheben, sondern um zu erfüllen. Amen, ich sage euch, bis Himmel und Erde vergehen, wird kein Jota und kein Hecken des Gesetzes vergehen, bevor nicht alles geschehen ist. Wer auch nur eines von den kleinsten Geboten aufhebt und die Menschen entsprechen lehrt, der wird im Himmelreich der Kleinste sein. Wer sie aber hält und halten lehrt, der wird groß sein im Himmelreich. Evangelium unseres Herrn Jesus Christus.
2: Lob sei dir, Christus.
0: Wir bitten es Christus, dessen Tod am Kreuz Gottes Kraft und Weisheit offenbarte.
3: Für alle Christen, gib ihnen deinen Geist, wenn sie von Gegnern des Glaubens zur Rede gestellt werden. Herr, erbarme dich.
4: Herr, erbarme dich.
3: Für alle Menschen, hilf ihnen, ihre Gegensätze friedlich auszutragen. Herr, erbarme dich.
4: Herr, erbarme dich.
3: Für alle Suchenden, gib, dass sie am Leben der Christen keinen Anstoß nehmen. Herr, erbarme dich.
4: Herr, erbarme dich.
3: Für unsere Gemeinde, sei du unser Licht im Dunkel der Zeit. Herr, erbarme dich.
4: Herr, erbarme dich.
3: Wir feiern die Heilige Messe mit Gedenken an Martha Weiß, mit Gedenken an Ingrid Alsass und verstorbene Angehörige, und mit Gedenken an alle armen Seelen. Wir beten auch für die Verstorbenen der letzten Tage. Aus der Presse kennen wir folgende Namen: Giuseppe Zingerle, St. Martin in Thurn, Max Berger, Bozen, Rosa Witwe Blank, geborene Gruber, Hafling, Claudio Crespi, Meran und Engelbert Trientbacher, Föhran. Herr, nimm sie auf in dein Reich und schenk ihnen die ewige Freude bei dir. Herr, erbarme dich.
4: Herr, erbarme dich.
0: Großer Gott, du hast dem heiligen Justin Mut und Weisheit geschenkt, den Glauben zu verteidigen. Lass uns ihm wahren Glauben verharren durch Christus, unseren Herrn.

0: Betet, Schwestern und Brüder, dass mein und euer Opfer Gott, dem allmächtigen Vater, gefalle. Herr, unser Gott, gib, dass wir das Geheimnis der Eucharistie ehrfürchtig feiern, das der heilige Justin gegen die Schmähung der Ungläubigen verteidigt hat. Darum bitten wir durch Christus, unseren Herrn.
1: Zum Sanctus Nummer 199 und zum Agnus Dei 208.
0: Der Herr sei mit euch.
2: Und mit deinem Geist.
0: Erhebet die Herzen.
2: Wir haben sie, mein Herr.
0: Lasst uns danken dem Herrn, unserem Gott.
2: Das ist würdig und gut.
0: Wir danken dir, gütiger Vater, und preisen dich, denn durch die frohe Botschaft deines Sohnes hast du Menschen aus allen Völkern und Sprachen vereint in der Gemeinschaft der Kirche. Durch sie, die aus der Kraft deines Geistes lebt, führst du alle Menschen zur Einheit. So bezeugt die Kirche deine Liebe und schenkt allen die Hoffnung auf ewige Vollendung. Sie wird zum Zeichen deiner Treue, die du uns für immer versprochen hast, in unserem Herrn Jesus Christus. Darum rühmen dich Himmel und Erde, und mit der ganzen Kirche singen auch wir das Lob deiner Herrlichkeit.

0: Ja, du bist heilig, großer Gott, du liebst die Menschen und bist ihnen nahe. Gepriesen sei dein Sohn, der immer mit uns auf dem Weg ist, der uns um sich versammelt zum Mahl der Liebe. Wie den Jüngern deutet er uns die Schrift und bricht das Brot für uns. So bitten wir dich, gütiger Vater, sende deinen Heiligen Geist über die Gaben von Brot und Wein, er heilige sie, damit sie uns werden Leib und Blut unseres Herrn Jesus Christus. Am Abend vor seinem Leiden nahm er beim Mahl das Brot und sagte dir Dank, brach das Brot, reichte es seinen Jüngern und sprach, nehmet und esset alle davon, das ist mein Leib, der für euch hingegeben wird. Ebenso nahm er nach dem Mahl den Kelch, dankte wiederum, reichte ihn seinen Jüngern und sprach, nehmet und trinket alle daraus. Das ist der Kelch des neuen und ewigen Bundes, mein Blut, das für euch und für alle vergossen wird zur Vergebung der Sünden. Tut dies zu meinem Gedächtnis. Geheimnis des Glaubens. Deinen Tod, o Herr, verkünden wir und deine Auferstehung preisen wir. Darum, gütiger Vater, feiern wir das Gedächtnis deines Sohnes, der uns erlöst hat. Durch sein Leiden und seinen Tod am Kreuz hast du ihn zur Herrlichkeit der Auferstehung geführt und ihn erhöht zu deiner Rechten. Wir verkünden dieses Werk deiner Liebe, bis er wiederkommt. Wir bringen dir das Brot des Lebens und den Kelch des Segens dar. Wir feiern das Opfer Christi, das er uns anvertraut hat. Er hat sich für uns hingegeben. Er schenkt uns Anteil an seinem Leib und Blut. Wir bitten dich, schau gütig auf die Gabe deiner Kirche und gib, dass wir im Geist deiner Liebe für immer verbunden bleiben mit ihm und untereinander.
1: Barmherziger Gott, erleuchte deine Kirche und erneuere sie durch das Evangelium. Festige das Band der Einheit zwischen den Gläubigen und ihren Hirten. In der Gemeinschaft mit unserem Papst Leo, unserem Bischof Ivo und allen Bischöfen, mache dein Volk in unserer Zerrissenwelt zum Werkzeug der Einheit und des Friedens. Vater, erbarme dich unserer Brüder und Schwestern, die im Frieden Christi heimgegangen sind, und aller Verstorbenen, deren Glauben du allein kennst. Lass sie dein Angesicht schauen und schenke ihnen das Leben in Fülle. Wenn unser eigener Weg zu Ende geht, nimm auch uns für immer bei dir auf. Lass uns zusammen mit der seligen Jungfrau und Gottesmutter Maria, mit dem heiligen Josef, mit den Aposteln und Mätern, mit dem heiligen Justin und mit allen Heiligen dich loben und preisen durch unseren Herrn Jesus Christus.
0: Durch ihn und mit ihm und in ihm ist dir, Gott, allmächtiger Vater, in der Einheit des Heiligen Geistes alle Herrlichkeit und Ehre, jetzt und in Ewigkeit. Lasst uns beten, wie der Herr uns zu beten gelehrt hat. Vater unser im Himmel, geheiligt werde dein Name, dein Reich komme, dein Wille geschehe, wie im Himmel, so auf Erden. Unser tägliches Brot gib uns heute und vergib uns unsere Schuld, wie auch wir vergeben unseren Schuldigern. Und führe uns nicht in Versuchung, sondern erlöse uns von dem Bösen. Erlöse uns, Herr allmächtiger Vater, von allem Bösen. Gib Frieden unseren Tagen, komm uns zu Hilfe mit deinem Erbarmen, bewahre uns vor Verwirrung und Sünde, lass uns voll Hoffnung und Zuversicht auf das Kommen unseres Erlösers, Jesus Christus, warten.
2: Denn dein ist der Reich und die Kraft
0: und die Herrlichkeit
2: in Ewigkeit.
0: Der Herr hat zu seinen Aposteln gesagt, Frieden hinterlasse ich euch, meinen Frieden gebe ich euch. Deshalb bitten wir, Herr Jesus Christus, schau nicht auf unsere Sünden, sondern auf den Glauben deiner Kirche. Schenke uns und allen Menschen nach deinem Willen Einheit und Frieden. Der Friede des Herrn sei allezeit mit euch.
1: Und mit deinem Geist.

Seht das Lamm Gottes, das hinwegnimmt die Sünde der Welt. 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

Christus, du Herrscher Himmels und der Erde.

In deinen Händen ruht der Menschen Schicksal. Nichts kann auf Erden deiner Macht entgleiten. Du sprichst das Urteil über alle Fälle.

0: Lasset uns beten. Herr unser Gott, du hast uns mit dem Brot des Lebens gespeist. Gib, dass wir den Mahnungen des heiligen Justin folgen und dir alle Zeit für diese Gaben danken. Darum bitten wir durch Christus, unseren Herrn.
1: Amen.
0: Der Herr sei mit euch.
1: Und mit deinem Geist.
0: Es segne und begleite euch der allmächtige Gott, der Vater und der Sohn und der Heilige Geist. Geht hin in Frieden.
1: Danke sei Gott.

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0: Heute ist Montag, der 1. Juni. Am Mikrofon begrüßt Sie herzlich Claudia Meierhofer. Schauen wir gemeinsam auf den heutigen Namenstags- und Heiligenkalender. Heute feiert die Kirche folgende Heilige und Selige: Justinus, Kuno, Theobald und Caroline Agnes Ellenberger. Mehr über Leben und Wirken dieser Persönlichkeiten erfahren wir von Karin Warasin.
6: Justinus stammte aus einer heidnisch-römischen Familie. In seiner Jugend studierte er Philosophie und fand so zum Christentum. Unter Kaiser Antonius Pius kam er nach Rom und schon bald bildete sich um ihn ein Schülerkreis. Justinus verfasste vor allem Apologien, also Bücher, die die Richtigkeit der christlichen Lehre darlegen. Auch stammen von Justinus die ersten Aufzeichnungen römischer Liturgie. Als Justinus einmal lauthals gegen die Christenverfolgungen protestierte, wurde er zusammen mit 6 seiner Schüler verhaftet und eingesperrt und schließlich, als er sich weigerte, heidischen Göttern zu opfern, im Jahr 165 enthauptet. Kuno I. von Trier, oft auch Konrad genannt, wurde um 1066 unter Missachtung der Mitwirkungsrechte der Ortskirche von Heinrich IV. Zum Erzbischof von Trier ernannt. Einer Überlieferung zufolge soll er deshalb auf dem Weg nach Trier von Gegnern gefangen genommen und ermordet worden sein. Sein Grab in der Abteikirche von Tully wurde 1960 wiedergefunden. Der selige Theobald Ruggieri war der Sohn einer reichen und vornehmen Familie. Die Lektüre der Evangelien bewog ihn, ein einfaches Leben zu führen. Er arbeitete als Schuster, aber anstatt die Tochter seines Meisters zu heiraten und das Geschäft zu übernehmen, unternahm er eine Wallfahrt nach Santiago de Compostela. Danach arbeitete er als Lastenträger. Eine Überlieferung berichtet, dass Theobald das Korn und das Mehl, das er zu tragen hatte, den Armen statt den Empfängern brachte. Theobald starb 1150 in Alba. Caroline Agnes Ellenberger wurde 1838 in Wetzlar in Hessen geboren und wuchs in einer streng evangelischen Familie auf. Am Tag nach ihrem 25. Geburtstag konvertierte sie zum katholischen Glauben. Ein Jahr später trat sie in Koblenz in die Schwesterngemeinschaft vom Heiligen Geist ein, wo sie den Namen Agnes annahm. 1891 wurde sie zur Generaloberin ernannt und innerhalb weniger Jahre wuchs unter ihrer Leitung die Gemeinschaft um 13 Niederlassungen. Im Jahr 1903 trat Agnes vom Amt zurück und lebte dann bis zum Tod im Ordenshaus in Güls. Schwester Agnes starb am 1. Juni 1906.
0: Soweit alles Wissenswerte zu den heutigen Tagesheiligen. Diesen Text gibt's natürlich auch zum Nachlesen, und zwar auf unserer Homepage. Gleich ist es 9:39. Wir halten kurz inne mit den Gedanken zum Tag. In dieser Woche werden sie von Gloria Auer gestaltet.
7: Guten Morgen, geschätzte Hörerinnen, werte Hörer. Ich freue mich, dass ich Sie auf den Ätherwellen von Radio Grüne Welle wieder einmal durch eine Woche begleiten darf. Und ich danke dafür den Radiomachern von Radio Grüne Welle, allen voran meiner Gewährsfrau Claudia Meierhofer und Ihnen, werte Hörerinnen, geschätzte Hörer, die Sie mir zuhören. Wobei ich bereits beim Leitmotiv dieser Woche bin, beim Danken. Vermutlich geht es Ihnen, geschätzte Zuhörerinnen und Zuhörer, wie mir. Es gibt unsäglich viel zu bitten, aber es gibt dann eben nicht ähnlich viel zu danken. Obwohl, Dankbarkeit sei das Gedächtnis des Herzens, wie es Jean-Baptiste Massilia formulierte. Und der Dank ist für edle Seelen ein Bedürfnis, für kleine Seelen allerdings eine erdrückende Last, wie der Philosoph Georg Christoph Lichtenberg sagt. Der gesunde, denkende, geistig wache Mensch findet normalerweise denn auch genügend Gründe und Tatsachen, dankbar durchs Leben zu gehen. Natürlich ist eine solche Geisteshaltung und moralische Einstellung zum Leben nicht permanent möglich. Das zu behaupten, wäre utopistisch und realitätsfremd. Aber Gedanken des Dankes sollten uns immer wieder begleiten. Sie tun gut, uns selbst und den anderen. Darum sage ich heute bewusst: Danke, Herr, für den neuen Tag.

0: 10 vor 10.
1: Biermond, Höhlenforscher nach über 12 Stunden gerettet. Bozen, mehr Schlangen als sonst. Das Wetter, Regen im Finchgau, Sonne im Pustertal. Ich bin Stefanie Terzer. Schönen Montagvormittag.
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1: Gute Nachrichten erreichen uns aus dem Biermond. Dort war ja ein junger Mann in 120 Metern Tiefe in einer Höhle eingeklemmt. Er konnte jetzt befreit werden. Die Rettungsaktion hat mehr als 12 Stunden lang gedauert. Mehr als 40 Retter waren vor Ort, darunter auch zwei Höhlenretter aus Südtirol. Der Ebola-Verdachtsfall auf Sardinien hat sich nicht bestätigt. Der Test ist negativ ausgefallen. Das hat das Gesundheitsministerium in Rom jetzt bekannt gegeben. Der Mann war vor kurzem aus dem Kongo zurückgekehrt und hatte Symptome der Krankheit gezeigt. Er hat daraufhin selbst die Behörden verständigt und war unter strengen Quarantänemaßnahmen ins Krankenhaus nach Cagliari gebracht worden. Umweltverbände werfen großen KI-Firmen vor, die Folgen ihrer Technik für das Klima besser darzustellen, als sie tatsächlich sind. Zu diesem Ergebnis kommt eine Untersuchung von mehreren Nichtregierungsorganisationen. David Riemer.
2: Positive Auswirkungen auf das Klima gibt es laut Studie vor allem bei älteren KI-Anwendungen, beispielsweise für Wettervorhersagen. Der aktuelle KI-Boom wird aber vor allem durch Programme wie ChatGPT, Copilot oder Gemini ausgelöst. Sie erstellen Texte, Bilder oder Videos und benötigen dafür sehr viel Strom und Wasser. Die Autoren der Untersuchung fanden keinen Beleg dafür, dass diese Programme den Ausstoß von Treibhausgasen deutlich verringern. Deshalb sprechen sie von Greenwashing, also von irreführenden Aussagen über angebliche Umweltvorteile.
1: In Bozen sind in den letzten Wochen viel mehr Schlangen gesichtet worden als normalerweise üblich. Das bestätigt auch die Berufsfeuerwehr, die im Mai zu über Dutzend Einsätzen deswegen ausrücken musste. Schuld daran sind die heißen Temperaturen in der letzten Zeit. Keine der entdeckten Schlangen war aber giftig oder gefährlich für den Menschen. Am Mittwoch geht ein weiteres Gemeinschaftshaus in Betrieb, und zwar jenes in Leifers. Die bisherigen Gesundheits- und Sozialdienste des Sprengels ziehen um in das neue Gebäude in der Unterbergstraße. Dort sind dann unter anderem Hauskrankenpflege, Mütterberatungsstelle und Facharztambulatorien untergebracht. Neu dazu kommt das Ambulatorium für kleine Dringlichkeiten. Es ist eine Ergänzung zu den Hausärzten und soll die Notaufnahmen in den Krankenhäusern entlasten. Und das Wetter in Südtirol ist aktuell recht zweigeteilt. Gleich gibt's alle Details dazu.
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1: Es regnet jetzt etwas in einigen Teilen des Finchgaus, in Niederdorf, in Ohlang und auch in Lüsen geht sich einiges an Sonne aus. Morgen maues Wetter zum Feiertag, es überwiegen meist die Wolken und ab dem Nachmittag wird es zunehmend nass. Und jetzt aktuell messen wir in Brandsol 21 Grad, in Inesien 16, in Ridnaun 12 und in Wolkenstein 10 Grad.
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8: Guten Tag, wünscht Barbara Widot aus der Landesverkehrsmeldezentrale. Auf der Brenner Autobahn in Richtung Norden zwischen Brixen und dem Brenner, LKW-Stau wegen starken Verkehrs. Gute Fahrt!
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11: Ich begrüße Sie ganz herzlich. Heute ist Montag, der 1. Juni. Ja, übrigens meteorologischer Sommerbeginn, auch wenn es sich jetzt im Moment nicht ganz so anfühlt. Die Hitze der letzten Tage ist ja vorerst gebrochen. Ja, und dann ist heute auch noch ein ganz besonderer Tag. Heute ist Welttag der Milch. Auch das wird heute Thema in unserem Programm sein. Jetzt gibt's aber erstmal Musik, und zwar Musik aus Südtirol. Aus dem Passaiertal. Hier ist die Gruppe Timmeltrack und gleich danach schauen wir dann gemeinsam noch etwas genauer auf die Themen, die wir heute für Sie vorbereitet haben. Gutes Zuhören.

Schwungvoll geht da vom Passaiertal direkt nach Amerika. Das war die Gruppe Timmeltruck. In wenigen Augenblicken ist es punktgenau 10 Uhr. Und das sind die Themen, die wir heute für Sie vorbereitet haben. Ja, wie immer am Montag gibt es auch heute eine weitere Ausgabe unserer Verbrauchernachrichten. Wie immer zusammengestellt und recherchiert von meinem Kollegen Florian Mayer. Dann geht's um die Milch. Wie gesagt, heute ist Welttag der Milch. Ja, seit fast 70 Jahren erinnert uns dieser Tag daran, wie wertvoll dieses Naturprodukt für unsere Ernährung ist. Aber vor allem ist es heute eine wunderbare Gelegenheit, einmal laut Danke zu sagen. Danke an unsere heimischen Milchbäuerinnen und Milchbauern, die ja wirklich 365 Tage im Jahr mit Herzblut dafür sorgen, dass wir täglich frische Qualität im Kühlschrank haben. Dann haben wir noch den Trödelmarkt für Sie vorbereitet. Die Tore unserer Fundgrube guter Schnäppchen und Gelegenheiten öffnen wir wie immer gegen 10:30. So, jetzt folgen zwei Musikstücke und dann, wie gesagt, die Verbrauchernachrichten.

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0: Sie hören Radio Grüne Welle am Vormittag. Das war übrigens Musik von Rosanna Rocci und Michael Morgan. Es ist ganz genau 9:09 und wie immer am Montag gibt's jetzt den Fixpunkt. Das sind die Verbrauchernachrichten. Hier sind meine Kollegen Florian Mayer und Anni Kommiss.
1: Mit Beginn der warmen Jahreszeit rückt der richtige Sonnenschutz wieder in den Fokus. Ein aktueller Produkttest des Kaufkompass der Frankfurter Allgemeinen Zeitung zeigt, dass moderne Sonnencremes insgesamt ein hohes Schutzniveau bieten, sich jedoch deutlich in Qualität, Anwendungskomfort und Inhaltsstoffen unterscheiden. Im Rahmen des Vergleichs wurden über 90 Sonnenschutzmittel unterschiedlicher Preisklassen untersucht. Bewertet wurden unter anderem der UV-Schutz, die Anwendungseigenschaften

0: Eigenschaften, die Hautverträglichkeit sowie die Inhaltsstoffe. Dabei wird deutlich, dass es in allen Preisklassen gute Produkte gibt. Entscheidend ist vor allem die Kombination aus zuverlässigem Schutz und angenehmer Anwendung.
1: Wir bleiben beim Thema Sommer und Sonne. Vorsicht beim Kauf von UV-Schutzkleidung für Kinder. Ein aktueller Test des österreichischen Vereins für Konsumenteninformation VKI zeigt, rund die Hälfte von 12 geprüften UV-Shirts bietet keinen ausreichenden Schutz vor der Sonne. Besonders verblüffend war, dass im Test ein ganz normales schwarzes Baumwoll-T-Shirt oft besseren UV-Schutz bietet als die spezielle Funktionskleidung. Zudem fanden die Tester in 2/3 der Shirts hormonell wirksame Bisphenole. Der VKI weist vor allem auch darauf hin, dass UV-Kleidung ein Verfallsdatum hat. Sie länger aufzubewahren ist daher nur eingeschränkt empfehlenswert.
0: Italiens Verbraucherschützer fordern den italienischen Einzelhandel zu einer Allianz gegen neue Gentechnikregeln. Hintergrund ist eine geplante EU-Verordnung, über die Mitte Juni im Europaparlament abgestimmt wird. Sie sieht vor, dass Pflanzen aus neuen genomischen Techniken künftig ohne Risikobewertung und ohne Kennzeichnungspflicht auf den Markt kommen dürfen. Die italienischen Verbraucherverbände sehen darin einen massiven Rückschritt beim Konsumentenschutz, denn ohne eine Kennzeichnung können Handelsketten ihren Kunden künftig nicht mehr garantieren, ob Eigenmarken absolut gentechnikfrei sind.
1: Wenn Sie planen, mit dem Auto ins Ausland zu reisen, sollten Sie sich vorher immer über die im Urlaubsland geltenden Verkehrsregeln informieren. So können böse Überraschungen besser vermieden werden, denn in einigen Ländern drohen bei bestimmten Verkehrsdelikten wie Falschparken, überhöhte Geschwindigkeit, Fahren unter Alkoholeinfluss, Telefonieren ohne Freisprecheinrichtung und so weiter sehr hohe Geldstrafen, Führerscheinentzug, Freiheitsentzug oder sogar die Beschlagnahmung des Fahrzeugs. Bekommt man im Ausland eine Strafe, ist es am effizientesten und meist auch am billigsten, wenn man gleich vor Ort bezahlt. Strafen aus dem Ausland sollten auf keinen Fall ignoriert werden, denn sie können in vielen Fällen auch im Wohnsitzland eingetrieben werden. Auch kann eine nicht bezahlte Strafe bei der Wiedereinreise in das jeweilige Urlaubsland von den Behörden eingefordert werden. Soweit die heutigen Verbrauchernachrichten hier auf Radio Grüne Welle. Die nächste Ausgabe gibt es wieder in einer Woche.

0: ganz feine Klänge hier bei Radio Grüne Welle am Vormittag. Das war Kenny Rogers. Gleich ist es 20 Minuten nach 10. Schön, dass wir Sie durch diesen Montag begleiten dürfen. Der heutige Tag, also der 1. Juni, ist der internationale Tag der Milch. Damit soll die Bedeutung von Milch als Grundnahrungsmittel gefeiert werden und auch auf die Arbeit der Milchbäuerinnen und Milchbauern aufmerksam gemacht werden. Kuhmilch ist ein nährstoff- und vitaminreiches Lebensmittel und wir haben darüber mit Silke Raffiner gesprochen. Sie ist Ernährungsexpertin der Südtiroler Verbraucherzentrale und wir schauen uns nun die Nährwerte dieses Lebensmittels etwas genauer an.
1: Ich habe eine Bio-Heumilch, Vollmilch von einem Südtiroler Milchhof hier vor mir liegen, die Verpackung, damit ich eben keine falschen Zahlen nenne in Bezug auf den Nährwert. Also wir sehen, dass eben Vollmilch einen Energiegehalt zwischen 60 und 70 Kilokalorien hat, immer bezogen auf eine Menge von 100 Milliliter. Von Interesse ist natürlich auch der Fettgehalt, der liegt bei mindestens 3,5%, kann auch ein bisschen mehr sein. Der Anteil der Kohlenhydrate beträgt ungefähr 4,8 Gramm pro 100 Milliliter und davon ist der Großteil Laktose, also Milchzucker. Und natürlich von besonderem Interesse ist der Protein, also der Eiweißgehalt, der bei Vollmilch ungefähr in der Größenordnung von 3,4 Gramm pro 100 Millilitern liegt. Und wenn man jetzt eben sich überlegt oder sich die Frage stellt, können die pflanzlichen Milchalternativen Milch 1:1 ersetzen, auch was den Nährwert angeht, dann muss man feststellen, im Großen und Ganzen nicht. Mhm. Also sie können mit diesem Nährwert im Allgemeinen bei weitem nicht mithalten. Ich möchte noch ergänzen im Hinblick auf die Milch. Also zusätzlich zu diesen genannten Nährstoffen liefert sie eben auch viele sogenannte Mikronährstoffe, Vitamine, Mineralstoffe. Und da ist besonders das Kalzium hervorzuheben. Also Milch ist in einer gemischten Kost, Milch und Milchprodukte, die sind in einer gemischten Kost der bedeutendste Kalziumlieferant. Und Milch trägt darüber hinaus auch bei eben zur Versorgung mit Jod und zur Versorgung mit B-Vitaminen, vor allem Vitamin B12 und Vitamin B2. Und auch das sollte man sich eben anschauen in Bezug auf die pflanzlichen Alternativen. Die einzige pflanzliche Alternative, die so einigermaßen mit der Milch mithalten kann, das ist die Sojamilch, weil sie eben von Natur aus einen annähernd gleichen oder vielleicht sogar höheren Proteingehalt hat. Sie liefert auch einige Mineralstoffe, sie hat auch einen Gehalt an einigen B-Vitaminen. Aber im Vergleich zur Sojamilch fallen die anderen Drinks auf anderer Basis, die fallen da vom Nährwert her sehr, sehr stark ab. Und sie haben auch einen viel geringeren Energiegehalt als die Milch. Also beispielsweise eine Hafermilch, die kommt auf einen Energiegehalt von nur knapp 40 Kilokalorien pro 100 Milliliter. Und das kann jetzt natürlich interessant sein für Personen, die Gewicht abnehmen möchten oder die irgendwo Kalorien einsparen möchten. Aber wenn es Personen sind, die vielleicht schon unterernährt sind oder appetitlos und eher Probleme in diese Richtung haben, ist es vielleicht nicht empfehlenswert, da das zu ersetzen.
0: Sie hörten Silke Raffiner, Ernährungsexpertin der Südtiroler Verbraucherzentrale. Heute am Welttag der Milch haben wir uns die Vorzüge und Nährwerte dieses wertvollen Lebensmittels etwas genauer angeschaut. So, jetzt schauen wir ein paar Minuten hier weiter voraus im Programm von Radio Grüne Welle am Vormittag. Es folgen jetzt zwei Musikstücke und dann öffnen wir die Tore unseres Trödelmarktes. Sie haben jetzt also gute 6 Minuten lang Zeit, sich Papier und Bleistift zurechtzulegen.

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1: Gesucht wird Treibholz zum Basteln. Telefon 333 28 24 220. Gesucht werden Lavendel und Sonnenblumen. Die Rufnummer 347 96 54 389. Sehr günstig verkauft wird ein komplettes Einbettzimmer mit Bett, Lattenrost, Matratze, Kleiderschrank und Wandkästen in gutem Zustand um 150 Euro. Zone ist Taufers, Sand in Taufers und die Rufnummer lautet 347 62 86 841. Eine komplette Sitzgarnitur, Vordersitze und Rückbank eines Golf 5 in sehr gutem Zustand wird verkauft oder wird getauscht. Keine Flecken, keine Löcher oder Risse. Es ist ein Stoffbezug. Telefon 345 41 62 279. Gut erhaltene Kinderbücher werden vergeben. Telefon 347 96 54 389. Eine Kuchenglocke ist zu verschenken, viereckige Formen in Weiß und Dunkelbraun sind zu verkaufen, verschiedene Flohmarktsachen werden abgegeben, vier Stahlfelgen, vier Loch für einen Ford Fiesta werden verkauft. Telefon 346 23 13 361. Zwei Handys sind zu verschenken, Telefon 347 96 54 389. Zwei Klappfahrräder 12 Zoll mit 3 Gangschaltung werden verkauft. Telefon 339 37 63 938. Verkauft werden rupfene Leintücher, Kissenbezüge in verschiedenen Größen und mit verschiedenen Mustern, Einwegkessel, Entsafter, Töpfe und anderes Geschirr für eine Alm, ein Zierspinnrad und viele verschiedene Knöpfe. Gegen freiwillige Spende abgegeben werden Deckenlampen und eine Aufschnittmaschine. Telefon 338 90 67 688. Eine manuelle Zitronenpresse wird zu schenken gesucht. Telefon 346 23 13 361. Vier Sommerreifen auf 5 Loch Aluminiumfelgen werden im Finchgau günstig verkauft. Telefon 388 81 14 662. Zu verkaufen sind eine Espressomaschine und ein altes Spinnrad. Verschiedene Trinkgläser sind abzugeben. Bitte rufen Sie nachmittags an unter 348 08 67 424. Eine Panasonic-Heißluftmikrowelle ist im Burggrafenamt zu verkaufen. Telefon 348 57 33 860. Ein Doppelbett von Jungmann ist wegen Umzugs in circa einem Monat zu verschenken, und zwar in Brixen. Die Rufnummer lautet 348 24 26 261. Und eine Eckbank in Zirbenholz wird günstig abgegeben. Raum Brixen, und zwar abgegeben an Selbstabholer, und die Rufnummer lautet 347 51 80 582. Das waren die Durchsagen im heutigen Trödelmarkt. 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

0: Das war Musik von ABBA hier bei Radio Grüne Welle am Vormittag. Schön, dass wir Sie durch diesen Montag begleiten dürfen. Es ist der 1. Juni und damit zum nächsten Thema. Im Jahr 2015, da wurde die Sensibilisierungskampagne Mutternacht ins Leben gerufen, um auf die Schattenseiten des Mutterseins aufmerksam zu machen. Das Netzwerk umfasst mittlerweile 28 Vereine und Verbände aus den Bereichen Familie, Soziales, Gesundheit und Bildung. Bei einer Online-Umfrage haben Mütter nun die Gelegenheit, ihre Erfahrungen, Gedanken und Belastungen zu thematisieren. Dazu sagt Sigrid Zwerger vom Organisationskomitee:
1: Die Mutternacht existiert jetzt seit 11 Jahren. 11 Jahren, 11 Themen. Zum einen haben wir als Netzwerk gesehen, 11 Themen, die immer noch aktuell sind, denn immer wieder kommen neue Mütter dazu und immer wieder kommen diese Themen. Wir haben uns im Herbst getroffen, so wie jedes Jahr, um zu schauen, okay, welches Thema greifen wir als nächstes auf? Und da haben wir gesagt, boah, 11 Themen, was kommt jetzt? Und wir wollten, also die Mutternacht ist entstanden ganz nahe an Mutterthemen, ist auch von den Hebammen stark ausgegangen, ganz viele Themen rund um die Geburt. Und dann sind die Themen größer geworden, mehr Organisationen sind dazugekommen. Und wir haben gesagt, na, wir möchten dieses Jahr wieder ganz nahe zu den Müttern dazugekommen und deshalb auch eine Umfrage starten. Ganz einfach, ganz niederschwellig, denn wir leben in einer Gesellschaft, in der so vieles schon gesagt wird, wo es so viel Sprachrohre gibt, um einfach einmal zu schauen, was sind eigentlich Tabus, die aktuell bei den Müttern da sind. Denn eines ist das, was wir als Organisation und Vereine spüren oder wahrnehmen, aber das ist unsere Wahrnehmung und wir möchten noch einmal die Stufe hinab und wirklich schauen, ganz, ganz nah dran zu sein und offen sein zu dem, was einfach kommt direkt von den Müttern.
2: Jetzt konkret zur Umfrage. Also die Umfrage ist online, aber wie läuft die ab? Wie komme ich dazu? Erzählen Sie uns darüber.
1: Ja, also die Umfrage ist online. Sie wird von den gesamten Netzwerkpartnern nach außen getragen. Sie wurde auch von Seiten der Bildungsdirektion, auch Schulen, Kindergarten hinausgesendet. Wir haben eine Homepage. Wenn man eingibt Mutternacht, HDF für Haus der Familie, dann kommt man direkt hin. Ansonsten wahrscheinlich findet man sie auch sämtlichen Social Media Kanäle und man klickt dann drauf und dann ist es wirklich, man braucht nur eine Minute, es kommen 3 Felder hinaus und dann geht es darum, nur ganz kurz zu sagen, okay, das sind Themen, die mich betreffen, über die ich nachdenke, die ich mich vielleicht nicht so getraue, in der Öffentlichkeit zu sagen, die ich mich vielleicht unter Umständen auch nicht getraue, mit meiner Familie oder mit meiner besten Freundin zu teilen. Diese Themen nehme ich wahr, die sind einfach noch schwer anzusprechen.
2: Also die Umfrage richtet sich natürlich an alle Mütter und sie ist auch anonym.
1: Ja, selbstverständlich. Das war uns ganz wichtig. Sie soll kurz sein, einfach handhabbar sein und auf jeden Fall anonym.
2: Die Umfrage, Frau Zwerger, läuft jetzt bis zum 4. Juli. Und wie geht's dann weiter?
1: Dann ist es so, die Umfrage kommt rein, die Daten kommen rein, die Daten werden gesammelt von uns als Netzwerk, vom Organisationsteam. Im Herbst trifft sich die Netzwerkgruppe wieder und schaut sich einfach mal an, welche Themen sind gekommen. Und eigentlich ist es unser großes Ziel als Mutternacht, dass es die Basis bildet, sozusagen für die weitere Arbeit der Mutternacht, zu schauen, was sind Themen, die wir aufgreifen können, sollen, müssen. Selbstverständlich ist es auch, ich denke, wenn so eine große Umfrage gemacht wird, ist es generell interessant für mehrere Organisationen und darüber hinaus. Und deshalb werden wir selbstverständlich auch die Ergebnisse der Umfrage im Rahmen von einer Pressekonferenz veröffentlichen. Und dann ist es uns wichtig, Stück für Stück die Tabuthemen anzusprechen und in die Öffentlichkeit zu bringen. Denn meistens in dem Moment, wo man es schafft, über etwas zu reden, verliert es auch an seiner Druckqualität oder an seiner Schwierigkeit. Also das nach außen bringen, zum Gesellschaftsthema machen etwas, das ist das große Ziel der Muttermacht.
0: Das sagt Sigrid Zwerger, Bildungsreferentin im Haus der Familie und Mitglied im Organisationsteam des Netzwerks Mutternacht. Was sie sich für die Online-Umfrage wünscht und einiges mehr, das erfahren Sie im längeren Interview auf unserer Facebook-Seite.

0: Das war der vorletzte Song im ersten Teil unseres Vormittagsprogrammes. Jetzt gibt's noch Musik aus Südtirol. Dann ist es auch schon wieder Zeit für die nächsten Kurznachrichten. Aber anschließend, ab 11 Uhr, geht das Vormittagsprogramm sozusagen in die zweite Runde. Und eines der Themen sind dann die hohen Wohnungspreise hier in Südtirol. Und trotz eben dieser hohen Wohnungspreise steht der Erwerb eines Eigenheimes bei vielen Südtirolerinnen und Südtiroler ganz oben auf der To-Do-Liste. Darüber werden wir sprechen mit Leonhard Resch. Er ist Präsident der Stiftung Wohnen Südtirol. Dies nur eines der Themen dann ab 11 Uhr. Weiterhin gutes Zuhören und bis gleich.
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0: 10 vor 11.
1: Brenner-Demo. Grüne kritisieren Kombatschers Abwesenheit. Ebola-Verdachtsfall auf Sardinien bestätigt sich nicht. Das Wetter, ein Mix aus Sonne, Wolken und ein paar Regentropfen. Ich bin Stefanie Terzer. Schönen Montagvormittag.
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1: Es hätte ein kleines Schild gereicht, Herr Landeshauptmann. Mit dieser Kritik gehen die grünen Landtagsabgeordneten Brigitte Fopper und Madeleine Rohrer nun an die Öffentlichkeit. Sie kritisieren, dass Landeshauptmann Kombatscher am Samstag nicht die Demo am Brenner besucht hat. Sein Fernbleiben sei ein großer politischer Fehler und eine Offenbarung, schreiben die beiden. Der Tiroler Landeshauptmann Matle sei zwar nur als Privatperson vor Ort gewesen, er habe so aber Verständnis und Solidarität für die Betroffenen gezeigt, so die Grünen. Dass Kombatscher nicht am Brenner war, zeige seine Abkehr von seinen eigenen Vorhaben zur Klimapolitik. Der Ebola-Verdachtsfall auf Sardinien hat sich nicht bestätigt. Der Test ist negativ ausgefallen. Das hat das Gesundheitsministerium in Rom bekannt gegeben. Der Mann ist vor kurzem aus dem Kongo zurückgekehrt und hatte Symptome der Krankheit gezeigt. Er hat daraufhin selbst die Behörden verständigt und war unter strengen Quarantänemaßnahmen ins Krankenhaus nach Cagliari gebracht worden. Der Höhlenforscher aus dem Piemont konnte befreit werden. In 120 Metern Tiefe war ihm ein Felsbrocken auf ein Bein gefallen und er hatte es alleine nicht mehr aus der Höhle rausgeschafft. Die Rettungsaktion bei Cuneo hat mehr als 12 Stunden gedauert. Mehr als 40 Retter waren vor Ort, darunter auch 2 Höhlenretter aus Südtirol. Im Finchgau wird der Straßenabschnitt La Chanda bei Castelbell-Chars sicherer. Es wird dort eine Steinschlag-Schutzgalerie gebaut und zwar wird sie länger als ursprünglich geplant, nämlich rund 340 Meter lang. Die Kosten steigen damit auf über 14 Millionen Euro. Und übermorgen geht ein weiteres Gemeinschaftshaus in Betrieb, und zwar jenes in Leifers. Die bisherigen Gesundheits- und Sozialdienste des Sprengels ziehen um in das neue Gebäude. Neu dazu kommt das Ambulatorium für kleine Dringlichkeiten. Es ist eine Ergänzung zu den Hausärzten und soll die Notaufnahmen in den Krankenhäusern entlasten. In ganz Südtirol sind insgesamt 12 Gemeinschaftshäuser geplant. Ein Schwerpunkt ist die Betreuung von chronisch Kranken. Und in einigen Landesteilen tut sich die Sonne nach wie vor ziemlich schwer. Gleich alles Weitere zum Wetter.
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1: Im Arntal und im Martelltal regnet es ein klein wenig. Im Rest des Landes wechseln sich Sonne und Wolken ab. Morgen das Feiertagswetter eher verhalten. Die Sonne sehen wir nur zeitweise und am Nachmittag entstehen zunehmend Regenschauer und Gewitter. Die Temperaturen jetzt angenehm frisch. Bruneck meldet 17 Grad, Pfälders 13, Sulden 10 und Wolkenstein 12 Grad.
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11: Einen schönen Vormittag aus der Landesverkehrsmeldezentrale. Von der Brenner Autobahn wurden uns keine Störungen gemeldet und freie Fahrt haben sie momentan auch auf den anderen Hauptstraßen Südtirols. Gute Fahrt!
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13: Schon sind wir im zweiten Teil unseres Vormittagsprogrammes. Ich begrüße Sie noch einmal ganz herzlich. Heute am Montag, es ist der 1. Juni, übrigens Welttag der Milch. Darüber haben wir schon gesprochen und es ist natürlich auch der meteorologische Sommerbeginn. Weiterhin gutes Zuhören. Nach nur einem Musikstück sage ich Ihnen, was wir noch an Themen für Sie vorbereitet haben. Musik.

Es ist ganz genau 11 Uhr und jetzt schauen wir, was wir weiter an Themen für Sie vorbereitet haben. Zum Beispiel schauen wir heute auf ein Thema, das uns wahrscheinlich alle direkt oder indirekt betrifft, das Wohnen in Südtirol. Wir leben in einem wunderschönen Land, aber die Lebenshaltungskosten und ganz besonders die Wohnungspreise drücken gewaltig auf die Stimmung. Viele fragen sich zu Recht, wer kann sich Südtirol eigentlich noch leisten? Um genau diesem Trend entgegenzuwirken und das Thema Wohnen wieder sozial verträglich zu machen, wurde die Stiftung Wohnen Südtirol ins Leben gerufen. Was sich hinter diesem Modell verbirgt und wie dem ewigen Preiskampf getrotzt werden kann, darüber sprechen wir in circa 10 Minuten mit dem Mann an der Spitze, und zwar Leonhard Resch, dem Präsidenten der Stiftung. Und ein weiteres Thema ist auch das Lampenfieber. Wussten Sie eigentlich, dass man Mut trainieren kann, sowie Ausdauer oder Kraft? Genau, ja. Es gibt ihn wirklich, den Mutmuskel. Und wer den regelmäßig fordert, und sei es nur durch kleine Herausforderungen im Alltag, der hat das bald im Griff. Darüber werden wir auch sprechen, und zwar mit Monika. Und den Veranstaltungskalender haben wir auch für Sie vorbereitet. Gegen 11:30 öffnen wir die Tore unseres Veranstaltungskalenders. Jetzt gibt's aber erstmal Musik, und zwar mit Stefanie Werger. Musik.

0: Sie hören Radio Grüne Welle am Vormittag. Gleich ist es 10:10. Trotz der hohen Wohnungspreise steht der Erwerb eines Eigenheims bei vielen Südtirolerinnen und Südtirolern ganz oben auf der To-Do-Liste. Dazu sagt Leonhard Resch, der Präsident der Stiftung Wohnen Südtirol.
1: Der Wunsch nach dem Eigenheim ist in Südtirol sehr, sehr verbreitet. Ich erkläre mir das so, dass in den meisten Familien 2-3 Generationen zurück noch irgendwo die Landwirtschaft war. Das heißt, sehr viele stammen von Bauernfamilien ab und dort ist Grund und Boden ja eine Grundvoraussetzung, um überhaupt Landwirtschaft da betreiben zu können. Zum einen. Zum anderen ist es sicher auch die Absicherung im Alter. Das heißt, wenn ich in den Zeiten, wo ich erwerbstätig bin, wo ich vielleicht ein regelmäßiges Einkommen habe, wenn ich es in dieser Zeit

0: schaffe, mir ein Eigenheim zu leisten, zu bauen oder zu kaufen, dann ist das halt auch Teil einer Absicherung fürs Alter. Wenn die Einkommen, was die Pension anbelangt, dann nicht mehr so hoch sind, wie ich es eigentlich gewohnt bin für meinen Lebensstandard, dort gäbe es dann die Möglichkeit, die Wohnung zu verkaufen oder teilzuvermieten und so weiter. Deshalb ist es auch Teil einer Alterabsicherung. Deshalb glaube ich, haben Südtirolerinnen und Südtirolern, ist es ihnen ganz wichtig, immer noch ein Eigenheim zu bauen oder zu kaufen.
1: Aber es ist ja so, Wohnen ist mittlerweile fast schon zum Luxus geworden. Und da werden wir wahrscheinlich nicht sehr viel daran ändern können, oder?
0: Ich bin zuversichtlich, dass die verschiedenen Maßnahmen der Wohnreform 2025, die ja letzten Jahres verabschiedet wurden, zumindest einen kleinen Teil dazu beitragen können, dass die Zunahme des Wohnungspreises nicht so rapide geht, wie es die letzten 10 Jahre war. Der Druck von außen ist ungebremst hoch. Das heißt, die touristische Vermietung nimmt immer noch zu. Das heißt, dass gerade eben auch die Attraktivität unseres schönen Landes ist hoch. Alles, was die Infrastrukturen sind sehr gut. Das heißt, sehr viele Menschen, die gut verdienen, lieben es, in Südtirol zu wohnen. Speziell auch dann, wenn sie im fortgeschrittenen Alter sind, den Lebensabend in Südtirol zu verbringen. Klimatisch gut, das Essen ist gut, nette Leute. Deshalb kommen sehr viele gerne nach Südtirol und dadurch vom einen zum anderen nimmt eben der Tourismus einen kleinen Teil an Wohnfläche weg. Dann ist die Zunahme der Alleinvermieter, das nimmt zu. Das heißt, immer mehr Menschen, wenn wir auch von der Anzahl her gleich viele sind, braucht es immer mehr Wohnungen, da ja immer mehr alleine leben. Schon deshalb braucht es immer mehr Wohnungen und auch die Baukosten. Der Grund und Boden ist rar, heißt auch der Grund ist teuer. Und zum anderen sind wir Südtiroler sehr verwöhnt, was die Ausstattungsqualität anbelangt. Wir haben sehr gute Handwerker und die lassen sich ihre Arbeit zum Glück auch zahlen. Das heißt, insgesamt bauen wir überdurchschnittlich teuer. Diese Summe an Einflussfaktoren führt einfach dazu, dass das Leben, das Wohnen in Südtirol teuer ist.
2: Sie hörten Leonhard Resch über Gründe für die hohen Wohnungspreise in Südtirol. 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

0: Ja, bei Radio Grüne Welle am Vormittag schauen wir jetzt auf die Akademie Frauen führen erfolgreich. Damit stärkt Monika Habicher Frauen auf ihrem Weg zur Führungspersönlichkeit. Sicheres Auftreten kann erlernt werden. Dabei spielen mehrere Faktoren eine Rolle, wie zum Beispiel Körpersprache, Stimme und Kleidung. Auch das Thema Lampenfieber, wenn es darum geht, vor einer Gruppe zu sprechen, ist nicht zu unterschätzen, sagt Habicher.
1: Mir ist es super wichtig, dass wir darüber reden, weil ich habe so oft gehört, du bist so mutig, für dich ist das total einfach, wenn ich so wäre wie du. Und es hat mich am Anfang verwundert, weil ich kenne natürlich mein Innenleben. Ich weiß, dass ich oft sehr aufgeregt bin, dass ganz viel Selbstzweifel auch bei mir mit dazugehört, immer wieder. Der Punkt ist, wir denken, dass es für andere leichter ist. Wir sehen bei anderen das, was im Außen sichtbar wird. Und ja, ich weiß, wie ich damit umgehen kann, soll, wie ich mich darin eben begleiten kann, wie ich wohlwollend mich selbst stützen kann. Das ist das wichtige Thema dahinter. Ich weiß, bei mir gehört das dazu. Der Moment, bevor ich auf die Bühne gehe, ist sehr unangenehm. Das ist nicht ein schönes Gefühl, aber ich weiß, wie ich mich eben in dem Moment mir Sicherheit geben kann. Ich weiß, warum ich das tue. Das ist der wichtige Antreiber, dass dieses danach, die Message, die ich eben auf die Bühne bringen will, ist mir so viel wichtiger als dieser Moment, der mir Angst macht. Wir haben alle unsere Geschichte dahinter. Also auch, dass ich so reagiere, das hat was mit meiner Vergangenheit zu tun. Und das weiß ich, das ist so. Und gleichzeitig können wir jeden Tag neu entscheiden und bestimmen, wie es eben weitergehen soll, also wie wir damit umgehen können. Und das finde ich extrem wichtig, dass wir eben auch darüber reden und das teilen, dass wir alle unsere Struggles, unsere Herausforderungen haben, unsere Unsicherheiten, unsere Ängste und dass wir es trotzdem schaffen können, für unsere Ziele loszugehen. Und ja, auch, dass man da sich gegenseitig eben darin bestärken kann, nicht so zu tun, als ob das alles so easy wäre, sondern zu zeigen, ja, ich verstehe das auch, ich kann das auch und es geht trotzdem und ich kann dir auch zeigen, wie.
0: Mhm. Ich habe mal irgendwo gelesen, gerade wenn es um Lampenfieber geht oder vor einer Gruppe Menschen zu sprechen, gibt es Leute, die sagen im ersten Moment, ich bin jetzt sehr aufgeregt, also hier zu stehen. Und auch das kann dann schon helfen. Aber natürlich als Führungspersönlichkeit so auf die Bühne zu gehen und zu sagen, ich bin jetzt aber aufgeregt. Also gibt's da vielleicht noch eine Atemtechnik oder sowas, um einfach diese Ruhe dann zu bekommen und diese Sicherheit auch auszustrahlen?
1: Absolut. Und das, was du gerade ansprichst, dieses authentisch zu Schwächen stehen, muss man natürlich unterscheiden, in welchem Kontext bin ich jetzt gerade, ist es jetzt gerade sinnvoll und zielführend. Ich meine, wenn wir in einem Krisenmoment die Führungskraft vorne sagt, okay, ich habe selber jetzt gerade mega Angst, ist es vielleicht nicht unbedingt zielführend in diesem Moment. Gleichzeitig gibt es eben gute Techniken, sich da Sicherheit selber zu holen. Ich zum Beispiel bereite die ersten paar Sätze immer auswendig in meinem Kopf vor, also die wiederhole ich so oft. Es passiert mir nämlich tatsächlich oft, dass wenn ich anfange zu reden vor großem Publikum, dass ich am Anfang in einem Blackout bin. Es ist wirklich witzig, man sieht das nicht von außen. Also ich habe letztens selbst Videos gesehen und ich hätte es mir einfach nicht angesehen. Und das ist richtig cool, weil das einfach zeigt, dass die Angst da sein darf. Es ist okay und ich kann es trotzdem anders machen. Genau, eben ruhig durchatmen, auch nicht versuchen, das panisch wegzudrücken, sondern diese Akzeptanz, es ist vollkommen okay, Angst ist da, ich weiß, ich mache es trotzdem, selbst wenn mir jetzt irgendwie was passieren würde, wenn ich jetzt einen Batzer machen würde, es wäre vollkommen okay. Eben, wie ich vorhin schon gesagt habe, dieser feste Stand, dann auch die Vorbereitung hilft mir natürlich, wie gesagt, gerade am Anfang, die ersten paar Sätze, die bereite ich wirklich ganz gut vor, im Wissen, dass mir das hilft. Weil wenn ich dann im Reden bin, dann vergeht das auch wieder. Und was auch ganz wichtig ist, immer diesen Moment danach zu verankern. Einfach immer wieder bewusst zu machen, eben wie schön das Gefühl danach ist, wie wichtig das ist. Auch die Rückmeldungen, die dann eingehen, wenn Menschen mir sagen, hey, durch dich habe ich jetzt irgendwie Mut gefasst oder das hat mir geholfen. Das verankern, weil das ist es am Ende, was mich entscheiden lässt und nicht die Angst. Die Angst entscheidet einfach nicht über mich.
0: Sie hörten Monika Habicher, Gründerin der Akademie Frauen führen erfolgreich. Mut ist also kein fertiger Zustand, sondern ein Weg, den wir jeden Tag neu wählen können. Wie wir den Mutmuskel trainieren, um unser Leben mit echter Freude und Erfolg zu gestalten, das erklärt Frau Habicher im ausführlichen Interview an diesem Freitag, 5. Juni um 18 Uhr. Und es gibt auch eine Wiederholung am Samstagvormittag um 10 Uhr.

0: Jürgen Drews und Kerstin Ott waren das. Sie hören Radio Grüne Welle am Vormittag. Es ist kurz nach 11:30 und damit natürlich jetzt Zeit für den nächsten Fixpunkt. Und das ist ein Blick auf den Veranstaltungskalender für den heutigen Montag. Es ist der 1. Juni. Ganz viel los ist heute nicht in Südtirol. Was aber so geboten wird, das erfahren wir jetzt von meinem Kollegen Florian Mayer.
1: Der Filmclub Bozen zeigt um 17.45 Uhr und um 20.30 Uhr den spanischen Film Amarga Navidad von Pedro Almodóvar. Der Film läuft in Originalsprache. Der ebenfalls spanische Film Il Silencio degli Altri wird um 18.15 Uhr gezeigt, ebenfalls in Originalsprache mit italienischen Untertiteln. Um 18.30 Uhr beginnt der französische Film Dickadins Leben, eine Feel-Good-Filmkomödie rund um ein unerwartetes Liebesglück und ungeplante Neuanfänge. Der US-amerikanische Film Kill Bill – The Whole Bloody Affair von Quentin Tarantino wird heute um 20 Uhr vorgeführt. Der Film, der in Originalsprache mit italienischen Untertiteln läuft, vereint die beiden Filmklassiker zu einem einzigen langen Kinoabend und zeigt auch Szenen, die bislang nicht veröffentlicht wurden.
0: Ja, danke schön, Florian. Das waren also einige Veranstaltungstipps. Vor allem geht's ins Kino. Nochmal zum Nachlesen finden Sie das Ganze natürlich auch auf unserer Homepage.

0: Wie immer um diese Zeit, so mehr oder weniger, schauen wir voraus auf die nächste Sendung. Das sind dann die ausführlichen Nachrichten um 10 vor 12. Und hier habe ich bereits einige der Themen vorliegen. An den Regenbogen gewöhnt, was Südtirol zum Start des Pride-Monats sagt. Lang Leben reicht nicht, warum es bei Longevity vor allem um Gesundheit geht. Und eine spektakuläre Rettungsaktion sorgt in Italien für Schlagzeilen. Ein junger Höhlenforscher ist aus 120 Metern Tiefe gerettet worden, nachdem er von einem großen Felsen eingeklemmt worden war. Aber es macht sich nicht nur Erleichterung breit, manche zeigen auch Unverständnis, Florian Scheringer.
1: Ja, und zwar, weil viele nicht verstehen, warum man sich überhaupt in so eine Situation begibt. Höhlen sind ja nicht gerade ungefährliche Orte. Jetzt mussten Dutzende Retter, darunter zwei aus Südtirol, die ganze Nacht lang hart arbeiten, um den jungen Mann zu befreien. Was Menschen dennoch dazu bewegt, in Höhlen zu gehen und was es bedeutet, tief im Fels gefangen zu sein, das hören Sie gleich im Südtirol-Journal Mittagsmagazin.
0: Danke für diesen Blick auf einige der Themen. Das Mittagsmagazin um 10 vor 12 bei uns.

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0: Das war William T., also Musik aus Südtirol, genauer gesagt aus Meran. Bekannt ist er auch als Rock'n'Roller aus Meran. 11:42 Uhr, Sie hören Radio Grüne Welle am Vormittag. Wir begleiten Sie rund um die Uhr, natürlich auch nachts, aber auch am Abend. Und dafür hat mein Kollege Felix was für Sie vorbereitet.
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0: Ja, danke schön, Felix. Ja, mit großen Schritten geht es jetzt Richtung Mittagszeit. Wir haben noch 7 Sendeminuten, die füllen wir wie immer noch mit Musik. Ich danke Ihnen ganz herzlich fürs Einschalten und fürs Begleiten durch diesen Montagvormittag, der ja für viele ein Brückentag ist, also sozusagen noch zum verlängerten Wochenende zählt. Für alle anderen, die heute arbeiten, so wie wir hier im Studio, ist dann vielleicht der morgige Dienstag, also der Staatsfeiertag, ein Tag, um die Füße hochzulegen und die Seele baumeln zu lassen. Ja, was auch immer Sie vorhaben, wir wünschen Ihnen gutes Gelingen und eine schöne Zeit. Es verabschiedet sich Claudia Meierhofer. Machen Sie es gut und auf Wiederhören.
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0: Hallo, grüß denk, ich bin die Margit aus Nalz. Es hört gerade Radio Grüne Welle und ich sing jetzt einen Titel für euch. Schönen Tag.
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1: Guten Tag, ich bin Florian Scheringer. Gefangen in der Höhle. Warum zwängt man sich freiwillig durch enge Felsspalten? Regenbogen im Juni. Was Südtirol zum Start des Pride-Monats sagt. Es gibt wohl kaum einen Ort, an dem man weniger gern stecken bleiben würde als in einer engen Höhle, in der Dunkelheit und weit und breit niemand, der einem sofort helfen könnte. Genau das ist jetzt einem 20-Jährigen im Piemont passiert. Bei einer Erkundungstour hat ein schwerer Felsen sein Bein eingeklemmt, er konnte sich keinen Schritt weiter bewegen und war gefangen. Die ganze Nacht lang haben 40 Retter an seiner Befreiung gearbeitet. Schließlich konnten sie heute früh den Felsen wegbewegen und den Forscher nach 12 Stunden aus der Höhle holen. Auch vom Südtiroler Höhlenrettungsdienst waren 2 Experten am Unfallort, um den jungen Mann zu befreien. Der Leiter der Höhlenrettung, Florian Weirauter, sagt, obwohl so eine Rettung ein riesiger Aufwand ist, habe er Verständnis, wenn jemand in einer Höhle stecken bleibt.
2: Meistens ziehe ich so einen halben weit rein, weil man irgendwie in Versuchung ist, halt zu forschen, wo man hinkommt, wie weit es geht und was man Neues findet. Und von seinem her, der Forscherdrang vom Mensch ist einfach, allem weiterzugehen. Und deswegen verstehen wir es irgendwie schon, wenn die Leute in der Höhle reingehen.
1: Wenn etwas passiert und man nicht mehr weiterkommt, ist das für den Betroffenen im ersten Moment ein großer Schock. Im Körper löst diese Existenzangst viele Reaktionen aus, sagt der Primar der Psychiatrie am Krankenhaus Brixen, Roger Bücher.
3: Der Blutdruck steigt, man atmet schneller und tiefer, der Blutzucker erhöht sich. Der ganze Körper ist eigentlich auf 2 Seinsweisen vorbereitet, nämlich auf Flucht oder Kampf. Und beides kann in diesem Fall allerdings nicht stattfinden. Er kommt ja nicht weg und wogegen er ankämpfen muss, ist letztlich diese Angst, die ausgelöst ist.
1: Viele von uns würden sich so einer Gefahr nie aussetzen. Viel zu groß wäre die Angst, sagt der Psychiater. Aber warum machen manche das sogar freiwillig? Stellenweise zwängen sich Höhlenforscher auf allen Vieren oder sogar auf dem Bauch liegend durch extrem enge Felsspalten, die teils nur Millimeter breiter sind als der eigene Oberkörper. Manchmal müssen sie dafür den Helm abnehmen oder sogar die Luft anhalten. All das nur, um herauszufinden, was auf der anderen Seite ist? Bücher sagt dazu:
3: Wir wissen nicht, warum wir alle auf Berge steigen. Wir wissen nicht, warum wir fast alle Ski fahren. Diesen ganzen Nervenkitzel hat der Mensch in sich. Er wagt, weil er meistens gewinnt. Und manchmal gewinnt er eben nicht. Und dann fragt man sich ja, hat das sein müssen? Warum springen wir Fallschirm? Warum machen manche Leute Bungee-Jumping? Also es gibt da Abstufungen von sich dem Risiko aussetzen, um den Nervenkitzel zum einen, zum anderen aber auch wissenschaftliche neue Erkenntnisse zu gewinnen.
1: Und Höhlenforscher wollen oft genau das, neue Räume und Gänge erkunden und Neues entdecken. Nur um sich der Gefahr auszusetzen und den Nervenkitzel zu spüren, machen es die wenigsten, sagt Höhlenretter Florian Weirauter.
2: Die Leute, die sie kennen, gehen meistens rein, um zu erkunden. Es sind ihre drunter, die wirklich alle rein zu gehen, eine Runde zu machen, so wie jeder eine Wanderung macht. Aber wirklich rein zu gehen, um einen Kick zu kriegen, glaube ich eigentlich. Wenn es sie gibt, nur seien es sehr wenige.
1: Aber auch wenn ein Adrenalin-Junkie in einer Höhle stecken bleiben sollte, wird er gerettet, sagt Weirauter. Dem 20-Jährigen im Piemont geht es übrigens gut. Er wurde trotz seiner 12-stündigen Odyssee nur leicht verletzt. Seit heute gibt es an einigen Orten in Südtirol wieder Regenbögen zu sehen. Auf Fahnen, Schildern und Plakaten. Juni ist der sogenannte Pride-Monat für die Rechte aller sexuellen Orientierungen und Identitäten. Pride, also stolz, deshalb, weil sich Schwule, Lesben und Transsexuelle nicht verstecken, sondern stolz der Öffentlichkeit zeigen wollen. Der Regenbogen ist ihr Symbol als Zeichen für Vielfalt. Marlies Winkler, auch das Land Südtirol beteiligt sich an der Initiative.
4: Bis Ende Juni hängt im Pressesaal der Landesregierung eine Regenbogenflagge und es gibt Plakate in den Landeshäusern. Landeshauptmann Arno Kompatscher sagt, dafür gäbe es einen guten Grund.
5: Ich denke schon, dass gerade wir Südtiroler, Südtirolerinnen, die wir ja auch anders sind in Italien, wir sind auch dafür unterdrückt worden, weil man alles gleich machen wollte, dass gerade wir Verständnis für Diversität haben sollten.
4: Wie steht es um die Toleranz der Südtiroler? Dazu habe ich mich heute Vormittag in Bozen umgehört. Die Meinungen zum Pride-Monat sind unterschiedlich.
6: Das ist wichtig, sehr wichtig. Ich bin zwar schon ein bisschen ältere Generation, aber trotzdem ist für mich das normal.
7: Non lo dico meglio. Contro queste cose.
8: Für mich ist es echt.
9: Gemischte Gefühle, ja.
10: Für mich ist es okay.
11: Ja, man gibt ein bisschen Acht. Ich hoffe, dass es positiv ist und gut.
12: Jeder soll sich selber entscheiden. Aber für mich ist das ganz normal.
13: Das hat, glaube ich, sicherlich in Südtirol auch Platz, weil wenn es schon auf den Rest von der Welt, denke ich, in Großteil Platz hat, dann kann es da auch bei uns gern sein.
4: Es gab auch einige, die mir ihre Meinung dazu nicht ins Mikrofon sagen wollten. Madu Alba ist queere Aktivistin. Sie sagt, die Haltungen in der Südtiroler Bevölkerung gehen immer weiter auseinander. Auf der einen Seite gäbe es seit der ersten Südtiroler Pride-Parade letztes Jahr mehr Solidarität mit Homosexuellen. Gleichzeitig würden sie weiterhin diskriminiert.
14: Allgemein sind wir in Südtirol weiter hinten, was die Sichtbarkeit betrifft, auch im Vergleich zum sonstigen deutschsprachigen Raum und auch im Vergleich zu Italien. Deswegen ist es umso wichtiger, dass wir uns jetzt zeigen und auch zeigen können und den Mut dazu haben und vor allem auch die Unterstützung dafür bekommen, dass wir unsere verschiedenen Lebensrealitäten erzählen können, damit Menschen ein vielfältiges Bild von dem bekommen, was wir sind und was wir erfahren und teilweise erfahren müssen.
4: In Italien gibt es jedes Jahr auch tätliche Angriffe auf homo- und transsexuelle Menschen. Es gibt Schätzungen, dass 9 von 10 Angriffen nicht angezeigt werden, sagt LGBT-Aktivist Andreas Unterkircher. Er wünscht sich für die Zukunft.
15: Ich wünsche mir, dass jede Person sich selbst sein kann, frei ist und nicht in keiner Form von Gewalt ausgesetzt. Und ich glaube, da müssen wir schon noch daran arbeiten. Das würde ich sagen.
4: Mit dem Pride-Monat fordern die Aktivisten, dass auf politischer Ebene etwas getan wird. Es brauche ein Antidiskriminierungsgesetz. Bleibt zu sehen, ob neben dem Hissen der Regenbogenflagge auch das im Landtag diskutiert wird.
1: Ein nackter Mann hat in Bozen für Aufregung gesorgt. Gleich mehr dazu in unseren Kurznachrichten.
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1: In der Bozner Marconi-Straße, das ist die Straße zwischen Verdiplatz und Drususbrücke, mussten die Carabinieri eingreifen. Ein Mann war gewalttätig geworden. Stefanie Tarzer mit den Kurznachrichten.
23: Ja, der Mann soll verwirrt gewesen und auf Passanten losgegangen sein. Außerdem hatte er sich nackt ausgezogen. Auch die Carabinieri-Beamten hat er attackiert. Sie mussten Verstärkung anfordern. Schließlich haben sie es dann doch geschafft, den Mann ohne festen Wohnsitz zu überwältigen und festzunehmen. Übermorgen geht ein weiteres Gemeinschaftshaus in Betrieb, und zwar jenes in Leifers. Die bisherigen Dienste des Sprengels ziehen um in das neue Gebäude. Neu dazu kommt das Ambulatorium für kleine Dringlichkeiten. Es ist eine Ergänzung zu den Hausärzten und soll die Notaufnahmen in den Krankenhäusern entlasten. In Bozen sind in den letzten Wochen viel mehr Schlangen gesichtet worden als normalerweise üblich. Das bestätigt die Berufsfeuerwehr. Sie musste im Mai zu über Dutzend Einsätzen deswegen ausrücken. Schuld daran sind die heißen Temperaturen in der letzten Zeit. Keine der entdeckten Schlangen war giftig oder gefährlich für den Menschen. Wer im Unterland wohnt und in Bozen arbeitet oder umgekehrt, kann ab sofort die Brenner-Autobahn gratis nutzen. Der sogenannte Urban Pass gilt jetzt nämlich nicht mehr nur von Bozen Nord bis Bozen Süd, sondern bis zur Ausfahrt Neumarkt. Die Regelung gilt allerdings nur zu den Stoßzeiten, also montags bis freitags von 6 bis 9 Uhr und von 16 bis 19 Uhr. Um in diesen Zeiten gratis fahren zu dürfen, muss man ein Telemautgerät haben und sich bei der Brenner-Autobahn anmelden. Ziel der Regelung ist es, das Straßennetz rund um Bozen zu entlasten.
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23: Seit einem Jahr gibt es nun den Südtirol Mobil Fix 365 Pass für alle öffentlichen Verkehrsmittel in Südtirol. Insgesamt gibt es aktuell fast 180.000 Fixpreisabos im ganzen Land, Tendenz weiter steigend. Das Mobilitätsressort hat nun die neuesten Abozahlen veröffentlicht. Am stärksten ist die Nachfrage nach dem Öffi-Abo bei jungen Menschen. Rund 70.000 U19-Abos gibt es und etwa 10.000 U26-Abos. Schauen wir noch kurz an die Börsen in Europa. DAX und Nipdel sind beide leicht im Plus.
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1: Im Tourismus gibt es immer wieder neue Nischen, neue Konzepte, um Gästen eine besondere Erfahrung zu bieten. Eine solche Nische ist gerade die sogenannte Longevity, zu Deutsch Langlebigkeit. Auch in Südtiroler Hotels wird das ein immer größeres Thema, sagt IDM-Präsident Hansi Pichler. Longevity sei mehr als nur ein Trend.
2: Longevity ist auch eine Haltung geworden, eine Haltung des Gastes. Und besonders in Südtirol findet er gute Voraussetzungen. Wir haben gesunde Ernährung, qualitativ hochwertige Ernährung, die wir in den Betrieben bieten, in Kombination mit Bewegung, mit Fitness, aber auch vielen weiteren Sachen, die zum Ausgleich im Leben stattfinden. Deswegen haben wir wirklich gute Voraussetzungen.
1: Aber was kann man sich unter Longevity überhaupt vorstellen? Klar, länger leben und alt werden wollen wir so gut wie alle. Aber Marlies Winkler, hinter dem Konzept steckt sogar eine ganze wissenschaftliche Disziplin.
4: Ja, und um ein paar Jahre mehr rauszuholen, braucht es gar nicht so viel. Das sagt Andrea Gartenbach. Sie ist Ärztin für Innere Medizin und hat sich auf Longevity spezialisiert. Wer auf ein paar grundlegende Dinge achtet, kann mit positiven Effekten rechnen, sagt Gartenbach.
3: Essentiell ist Schlaf, also die Regeneration in der Nacht. Da geht es um eine adäquate Länge und um eine adäquate Schlafroutine. Dann wissen wir natürlich, dass das ganze Thema Bewegung, Muskelaufbau, Stabilität und aber auch Ausdauer extrem wichtig ist. Und wir dann natürlich den großen Bereich der Ernährung haben, besonders bunt, mediterran, regional, wenig prozessiert, wenig Zucker. Und dann aber auch die mentale Gesundheit und die Emotionalität.
4: Es gibt aber nicht die eine Formel, die bei jedem funktioniert. Das Wichtigste sei, dass man sich dabei wohlfühlt, wenn man seine Lebensgewohnheiten umstellt. Sich zu quälen, um ein paar Jahre älter zu werden, bringe nichts und könne sich sogar negativ auswirken. Bei Longevity gehe es nicht darum, möglichst lang zu leben, sondern vor allem darum, möglichst lang gesund zu leben, sagt Gartenbach.
3: Es geht am Ende erstmal darum, den Health Span, also die Gesundheitsspanne zu verlängern, bevor wir die Lebensspanne verlängern. Weil das sehen wir in der Statistik. Aktuell leben wir alle länger, aber wir sind nicht länger gesund. Also diese Diskrepanz ist immer noch relativ groß und das müssen wir schließen.
4: Mit Longevity-Strategien kann man jederzeit anfangen, mit 20 oder auch mit 80. Aber wenn man alles richtig macht, wie viele Jahre Lebensspanne kann man realistisch rausholen? Das Potenzial ist groß, sagt der Longevity-Experte Nils Behrens.
8: Es geht ja vor allem um die gesunden Jahre, die man rausholen kann. Also der Körper, wie wir ihn heute haben, sagt die Wissenschaft, hält nicht länger als 120 Jahre. Also, aber wenn man diese 120 Jahre eben halt möglichst frei von gesundheitlichen Einschränkungen verbringen kann, dann ist das doch schon ein tolles Ziel.
4: Longevity hat auch genetische Faktoren. Ungefähr die Hälfte hängt davon ab und darauf haben wir natürlich keinen Einfluss. Die andere Hälfte haben wir selbst in der Hand und mit besserer Ernährung, etwas Bewegung und gutem Schlaf kann man durchaus ein paar Jahre länger leben.
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1: Heute bestimmen die Wolken das Wettergeschehen. Ein paar Sonnenstrahlen gibt es zwischendurch, aber auch immer wieder. Ganz vereinzelt sind auch ein paar Regentropfen dabei. Vor allem am Alpenhauptkamm ist es oft feucht. Dieter Peterlin vom Landeswetterdienst. Wie geht's in den nächsten Tagen weiter?
5: Ja, morgen der Staatsfeiertag, der wird zunehmend nass. Am Vormittag nur stellenweise erste Regenschauer. Am Nachmittag werden eben diese Regenschauer dann häufiger, stärker. Auch Gewitter können mitmischen und die ziehen sich dann bis in die Nacht auf Mittwoch hinein. Also es wird jetzt morgen

Parkenverkehrs. Kolonnenverkehr und Stau wegen Überlastung gibt es auch auf der Pustertaler Stadtstraße in Richtung Innichen zwischen Welsberg und der Einfahrt ins Praxertal. Kommen Sie gut ans Ziel.

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0: 10:01.
1: Gewalttätiger Mann in Bozen festgenommen. 180.000 Südtiroler haben ein Fixpreis-Abo für Bus und Bahn. Das Wetter, Sonne und Wolken. Ich bin Wilhelm Schatzer. Grüß Gott.
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1: In der Bozner Marconi-Straße mussten die Carabinieri eingreifen. Ein Mann war gewalttätig geworden. Er soll verwirrt gewesen und auf Passanten losgegangen sein. Außerdem hatte er sich nackt ausgezogen. Auch die Carabinierbeamten hat er attackiert. Sie mussten Verstärkung anfordern. Schließlich haben sie es dann doch geschafft, den Mann ohne festen Wohnsitz zu überwältigen und festzunehmen. Seit einem Jahr gibt es nun den Südtirol Mobil Fix 365 Pass für alle öffentlichen Verkehrsmittel in Südtirol. Insgesamt gibt es aktuell fast 180.000 Fixpreis-Abos im ganzen Land, Tendenz steigend. Das Mobilitätsressort hat die neuesten Abo-Zahlen veröffentlicht. Am stärksten ist die Nachfrage nach dem Öffi-Abo bei jungen Menschen. Rund 70.000 U19-Abos gibt es und etwa 10.000 U26-Abos. Und auch bei den Senioren sind die Fixpreis-Abos gefragt. Rund 48.000 Menschen im Land haben das Abo 65+. Die Abos werden auch fleißig genutzt. Allein heuer wurden von über 17 Millionen Entwertungen registriert. Bei der aufwendigen Rettungsaktion in einer Höhle im Piemont waren auch zwei Südtiroler Höhlenretter im Einsatz. Der 20-Jährige, der gefangen war, weil ein großer Fels sein Bein eingeklemmt hatte, wurde nach 12 Stunden gerettet. Leichtsinnig sei das nicht gewesen, sagt Florian Weirauter, der Leiter der Südtiroler Höhlenrettung. Er sagt, die meisten gehen in enge Höhlen, um Räume und Gänge zu erkunden und Neues zu entdecken. Nur um sich der Gefahr auszusetzen und den Nervenkittel zu spüren, machen es die wenigsten.
3: Die Leute, die Sie kennen, gehen meistens eine, um zu erkunden. Es sind ihre drunter, die wirklich alle einzugehen, eine Runde zu machen, so wie jeder eine Wanderung macht. Aber wirklich alleine zu gehen, um einen Kick zu kriegen, glaube ich eigentlich. Wenn es sie gibt, nur sind es sehr wenige.
1: Aber auch wenn so ein Adrenalin-Junkie in einer Höhle stecken bleiben sollte, wird er gerettet, sagt Weirauter. Die Ausbildung der Kindergärtnerinnen und Grundschullehrpersonen an der Uni Brixen ist umfassend überarbeitet worden. Flexible Lernformate sollen das Studium attraktiver machen. Online-Vorlesungen, reduzierte Präsenzpflicht und Blocklehrveranstaltungen ab dem 4. Jahr sollen es berufstätigen Studierenden leichter machen, Studium und Arbeit zu vereinbaren. Wer an dem 5-jährigen Masterstudiengang interessiert ist, muss sich jetzt bewerben. Die Frist geht bis zum 8. Juni. Mit Sonne und Wolken geht's durch den Nachmittag. Wie weit die Temperaturen steigen, hören Sie gleich.
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1: Recht sonnig ist es am Nachmittag und meist bleibt es trocken. Es wird nicht mehr so heiß wie zuletzt. Die Höchstwerte reichen 21 bis 30 Grad. Jetzt messen wir 26 Grad in Bozen und Brixen, 15 in Kovara und 23 Grad in Schlanders. Morgen am Feiertag überwiegen die Wolken, vor allem am Nachmittag regnet es. Auch Gewitter sind dabei. Und die Höchstwerte kommen nur mal auf 19 bis 26 Grad.
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8: Aus der Landesverkehrsmeldezentrale begrüßt Sie Barbara Widot. Auf der Brenner Autobahn in Richtung Norden zwischen Sterzing und dem Brenner 2 Kilometer Stau wegen starken Verkehrs. Kolonnenverkehr und Stau wegen Überlastung gibt es auch auf der Pustertaler Stadtstraße in Richtung Innichen zwischen Welsberg und der Einfahrt ins Praxertal. Kommen Sie gut ans Ziel.
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0: 10 vor 2.
1: Jeder dritte Südtiroler hat ein Fixpreis-Abo für die Öffis. Krieg im Libanon eskaliert, Netanyahu lässt Beirut angreifen. Das Wetter recht sonnig. Ich bin Wilhelm Schatzer, guten Nachmittag.
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1: Immer mehr Südtiroler haben ein Ganzjahresabo für die öffentlichen Verkehrsmittel im Land. 180.000 Fixpreis-Abos sind es, Tendenz steigend, berichtet das Mobilitätsressort. Am stärksten ist die Nachfrage bei jungen Menschen. Rund 70.000 haben das U19-Abo, etwa 10.000 das U26-Abo. Und auch bei den Senioren sind die Fixpreis-Abos gefragt. Rund 48.000 Menschen haben das Abo 65+. Die Abos werden auch fleißig genutzt. Allein heuer wurden über 17 Millionen Entwertungen registriert. Der Krieg im Libanon weitet sich aus. Israelische Bodentruppen sind im Südlibanon vorgerückt und nun hat der israelische Ministerpräsident Netanyahu auch Angriffe auf Vororte der Hauptstadt Beirut angekündigt. Diese Vororte gelten als Hochburgen der Hisbollah, sind aber auch dicht bewohnt. Frankreich hat nun eine Dringlichkeitssitzung des UNO-Sicherheitsrats beantragt. In der Bozner Marconi-Straße haben die Carabinieri einen gewalttätigen Mann festgenommen. Er soll verwirrt gewesen und auf Passanten losgegangen sein. Außerdem hat er sich nackt ausgezogen. Auch die Carabinieri-Beamten hat er attackiert. Schließlich haben sie es dann doch geschafft, den Mann ohne festen Wohnsitz zu überwältigen. Seit heute gibt es an einigen Orten in Südtirol wieder Regenbogenflaggen zu sehen. Juni ist der sogenannte Pride-Monat für die Rechte aller sexuellen Orientierungen und Identitäten. Und der Regenbogen ist das Symbol dieser Bewegung als Zeichen der Vielfalt. Die Meinungen der Südtirolerinnen und Südtiroler zum Pride-Monat sind unterschiedlich.
2: Das ist wichtig, sehr wichtig. Ich bin zwar schon ein bisschen ältere Generation, aber trotzdem ist für mich das normal.
3: Non lo dico meglio. Contro queste cose.
4: Gemischte Gefühle, ja.
5: Für mich ist es okay.
6: Jeder soll sich selber entscheiden, aber für mich ist das ganz normal.
7: Das hat, glaube ich, sicherlich in Südtirol auch Platz, weil wenn es schon auf den Rest von der Welt denken, Großteil Platz hat, dann kannst du auch bei uns gern sein.
1: LGBT-Aktivisten sagen, es gebe noch einiges zu tun in Südtirol. Sie fordern unter anderem ein Antidiskriminierungsgesetz. Die Ausbildung der Kindergärtnerinnen und Grundschullehrpersonen an der Uni Brixen ist umfassend überarbeitet worden. Flexible Lernformate sollen das Studium attraktiver machen. Wer an dem 5-jährigen Masterstudiengang interessiert ist, muss sich jetzt bewerben. Die Frist geht bis zum 8. Juni. Mit Sonne und Wolken geht's durch den Nachmittag. Gleich schauen wir auch auf die Temperaturen.
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5: 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Einmal Sonne, dann wieder Wolken. Es wechselt ständig. Regentropfen sind aber nur vereinzelt dabei. 28 Grad hat es jetzt bei der Leimburg, 17 in Deutschenhofen, 22 in Bruneck und 27 Grad in Atoms. Morgen am Feiertag wird's bewölkt und regnerisch. Auch Gewitter sind dabei. Die Temperaturen kommen auf maximal 19 bis 26 Grad. 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
7: Guten Nachmittag aus der Landesverkehrsmeldezentrale. Ich bin Manuel Scutellaro. Auf der Brennerautobahn in Richtung Norden zwischen Sterzing und dem Brenner staut es weiterhin ca. 4 Kilometer wegen Überlastung. Von den anderen Hauptstraßen Südtirols liegen uns keine Störungsmeldungen vor. Gute Fahrt!
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0: 10 vor 3. Pride-Monat. Aktivisten fordern Antidiskriminierungsgesetz. Krieg im Libanon. EU ermahnt Israel. Das Wetter, Sonne und Wolken wechseln sich ab. Ich bin Wilhelm Schatzer. Guten Nachmittag.
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0: Mit heute beginnt der sogenannte Pride-Monat. Den ganzen Juni über werden in vielen Ländern Regenbogenflaggen ausgehängt für die Rechte aller sexuellen Orientierungen und Identitäten. Auch das Land Südtirol beteiligt sich an der Initiative. Madu Alba ist queere Aktivistin. Sie sagt, die Haltungen in der Südtiroler Bevölkerung gehen immer weiter auseinander. Auf der einen Seite gebe es seit der ersten Südtiroler Pride-Parade letztes Jahr mehr Solidarität mit Homosexuellen. Gleichzeitig würden sie weiterhin diskriminiert, sagt Alba.
2: Allgemein sind wir in Südtirol weiter hinten, was die Sichtbarkeit betrifft, auch im Vergleich zum sonstigen deutschsprachigen Raum und auch im Vergleich zu Italien. Deswegen ist es umso wichtiger, dass wir uns jetzt zeigen und auch zeigen können und den Mut dazu haben und vor allem auch die Unterstützung dafür bekommen, dass wir unsere verschiedenen Lebensrealitäten erzählen können, damit Menschen ein vielfältiges Bild von dem bekommen, was wir sind und was wir erfahren und teilweise erfahren müssen.
0: In Italien gibt es jedes Jahr auch tätliche Angriffe auf homo- und transsexuelle Menschen. Es gibt Schätzungen, dass 9 von 10 Angriffen nicht angezeigt werden. Aktivistin Alba fordert deshalb von der Südtiroler Politik ein Antidiskriminierungsgesetz. Die EU hat Israel aufgerufen, die militärische Eskalation im Libanon zu beenden. Israel müsse die Souveränität des Libanon achten, sagte ein Sprecher der EU-Kommission. Der Krieg im Libanon weitet sich nämlich aus. Israelische Bodentruppen sind im Südlibanon vorgerückt. Und nun hat der israelische Ministerpräsident Netanyahu auch Angriffe auf Vororte der Hauptstadt Beirut angekündigt. Diese Vororte gelten als Hochburgen der Hisbollah, sind aber auch dicht bewohnt. Jugendliche können im Sommer einen freiwilligen Ferieneinsatz absolvieren. 120 Plätze stehen bereit bei öffentlichen Einrichtungen und privaten Organisationen. Zur Auswahl stehen unter anderem Werkstätten für Menschen mit Behinderung, Flüchtlingshäuser oder Weltläden. Der Einsatz dauert zwischen 6 und 8 Wochen. Die Vergütung beträgt 80 Euro pro Woche. Jugendliche von 15 bis 19 Jahren, die eine Oberschule oder Berufsschule besuchen, werden für diese Ferieneinsätze gesucht. Auskunft gibt's beim Landesamt für Freiwilligenwesen. Mit Sonne und Wolken geht's durch den Nachmittag. Gleich mehr zum Wetter.
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0: Sonne, Wolken und ein paar Regentropfen, so schaut's heute aus. Die Temperaturen dazu, 29 Grad hat's jetzt in Auer, 22 in Sarntein, 17 in Wolkenstein, 20 in Sechsten und 16 Grad messen wir am Reschen. Der Feiertag morgen wird bewölkt und regnerisch, auch Gewitter mischen mit. Und die Höchstwerte kommen nur mal auf 19 bis 26 Grad.
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9: Guten Nachmittag. Aus der Landesverkehrsmeldezentrale begrüße Sie Barbara Widot. Auf der Brenner Autobahn in Richtung Norden zwischen Sterzing und dem Brenner 6 Kilometer Stau wegen starken Verkehrs. Gute Fahrt.
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1: Gesucht wird Treibholz zum Basteln. Telefon 333 28 24 220. Gesucht werden Lavendel und Sonnenblumen. Die Rufnummer 347 96 54 389. Sehr günstig verkauft wird ein komplettes Einbettzimmer mit Bett, Lattenrost, Matratze, Kleiderschrank und Wandkästen in gutem Zustand um 150 Euro. Zone ist Taufers, Sand in Taufers und die Rufnummer lautet 347 62 86 841. Eine komplette Sitzgarnitur, Vordersitze und Rückbank eines Golf 5 in sehr gutem Zustand wird verkauft oder wird getauscht. Keine Flecken, keine Löcher oder Risse. Es ist ein Stoffbezug. Telefon 345 41 62 279. Gut erhaltene Kinderbücher werden vergeben. Telefon 347 96 54 389. Eine Kuchenglocke ist zu verschenken, viereckige Formen in Weiß und Dunkelbraun sind zu verkaufen, verschiedene Flohmarktsachen werden abgegeben, vier Stahlfelgen, vier Loch für einen Ford Fiesta werden verkauft. Telefon 346 23 13 361. Zwei Handys sind zu verschenken, Telefon 347 96 54 389. Zwei Klappfahrräder 12 Zoll mit 3-Gang-Schaltung werden verkauft. Telefon 339 37 63 938. Verkauft werden rupfene Leintücher, Kissenbezüge in verschiedenen Größen und mit verschiedenen Mustern, Einwegkessel, Entsafter, Töpfe und anderes Geschirr für eine Alm, ein Zierspinnrad und viele verschiedene Knöpfe. Gegen freiwillige Spende abgegeben werden Deckenlampen und eine Aufschnittmaschine. Telefon 338 90 67 688. Eine manuelle Zitronenpresse wird zu schenken gesucht. Telefon 346 23 13 361. Vier Sommerreifen auf 5-Loch-Aluminiumfelgen werden im Finchgau günstig verkauft. Telefon 388 81 14 662. Zu verkaufen sind eine Espressomaschine und ein altes Spinnrad. Verschiedene Trinkgläser sind abzugeben. Bitte rufen Sie nachmittags an unter 348 08 67 424. Eine Panasonic Heißluftmikrowelle ist im Burggrafenamt zu verkaufen. Telefon 348 57 33 860. Ein Doppelbett von Jungmann ist wegen Umzugs in circa einem Monat zu verschenken, und zwar in Brixen. Die Rufnummer lautet 348 24 26 261. Und eine Eckbank in Zirbenholz wird günstig abgegeben. Raum Brixen, und zwar abgegeben an Selbstabholer, und die Rufnummer lautet 347 51 80 582. Das waren die Durchsagen im heutigen Trödelmarkt. 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

0: 10 vor 4.
1: Bozen, öffentliche Blumenbeete als Drogenverstecke. Trentino, Motorradunfall fordert Todesopfer. Das Wetter wechselhaft. Ich bin Wilhelm Schatzer. Guten Nachmittag.
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1: Die Finanzpolizei hat am Wochenende in Bozen verstärkte Kontrollen gegen Drogenhandel durchgeführt. Dabei wurden auch Drogenspürhunde eingesetzt. Die Bilanz, 30 Gramm Kokain und Haschisch, wurden beschlagnahmt. Die Drogen waren in Blumenbeeten in den öffentlichen Grünanlagen versteckt. Insgesamt hat die Finanzpolizei 30 Personen kontrolliert. Ein tunesischer Staatsbürger wurde angezeigt, er hatte gegen das Aufenthaltsverbot verstoßen, und ein nigerianischer Staatsbürger wurde angezeigt, weil er ein Messer mit einer 12 cm langen Klinge mitführte. Außerdem wurden 3 Personen als Drogenkonsumenten dem Regierungskommissariat gemeldet. Heute ist Weltbauerntag. Er soll die vielfältigen Leistungen der Landwirtschaft ins Bewusstsein rücken. Dazu gehören die Produktion von Lebensmitteln und auch die Landschaftspflege, erinnert der Südtiroler Bauernbund. Außerdem produzieren Bauern erneuerbare Energie mit Biomasse, Biogas und Photovoltaik. Und nicht zuletzt bewahren die Bauern das Brauchtum, so der Bauernbund. Auf der Brenner Staatsstraße im Trentino ist ein tödlicher Motorradunfall passiert. Kurz nach Mittag ist ein 56-jähriger Deutscher bei Caliano nördlich von Rovereto zu Sturz gekommen. Er hat sich schwere Kopfverletzungen zugezogen. Für ihn kam jede Hilfe zu spät. Der Krieg im Libanon weitet sich aus. Israelische Truppen sind im Südlibanon auf dem Vormarsch und Israels Ministerpräsident Netanyahu hat neue Angriffe auf Ziele der Hisbollah-Miliz in den Vororten von Beirut angekündigt. Viele Anwohner haben schon die Flucht ergriffen, Cindy Riechau berichtet.
2: Die Hisbollah hat derweil ihren Beschuss auf Nordisrael verstärkt. Immer wieder gibt es dort derzeit Luftalarm. Israelische Medien berichteten unter Berufung auf US-Regierungsvertreter derweil, Washington habe grünes Licht für neue Angriffe in den Vororten der libanesischen Hauptstadt gegeben. Ein Anwohner dort sagte, er halte es nicht mehr aus und machte die Hisbollah für die Situation verantwortlich. Die Gegend gilt als Hochburg der Miliz.
1: Noch zu einem kuriosen Vorfall in Deutschland. In Karlsruhe ist die Feuerwehr ausgerückt wegen Hilferufe aus einem Haus. Mit einer Leiter ist sie über ein offenes Fenster in die betroffene Wohnung im ersten Stock eingestiegen. Dort haben die Einsatzkräfte dann eine Seniorin angetroffen, die aber wohl auf war. Die vermeintlichen Hilferufe stammten von einem Papagei. Sonne und Wolken wechseln sich ab. Gleich mehr zum Wetter.
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1: Die Sonne scheint immer wieder mal, schieben sich aber Wolken davor und sogar ein paar Regentropfen fallen stellenweise. Morgen regnet es dann öfter, die Wolken überwiegen und auch Gewitter sind dabei. Die Temperaturen kommen dann nur mal auf 19 bis 26 Grad. Jetzt hat es 30 Grad in Branzoll, 15 in Hintermartell, 23 in Franzensfeste und 21 Grad messen wir in Sand in Taufers.
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10: Es begrüßt Sie Deborah Gartner aus der Landesverkehrsmeldezentrale. Auf der Brenner Autobahn in Richtung Norden zwischen Sterzing und dem Brenner 4 Kilometer Stau wegen Überlastung. Auf der Bustertaler Staatsstraße in Richtung Brixen zwischen St. Lorenzen und Kienz Stau nach einem Unfall. Fahren Sie vorsichtig.
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1: Heute ist Montag, der 1. Juni. Der Filmclub Bozen zeigt um 17.45 Uhr und um 20.30 Uhr den spanischen Film Amarga Navidad von Pedro Almodóvar. Der Film läuft in Originalsprache. Der ebenfalls spanische Film Il Silencio degli Altri wird um 18.15 Uhr gezeigt, ebenfalls in Originalsprache mit italienischen Untertiteln. Um 18.30 Uhr beginnt der französische Film Décadents Leben, eine Feel-Good-Filmkomödie rund um ein unerwartetes Liebesglück und ungeplante Neuanfänge. Der US-amerikanische Film Kill Bill – The Whole Bloody Affair von Quentin Tarantino wird heute um 20 Uhr vorgeführt. Der Film, der in Originalsprache mit italienischen Untertiteln läuft, vereint die beiden Filmklassiker zu einem einzigen langen Kinoabend und zeigt auch Szenen, die bislang nicht veröffentlicht wurden. Und das war auch schon der Blick auf unsere heutigen Veranstaltungstipps.

0: 10:05.
1: Südtiroler Hotels setzen auf Trend Langlebigkeit. Schweden ruft Eltern zu Handyverzicht auf. Das Wetter heute wechselhaft, morgen bewölkt. Ich bin Wilhelm Schatzer. Guten Nachmittag.
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1: Longevity, zu Deutsch Langlebigkeit, wird im Südtiroler Tourismus ein immer größeres Thema. Einige Hotels bieten den Gästen genau das Konzept an, gutes Essen und Bewegung, um länger zu leben. Es gibt aber nicht eine Formel, die bei jedem funktioniert. Das Wichtigste sei, dass man sich dabei wohlfühlt, wenn man seine Lebensgewohnheiten umstellt, sagt Andrea Gartenbach, Ärztin für Innere Medizin. Sich zu quälen, um ein paar Jahre älter zu werden, bringe nichts. Bei Longevity geht es nicht darum, möglichst lang zu leben, sondern vor allem darum, möglichst lang gesund zu leben, sagt Gartenbach.
2: Es geht am Ende erstmal darum, den Health Span, also die Gesundheitsspanne, zu verlängern, bevor wir die Lebensspanne verlängern. Weil das sehen wir in der Statistik. Aktuell leben wir alle länger, aber wir sind nicht länger gesund. Also diese Diskrepanz ist immer noch relativ groß und das müssen wir schließen.
1: Mit Longevity strategieren kann man jederzeit anfangen, sagt Ärztin Andrea Gartenbach, mit 20 oder auch mit 80. Heute ist Weltbauerntag. Er soll die vielfältigen Leistungen der Landwirtschaft ins Bewusstsein rücken. Dazu gehören die Produktion von Lebensmitteln, aber auch die Landschaftspflege, erinnert der Südtiroler Bauernbund. Außerdem produzieren Bauern erneuerbare Energie und nicht zuletzt bewahren die Bauern das Brauchtum, so der Bauernbund. Die Finanzpolizei hat am Wochenende in Bozen verstärkte Kontrollen gegen Drogenhandel durchgeführt. Dabei wurden auch Drogenspürhunde eingesetzt. Die Bilanz? 30 Gramm Kokain und Haschisch wurden beschlagnahmt. Die Drogen waren in Blumenbeeten in den öffentlichen Grünanlagen versteckt. Insgesamt hat die Finanzpolizei 30 Personen kontrolliert. Ein tunesischer Staatsbürger wurde angezeigt, er hatte gegen das Aufenthaltsverbot verstoßen. Und ein nigerianischer Staatsbürger wurde angezeigt, weil er ein Messer mit einer 12 cm langen Klinge mitführte. Handys weg, wenn Kinder dabei sind. Dazu ruft die Gesundheitsbehörde in Schweden auf. Studien würden nämlich zeigen, dass die Handynutzung von Eltern sich negativ auswirkt. Kinder von Eltern, die viel vor dem Bildschirm hängen, entwickeln häufig ein ähnliches Verhalten. Die Gesundheitsbehörde rät zu bildschirmfreien Zonen, etwa das Schlafzimmer oder den Esstisch. Sonne und Wolken haben wir heute, morgen dann Wolken und Regen. Gleich mehr zum Wetter.
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1: Freundlich ist es heute noch. Morgen überwiegend an die Wolken und es regnet verbreitet. Auch Gewitter sind dabei. Die Temperaturen kommen dann nur noch auf 19 bis 26 Grad. Jetzt hat es 19 Grad in Toblach, 20 in Starzing, 25 in Schlanders, 27 in Meran und 31 Grad messen wir in Auer.
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9: Aus der Landesverkehrsmeldezentrale begrüßt Sie Manuel Scutellaro. Auf der Brennerautobahn in Richtung Norden zwischen Sterzing und dem Brenner staut es weiterhin ca. 6 Kilometer wegen Überlastung. Von den anderen Hauptstraßen Südtirols wurden uns keine Störungen gemeldet. Sichere Fahrt!

0: 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Aus der Propsteikapelle in Bozen übertragen wir nun die Andacht.
1: Ein herzliches Grüß Gott an alle hier in der Kapelle und an alle, die über die Grüne Welle mit uns diese Andacht mitbeten. Wir beten heute den freudenreichen Rosenkranz und nachher aus dem Gotteslob das allgemeine Gebet 681 Absatz 3. Im Namen des Vaters und des Sohnes und des Heiligen Geistes.
2: Amen.
1: Ich glaube an Gott,
2: den Vater, den Allmächtigen, den Schöpfer des Himmels und der Erde und an Jesus Christus, deinen eingeborenen Sohn, unseren Herrn, empfangen durch den Heiligen Geist, geboren von der Jungfrau Maria, gelitten unter Pontius Pilatus, gekreuzigt, gestorben und begraben, hinabgestiegen in das Reich des Todes, am dritten Tage auferstanden von den Toten, aufgefahren in den Himmel. Er sitzt zu Rechten Gottes des allmächtigen Vaters. Von dort wird er kommen, zu richten die Lebenden und die Toten. Ich glaube an den Heiligen Geist, die heilige katholische Kirche, die Gemeinschaft der Heiligen, die Vergebung der Sünden, Auferstehung der Toten und das ewige Leben. Amen. Vater unser im Himmel, geheiligt werde dein Name. Dein Reich komme, dein Wille geschehe, wie im Himmel, so auf Erden. Unser tägliches Brot gib uns heute und vergib uns unsere Schuld, wie auch wir vergeben unseren Schuldigen. Und führe uns nicht in Versuchung, sondern erlöse uns von den Bösen.
1: Gegrüßet seist du, Maria, voller Gnade, der Herr ist mit dir. Du bist gebenedeit unter den Frauen und gebenedeit ist die Frucht deines Leibes, Jesus, deren uns den Glauben vermehre.
2: Heilige Maria, Mutter Gottes, bitte für uns Sünder, jetzt und in der Stunde unseres Todes. Amen.
1: Gegen diese Zeit, du Maria, voller Gnade, der Herr ist mit dir. Du bist gebenedeit unter den Frauen und gebenedeit ist die Frucht deines Leibes, Jesus, deren uns die Hoffnung stärke.
2: Heilige Maria, Mutter Gottes, bitte für uns Sünder, jetzt und in der Stunde unseres Todes. Amen.
1: Gegrüßet seist du, Maria, voller Gnade, der Herr ist mit dir. Du bist gebenedeit unter den Frauen und gebenedeit ist die Frucht deines Leibes, Jesus, deren uns die Liebe entzündet.
2: Heilige Maria, Mutter Gottes, bitte für uns Sünder, jetzt und in der Stunde unseres Todes. Amen.
1: Ehre sei dem Vater, dem Sohn und dem Heiligen Geist.
2: Wie am Anfang, so auch jetzt und alle Zeit und in Ewigkeit. Amen.
1: Vater unser im Himmel, geheiligt werde dein Name. Dein Reich komme, dein Wille geschehe, wie im Himmel, so auf Erden.
2: Unser tägliches Brot gib uns heute und vergib uns unsere Schuld, wie auch wir vergeben unseren Schuldigen. Und führe uns nicht in Versuchung, sondern erlöse uns von den Bösen.
1: Gegrüßet seist du, Maria, voller Gnade, der Herr ist mit dir. Du bist gebenedeit unter den Frauen und gebenedeit ist die Frucht deines Leibes, Jesus, den du, Jungfrau, vom Heiligen Geist empfangen hast.
2: Heilige Maria, Mutter Gottes, bitte für uns Sünder, jetzt und in der Stunde unseres Todes. Amen.
1: Gegrüßet seist du, Maria, voller Gnade, der Herr ist mit dir. Du bist gebenedeit unter den Frauen und gebenedeit ist die Frucht deines Leibes, Jesus, den du, Jungfrau, vom Heiligen Geist empfangen hast.
2: Heilige Maria, Mutter Gottes, bitte für uns Sünder, jetzt und in der Stunde unseres Todes. Amen.
1: Gegrüßet seist du, Maria, voller Gnade, der Herr ist mit dir. Du bist gebenedeit unter den Frauen und gebenedeit ist die Frucht deines Leibes, Jesus, den du, Jungfrau, vom Heiligen Geist empfangen hast.
2: Heilige Maria, Mutter Gottes, bitte für uns Sünder, jetzt und in der Stunde unseres Todes. Amen.
1: Gegrüßet seist du, Maria, voller Gnade, der Herr ist mit dir. Du bist gebenedeit unter den Frauen und gebenedeit ist die Frucht deines Leibes, Jesus, den du, Jungfrau, vom Heiligen Geist empfangen hast.
2: Heilige Maria, Mutter Gottes, bitte für uns Sünder, jetzt und in der Stunde unseres Todes. Amen.
1: Gegrüßet seist du, Maria, voller Gnade, der Herr ist mit dir. Du bist gebenedeit unter den Frauen, und gebenedeit ist die Frucht deines Leibes, Jesus, den du, Jungfrau, vom Heiligen Geist empfangen hast.
2: Heilige Maria, Mutter Gottes, bitte für uns Sünder, jetzt und in der Stunde unseres Todes. Amen.
1: Gegrüßet seist du, Maria, voller Gnade, der Herr ist mit dir. Du bist gebenedeit unter den Frauen, und gebenedeit ist die Frucht deines Leibes, Jesus, den du, Jungfrau, vom Heiligen Geist empfangen hast.
2: Heilige Maria, Mutter Gottes, bitte für uns Sünder, jetzt und in der Stunde unseres Todes. Amen.
1: Gegrüßet seist du, Maria, voller Gnade, der Herr ist mit dir. Du bist gebenedeit unter den Frauen, und gebenedeit ist die Frucht deines Leibes, Jesus, den du, Jungfrau, vom Heiligen Geist empfangen hast.
2: Heilige Maria, Mutter Gottes, bitte für uns Sünder, jetzt und in der Stunde unseres Todes. Amen.
1: Gegrüßet seist du, Maria, voller Gnade, der Herr ist mit dir. Du bist gebenedeit unter den Frauen, und gebenedeit ist die Frucht deines Leibes, Jesus, den du, Jungfrau, vom Heiligen Geist empfangen hast.
2: Heilige Maria, Mutter Gottes, bitte für uns Sünder, jetzt und in der Stunde unseres Todes. Amen.
1: Gegrüßet seist du, Maria, voller Gnade, der Herr ist mit dir. Du bist gebenedeit unter den Frauen, und gebenedeit ist die Frucht deines Leibes, Jesus, den du, Jungfrau, vom Heiligen Geist empfangen hast.
2: Heilige Maria, Mutter Gottes, bitte für uns Sünder, jetzt und in der Stunde unseres Todes. Amen.
1: Gegrüßet seist du, Maria, voller Gnade, der Herr ist mit dir. Du bist gebenedeit unter den Frauen, und gebenedeit ist die Frucht deines Leibes, Jesus, den du, Jungfrau, vom Heiligen Geist empfangen hast.
2: Heilige Maria, Mutter Gottes, bitte für uns Sünder, jetzt und in der Stunde unseres Todes. Amen.
1: Ehre sei dem Vater.

0: unser tägliches Brot gib uns heute und vergib uns unsere Schuld, wie auch wir vergeben unseren Schuldigern. Und führe uns nicht in Versuchung, sondern erlöse uns von dem Bösen.
1: Gib uns das Heil, so Maria, von der Gnade, der Herr ist in dir. Du bist gebenedeit unter den Frauen, und gebenedeit ist die Frucht deines Leibes, Jesus, den du in der Jungfrau zu Elisabeth getragen hast.
0: Heilige Maria, Mutter Gottes, bitte für uns Sünder, jetzt und in der Stunde unseres Todes. Amen.
1: Gegrüßet seist du, Maria, voll der Gnade, der Herr ist in dir. Du bist gebenedeit unter den Frauen, und gebenedeit ist die Frucht deines Leibes, Jesus, den du durch die Jungfrau zu Elisabeth getragen hast.
0: Heilige Maria, Mutter Gottes, bitte für uns Sünder, jetzt und in der Stunde unseres Todes. Amen.
1: Gegrüßet seist du, Maria,

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0: Heilige Maria, Mutter Gottes, bitte für uns Sünder, jetzt und in der Stunde unseres Todes. Amen.
1: Gehe für Christus, Maria.

0: Frucht deines Leibes, Jesus, den du, Jungfrau, zu Elisabeth geladen hast.
1: Heilige Maria, Mutter Gottes, bitte für uns Sünder, jetzt und in der Stunde unseres Todes. Amen.
0: Gegrüßet seist du, Maria, voll der Gnade, der Herr ist mit dir. Du bist die Benedeit unter den Frauen, und die Benedeit ist die Frucht deines Leibes, Jesus, den du, Jungfrau, zu Elisabeth geladen hast.
1: Heilige Maria, Mutter Gottes, bitte für uns Sünder, jetzt und in der Stunde unseres Todes. Amen.
0: Gegrüßet seist du, Maria, voll der Gnade, der Herr ist mit dir. Du bist die Benedeit unter den Frauen, und die Benedeit ist die Frucht deines Leibes, Jesus, den du, Jungfrau, zu Elisabeth gegangen hast.
1: Heilige Maria, Mutter Gottes, bitte für uns Sünder, jetzt und in der Stunde unseres Todes. Amen.
0: Gegrüßet seist du, Maria, voll der Gnade, der Herr ist mit dir. Du bist die Benedeit unter den Frauen, und die Benedeit ist die Frucht deines Leibes, Jesus, den du, Jungfrau, zu Elisabeth gebaren hast.
1: Heilige Maria, Mutter Gottes, bitte für uns Sünder, jetzt und in der Stunde unseres Todes. Amen. Ehre sei dem Vater, dem Sohn und dem Heiligen Geist.
0: Wie im Anfang, so auch jetzt und alle Zeit und in Ewigkeit. Amen.
1: Vater unser im Himmel, geheiligt werde dein Name. Dein Reich komme, dein Wille geschehe, wie im Himmel, so auf Erden.
0: Unser tägliches Brot gib uns heute und vergib uns unsere Schuld, wie auch wir vergeben unseren Schuldigern. Und führe uns nicht in Versuchung, sondern erlöse uns von den Bösen.
1: Gegrüßet seist du, Maria, voller Gnade, der Herr ist mit dir. Du bist gebenedeit unter den Frauen, und gebenedeit ist die Frucht deines Leibes, Jesus, den du, Jungfrau, zu Bethlehem geboren hast.
0: Heilige Maria, Mutter Gottes, bitte für uns Sünder, jetzt und in der Stunde unseres Todes. Amen.
1: Gegrüßet seist du, Maria, voller Gnade, der Herr ist mit dir. Du bist gebenedeit unter den Frauen, und gebenedeit ist die Frucht deines Leibes, Jesus, den du, Jungfrau, in Bethlehem geboren hast.
0: Heilige Maria, Mutter Gottes, bitte für uns Sünder, jetzt und in der Stunde unseres Todes. Amen.
1: Gegrüßet seist du, Maria, voller Gnade, der Herr ist mit dir. Du bist gebenedeit unter den Frauen, und gebenedeit ist die Frucht deines Leibes, Jesus, den du, Jungfrau, in Bethlehem geboren hast.
0: Heilige Maria, Mutter Gottes, bitte für uns Sünder, jetzt und in der Stunde unseres Todes. Amen.
1: Gegrüßet seist du, Maria, voller Gnade, der Herr ist mit dir. Du bist gebenedeit unter den Frauen, und gebenedeit ist die Frucht deines Leibes, Jesus, den du, Jungfrau, in Bethlehem geboren hast.
0: Heilige Maria, Mutter Gottes, bitte für uns Sünder, jetzt und in der Stunde unseres Todes. Amen.
1: Gegrüßet seist du, Maria, voller Gnade, der Herr ist mit dir. Du bist gebenedeit unter den Frauen, und gebenedeit ist die Frucht deines Leibes, Jesus, den du, Jungfrau, in Bethlehem geboren hast.
0: Heilige Maria, Mutter Gottes, bitte für uns Sünder, jetzt und in der Stunde unseres Todes. Amen.
1: Gegrüßet seist du, Maria, voller Gnade, der Herr ist mit dir. Du bist gebenedeit unter den Frauen, und gebenedeit ist die Frucht deines Leibes, Jesus, den du, Jungfrau, in Bethlehem geboren hast.
0: Heilige Maria.

0: gesegnet seist du, Maria, voller Gnade, der Herr ist mit dir. Du bist gebenedeit unter den Frauen, und gebenedeit ist die Frucht deines Leibes, Jesus, den du, Jungfrau, in Bethlehem geboren hast.
1: Heilige Maria, Mutter Gottes, bitte für uns Sünder, jetzt und in der Stunde unseres Todes. Amen.
0: Gegrüßet seist du, Maria, voller Gnade, der Herr ist mit dir. Du bist gebenedeit unter den Frauen, und gebenedeit ist die Frucht deines Leibes, Jesus, den du, Jungfrau, in Bethlehem geboren hast.
1: Heilige Maria, Mutter Gottes, bitte für uns Sünder, jetzt und in der Stunde unseres Todes. Amen.
0: Gegrüßet seist du, Maria, voller Gnade, der Herr ist mit dir. Du bist gebenedeit unter den Frauen, und gebenedeit ist die Frucht deines Leibes, Jesus, den du, Jungfrau, in Bethlehem geboren hast.
1: Heilige Maria, Mutter Gottes, bitte für uns Sünder, jetzt und in der Stunde unseres Todes. Amen.
0: Gegrüßet seist du, Maria, voller Gnade, der Herr ist mit dir. Du bist gebenedeit unter den Frauen, und gebenedeit ist die Frucht deines Leibes, Jesus, den du, Jungfrau, in Bethlehem geboren hast.
1: Heilige Maria, Mutter Gottes, bitte für uns Sünder, jetzt und in der Stunde unseres Todes. Amen.
0: Ehre sei dem Vater, dem Sohn und dem Heiligen Geist.
1: Wie im Anfang, so auch jetzt und alle Zeit und in Ewigkeit. Amen. Vater unser im Himmel, geheiligt werde dein Name, dein Reich komme, dein Wille geschehe, wie im Himmel, so auf Erden.
0: Unser tägliches Brot gib uns heute und vergib uns unsere Schuld, wie auch wir vergeben unseren Schuldigen. Und führe uns nicht in Versuchung, sondern erlöse uns von dem Bösen.
1: Liebe Christus, Maria, voll der Gnade, der Herr ist in dir. Du bist gebenedeit unter den Frauen, und gebenedeit ist die Frucht deines Leibes, Jesus, den du, Jungfrau, in den Rachen gebracht hast.
0: Heilige Maria, Mutter Gottes, bitte für uns Sünder, jetzt und in der Stunde unseres Todes. Amen.
1: Gegrüßet seist du, Maria, voll der Gnade, der Herr ist mit dir. Du bist gebenedeit unter den Frauen, und gebenedeit ist die Frucht deines Leibes, Jesus, den du, Jungfrau, in den Rauch geopfert hast.
0: Heilige Maria, Mutter Gottes, bitte für uns Sünder, jetzt und in der Stunde unseres Todes. Amen.
1: Gegrüßet seist du, Maria, voll der Gnade, der Herr ist mit dir. Du bist gebenedeit unter den Frauen, und gebenedeit ist die Frucht deines Leibes, Jesus, den du, Jungfrau, in den Rauch geopfert hast.
0: Heilige Maria, Mutter Gottes, bitte für uns Sünder, jetzt und in der Stunde unseres Todes. Amen.
1: Gegrüßet seist du, Maria, voll der Gnade, der Herr ist mit dir. Du bist gebenedeit unter den Frauen, und gebenedeit ist die Frucht deines Leibes, Jesus, den du, Jungfrau, in den Grab geopfert hast.
0: Heilige Maria, Mutter Gottes, bitte für uns Sünder, jetzt und in der Stunde unseres Todes. Amen.
1: Gegrüßet seist du, Maria, voll der Gnade, der Herr ist mit dir. Du bist gebenedeit unter den Frauen, und gebenedeit ist die Frucht deines Leibes, Jesus, den du, Jungfrau, in den Grab geopfert hast.
0: Heilige Maria, Mutter Gottes, bitte für uns Sünder, jetzt und in der Stunde unseres Todes. Amen.
1: Gegrüßet seist du, Maria, voll der Gnade, der Herr ist mit dir. Du bist gebenedeit unter den Frauen, und gebenedeit ist die Frucht deines Leibes, Jesus, den du, Jungfrau, in den Grab geopfert hast.
0: Heilige Maria, Mutter Gottes, bitte für uns Sünder, jetzt und in der Stunde unseres Todes. Amen.
1: Gegrüßet seist du, Maria, voll der Gnade, der Herr ist mit dir. Du bist gebenedeit unter den Frauen, und gebenedeit ist die Frucht deines Leibes, Jesus, den du, Jungfrau, in den Grab geopfert hast.
0: Heilige Maria, Mutter Gottes, bitte für uns Sünder, jetzt und in der Stunde unseres Todes. Amen.
1: Gegrüßet seist du, Maria, voll der Gnade, der Herr ist mit dir. Du bist gebenedeit unter den Frauen, und gebenedeit ist die Frucht deines Leibes, Jesus, den du, Jungfrau, in den Grab geopfert hast.
0: Heilige Maria, Mutter Gottes, bitte für uns Sünder, jetzt und in der Stunde unseres Todes. Amen.
1: Gegrüßet seist du, Maria.

0: Heilige Maria, Mutter Gottes, bitte für uns Sünder, jetzt und in der Stunde unseres Todes. Amen.
1: Gegrüßet seist du, Maria, voller Gnade, der Herr ist mit dir. Du bist gebenedeit unter den Frauen, und gebenedeit ist die Frucht deines Leibes, Jesus, den du Jungfrau mit dem Grab gebracht hast.
0: Heilige Maria, Mutter Gottes, bitte für uns Sünder, jetzt und in der Stunde unseres Todes. Amen. Ehre sei dem Vater, dem Sohn und dem Heiligen Geist.
1: Wie im Anfang, so auch jetzt und alle Zeit und in Ewigkeit. Amen.
0: Vater unser im Himmel, geheiligt werde dein Name. Dein Reich komme, dein Wille geschehe, wie im Himmel, so auf Erden.
1: Unser tägliches Brot gib uns heute und vergib uns unsere Schuld, wie auch wir vergeben unseren Schuldigen. Und führe uns nicht in Versuchung, sondern erlöse uns von den Bösen.
0: Gegrüßet seist du, Maria, voller Gnade, der Herr ist mit dir. Du bist gebenedeit unter den Frauen. Und gebenedeit ist die Frucht deines Leibes, Jesus, den du, Jungfrau, im Tempel wiedergefunden hast.
1: Heilige Maria, Mutter Gottes, bitte für uns Sünder, jetzt und in der Stunde unseres Todes. Amen.
0: Gegrüßet seist du, Maria, voller Gnade, der Herr ist mit dir. Du bist gebenedeit unter den Frauen, und gebenedeit ist die Frucht deines Leibes, Jesus, den du, Jungfrau, im Tempel wiedergefunden hast.
1: Heilige Maria, Mutter Gottes, bitte für uns Sünder, jetzt und in der Stunde unseres Todes. Amen.
0: Gegrüßet seist du, Maria, voller Gnade, der Herr ist mit dir. Du bist gebenedeit unter den Frauen, und gebenedeit ist die Frucht deines Leibes, Jesus, den du, Jungfrau, im Tempel wiedergefunden hast.
1: Heilige Maria, Mutter Gottes, bitte für uns Sünder, jetzt und in der Stunde unseres Todes. Amen.
0: Gegrüßet seist du, Maria, voller Gnade, der Herr ist mit dir. Du bist gebenedeit unter den Frauen, und gebenedeit ist die Frucht deines Leibes, Jesus, den du, Jungfrau, im Tempel wiedergefunden hast.
1: Heilige Maria, Mutter Gottes, bitte für uns Sünder, jetzt und in der Stunde unseres Todes. Amen.
0: Gegrüßet seist du, Maria, voller Gnade, der Herr ist mit dir. Du bist gebenedeit unter den Frauen, und gebenedeit ist die Frucht deines Leibes, Jesus, den du, Jungfrau, im Tempel wiedergefunden hast.
1: Heilige Maria, Mutter Gottes, bitte für uns Sünder, jetzt und in der Stunde unseres Todes. Amen.
0: Gegrüßet seist du, Maria, voller Gnade, der Herr ist mit dir. Du bist gebenedeit unter den Frauen, und gebenedeit ist die Frucht deines Leibes, Jesus, den du, Jungfrau, im Tempel wiedergefunden hast.
1: Heilige Maria, Mutter Gottes, bitte für uns Sünder, jetzt und in der Stunde unseres Todes. Amen.
0: Gegrüßet seist du, Maria, voller Gnade, der Herr ist mit dir. Du bist gebenedeit unter den Frauen, und gebenedeit ist die Frucht deines Leibes, Jesus, den du, Jungfrau, im Tempel wiedergefunden hast.
1: Heilige Maria, Mutter Gottes, bitte für uns Sünder, jetzt und in der Stunde unseres Todes. Amen.
0: Gegrüßet seist du, Maria, voller Gnade, der Herr ist mit dir. Du bist gebenedeit unter den Frauen, und gebenedeit ist die Frucht deines Leibes, Jesus, den du, Jungfrau, im Tempel wiedergefunden hast.
1: Heilige Maria, Mutter Gottes, bitte für uns Sünder, jetzt und in der Stunde unseres Todes. Amen.
0: Ehre sei dem Vater, dem Sohn und dem Heiligen Geist.
1: Wie im Anfang, so auch jetzt und alle Zeit und in Ewigkeit. Amen.
0: 681 Absatz 3. Allmächtiger, ewiger Gott, Herr himmlischer Vater, sieh an mit den Augen deiner Barmherzigkeit das Elend und die Not der Menschen. Erbarme dich aller Gläubigen, für die dein Sohn, unser Herr und Heiland Jesus Christus, sich freiwillig in die Hände der Sünder gegeben und sein kostbares Blut am Stamm des Kreuzes vergossen hat.
1: Durch diesen Herr Jesus Christus verschone uns, gütiger Vater, vor allen Strafen, welche gegenwärtige und zukünftige Gefahren, Terror, Gewalt und Krieg, Krankheiten und alles Unheil.
0: Erleuchte und stärke in allem Guten die Verantwortlichen in Kirche und Welt, damit sie alles führen, was deiner Ehre und unserem Heil dient, zum allgemeinen Frieden und zum Wohl der ganzen Welt.
1: Verleihe uns, O Gott des Friedens, rechte Einheit im Glauben, ohne alle Spaltung und Trennung, bekehre unsere Herzen zur wahren Buße und Besserung des Lebens, entzünde in uns das Feuer deiner Liebe, gib uns Eifer und Hunger nach aller Gerechtigkeit, damit wir deinen Willen gehorsam im Leben und Sterben dir gefallen.
0: Wie du willst, O Gott, dass wir bitten sollen, bitten wir dich für unsere Freunde und Feinde, für Gesunde und Kranke, für Betrübte und Bedrängte, für Lebende und Verstorbene.
1: Dir, O Gott, sei empfohlen, unser Tun und Lassen, unser Handeln und Wandeln, unser Leben und Sterben. Lass uns hier in deiner Gnade leben und dort in der Gemeinschaft der Heiligen dich ewig loben und ehren. Das verleihe uns, Herr, himmlischer Vater, durch Jesus Christus, deinen lieben Sohn, unseren Herrn und Heiland, der mit dir und dem Heiligen Geist als dasselbe Gott lebt und herrscht in Ewigkeit. Amen.
0: Lasset uns beten, wie der Herr uns gelehrt hat.
1: Vater unser im Himmel, geheiligt werde dein Name, dein Reich komme, dein Wille geschehe, wie im Himmel, so auf Erden. Unser tägliches Brot gib uns heute und vergib uns unsere Schuld, wie auch wir vergeben unseren Schuldigern. Und führe uns nicht in Versuchung, sondern erlöse uns von dem Bösen.
0: Denn dein ist das Reich und die Kraft und die Herrlichkeit in Ewigkeit.
1: Amen.
0: Es segne uns der allmächtige Gott, der Vater und der Sohn und der Heilige Geist.
1: Amen.
0: Einen Vater unser für die Verstorbenen.

0: Himmels so auf Erden. Unser tägliches Brot gib uns heute und vergib uns unsere Schuld, wie auch wir vergeben unseren Schuldigern. Und führe uns nicht in Versuchung, sondern erlöse uns von den Bösen. Gegrüßet seist du, Maria, voller Gnade, der Herr ist mit dir. Du bist gebenedeit unter deinen Frauen und gebenedeit ist die Frucht deines Leibes, Jesus. Heilige Maria, Mutter Gottes, bitte für uns Sünder, jetzt und in der Stunde unseres Todes. Amen.
1: Herr, gib allen Verstorbenen die ewige Ruhe.
2: Und das ewige Licht leuchte ihnen.
1: Herr, lass sie Ruhe in Frieden.
2: Amen.
1: Maria mit dem Kindelied.
2: Uns allen dein Segen.
1: Im Namen des Vaters und des Sohnes und des Heiligen Geistes.
2: Amen.
1: Gelobt sei Jesus Christus.
2: Amen.

0: Wir übertrugen aus der Propsteikapelle in Bozen die Andacht. 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
5: Guten Abend an diesem Montag, den 1. Juni. Sie hören Radio Grüne Welle und vor dem Mikrofon hören Sie mich, Felix Schiffelhuber. Ich darf Sie heute eine Stunde lang in den Feierabend begleiten, mit Musik und aktuellen Beiträgen aus der RGW-Redaktion. Um 18 Uhr ist dann Chiara Rinaldi zu Gast bei mir im Studio. Sie ist eine der Organisatorinnen der Aktion Be Blessed, die in Österreich schon einige Jahre erfolgreich läuft und heuer erstmals auch in Südtirol gestartet wurde. Dabei werden für unsere Maturantinnen und Maturanten Kerzen im Bozner Dom angezündet. Außerdem erhalten Sie am Morgen der schriftlichen Matura per WhatsApp einen Segen. Mehr dazu dann um 18 Uhr. Jetzt beginnen wir aber erst einmal mit Musik.

0: Wohnen ist mittlerweile fast schon zum Luxus geworden. Hohe Miet- und Kaufpreise bestimmen den Markt im Land. Dem möchte die gemeinnützige Stiftung Wohnen Südtirol entgegenwirken. Wie das gehen kann, erklärt Präsident Leonhard Resch im folgenden Beitrag.
1: Die Stiftung Wohnen Südtirol ist eine gemeinnützige Organisation, die sich zum Ziel gesetzt hat, in ganz Südtirol preiswerte Mietwohnungen zu planen, zu bauen und dann eben den Südtirolerinnen und Südtirolern anzubieten.
2: Und wer, Herr Resch, steht denn hinter der Stiftung Wohnen Südtirol?
1: Ja, die Stiftung Wohnen Südtirol wurde eben Ende Juli letzten Jahres gegründet. Die Anfänge reichen schon mehrere Jahre zurück. Das Ansinnen war eben, eine ähnliche Einrichtung zu schaffen, wie es sie in Österreich, Deutschland und in der Schweiz bereits seit Jahrzehnten gibt. Mancherorts fast schon, es wurde eigentlich nach dem Zweiten Weltkrieg schon ins Leben gerufen. Das heißt, gemeinnützige Organisationen, die sich bemühen, der Bevölkerung preiswerte Mietwohnungen anzubieten. Wir haben eben als Arche und viele und 39 andere Stifter, so muss ich sagen, gemeinsam haben eben gesehen, dass in Südtirol da ein sehr großer Bedarf an preiswerten Mietwohnungen besteht. Für alle Südtirolerinnen und Südtiroler, alle Altersstufen, alle Einkommensstufen haben diesen Bedarf. Auch Unternehmen, die händeringend nach Wohnungen suchen, um auch dann mehr Mitarbeiterinnen und Mitarbeiter zu finden. Wir haben gesehen, hier ist Handlungsbedarf. Auf dieser Idee oder auf diesen Bedarf aufbauend haben wir uns umgetan und haben dann insgesamt 40 Stifter finden können, die dann eben zuerst mit der Politik hin sich zusammengesetzt haben. Wir haben Pilotprojekte entwickelt, aufgezeigt, wie es funktionieren könnte, sollte, eigentlich müsste in Südtirol, haben dann eben mit den zuständigen Ämtern uns regelmäßig ausgetauscht. Und das Ergebnis war dann eben nach den Treffen eben auch mit Landesregierung, wurde dann im Landtag Mitte Juni letzten Jahres eben der gemeinnützige Wohnbau in Südtirol ins Leben gerufen. Das heißt, die entsprechenden Gesetze wurden erlassen, das finanzielle Budget wurde gefunden und daraufhin haben wir uns dann eben die 40 Stifter zusammengetan, haben insgesamt 1 Million Stiftungskapital gesammelt und diese Stiftung gegründet, mit dem Ziel eben, Projekte zu starten und preiswerte Wohnungen anzubieten.
2: Also das Ziel ist, leistbare Mietwohnungen zu schaffen. Wie wird das umgesetzt? Wie kann ich mir das vorstellen oder wie kann das umgesetzt werden?
1: Ja, ein ganz wichtiger Schritt ist der preiswerte Grund und Boden. Das heißt, wir kontaktieren Gemeinden bzw. werden von Gemeinden kontaktiert, die den Wunsch haben oder den Bedarf haben, für ihre Bürger Mietwohnungen zu schaffen. Zum Beispiel eben die Gemeinde Brixen war die erste, die uns kontaktiert hat. Schon vor der Gründung der Stiftung haben wir schon einen engen Kontakt mit der Gemeinde Brixen gepflegt, denn die Gemeinde Brixen hat Wohnbau, hat gefördertes Bauland zur Verfügung und hat gesagt, wenn es die gesetzlichen Rahmen gibt, dann sind sie bereit, diesen Grund und Boden für gemeinnützige Mietwohnungen anzubieten. Daraufhin haben wir uns dann ein Pilotprojekt entworfen, haben dann aufgezeigt, wie es funktionieren kann. Das heißt, in Brixen haben wir ein Pilotprojekt entwickelt mit 30 Mietwohnungen, die dann, die meisten sind 2-Zimmer-Wohnungen, aber auch größere Wohnungen für Familien, die sollen dann eben mit Spätherbst oder Winter des heurigen Jahres soll dann mit dem Planung, Bau begonnen werden, damit wir dann eben diese Wohnungen recht bald den Brixenerinnen und Brixener anbieten können.
0: Sagt Leonhard Resch. Das ganze Interview mit dem Präsidenten der Stiftung Wohnen Südtirol finden Sie in unserer Audiothek unter rgw.it. Weiter geht's jetzt mit Musik.

0: Die Schuldenberatung der Caritas ist für viele Menschen in Südtirol eine wichtige Hilfe in finanziell schwierigen Situationen. Geleitet wird dieser Dienst von Petra Briller. Ich habe bei ihr nachgefragt, ob es Begegnungen gibt, die ihr besonders in Erinnerung geblieben sind.
1: Ich möchte vorausschicken, dass wir in der Beratung natürlich dann auch versuchen, die Schuldensituation der Personen in Angriff zu nehmen. Unser Hauptjob liegt ja dann darin, Schuldenregulierungspläne aufzustellen, mit den Gläubigern zu verhandeln. Es gibt dann verschiedene Möglichkeiten, je nach Situation, ob das jetzt eine Abschlagszahlung ist oder eine Umschuldung oder Ratenreduzierung oder was auch immer. Dadurch konnten wir natürlich in den Jahren auch Menschen helfen. Und wenn die dann nach einer Sanierung zu uns kommen mit einem Blümchen aus dem Garten oder irgendein kleines Geschenk, weil sie sagen, sie sind froh, dass sie bei uns waren und dass sie, wenn sie gewusst hätten, dass es uns gibt, früher gekommen wären, das ist dann natürlich auch für uns eine große Freude.
0: Den typischen Fall gibt es wahrscheinlich nicht, aber Sie haben uns ein paar Fälle mitgebracht. Können Sie uns da durchführen?
1: Ja, es gibt unterschiedliche Situationen. Ich kann zum Beispiel erzählen von dem Herrn Marco, nenne ich ihn einfach jetzt mal. Der verdient, der arbeitet, der ist getrennt, also der hat 1.900 Euro Einkommen. Klingt im ersten Moment recht gut, hat eine Miete, wo er wohnt, mit 550 Euro im Monat, ist auch nicht so viel, weil die meisten ja viel mehr zahlen, hat also Glück, plus 50 Euro Konominiumspesen. Er ist getrennt, hat zwei minderjährige Kinder, muss 600 Euro an Unterhalt bezahlen. Das heißt, wenn man die Rechnung jetzt schnell durchrechnet, von dem Einkommen minus Miete und 600 Euro Unterhalt bleiben eben knapp 650 Euro an übrig am Monatsende und mit dem muss er sein Leben bestreiten. Jetzt können wir uns alle vorstellen, das Lebensminimum in Südtirol bei einer Person ist genau das, ungefähr 680 Euro pro Person, aber mit dem muss er Stromrechnung zahlen, Gasrechnungen zahlen, einkaufen gehen, außerordentliche Spesen zu 50% für die Kinder bezahlen.
0: Ein Auto wahrscheinlich muss er...
1: Auto hat er keines, okay. Bewusst keines. Er hat mir jetzt vor kurzem erst erzählt, dass er das Wochenende Pizza ausfährt, damit er noch ein bisschen Taschengeld dazu verdient, damit er zumindest einkaufen kann und bis in Würde bis ans Monatsende kommt. Also hier sprechen wir von einem normalen Südtiroler, der arbeitet, der aufgrund der Trennung sich in einer schwierigen Situation befindet. Dann gibt es wiederum Menschen, die zum Beispiel Mindestpensionen haben. Wir haben zum Beispiel hier den Herrn Franz, der eine Rente ist, hat von knapp 1.000 Euro, der das Glück hat, in Untermiete zu sein, dort aber trotzdem 400 Euro an Miete bezahlt. Er bekommt kein Mietengeld, weil er keinen Mietvertrag vorweisen kann. Allerdings bleiben ihm nur mehr 600 Euro zum Leben. Auch hier wiederum, er hat gesundheitliche Probleme, müsste die Zähne richten und so weiter, hat Schwierigkeiten. Deswegen ist es so wichtig, dass man uns als Caritas auch unterstützt, weil wir dann immer wieder auch mal in der Beratung und im Gesamtkontext mit Spendengeldern natürlich auch diesen Menschen helfen können, wenn es vor allem um Existenzsicherung geht, mal eine Miete bezahlen können oder mal eine Strom-Gas-Rechnung zahlen können, damit diese Menschen dann wirklich auch aufgefangen werden.
0: Sagt Petra Briller, Leiterin der Caritas Schuldenberatung. Dieser kostenlose Dienst wird zu einem großen Teil durch den 8-Promille-Fonds finanziert. Helfen auch Sie und weisen Sie Ihre 8-Promille der katholischen Kirche zu. Das können Sie übrigens auch dann tun, wenn Sie keine Steuererklärung machen, sondern nur das Modell CU haben. Unterschreiben Sie einfach das Formular, das in allem Verein aufliegt, oder auf bz-bx.net/8-Promille heruntergeladen werden kann.

0: 10 vor 6.
1: Italien, Republik feiert 80. Geburtstag. Pride-Monat, Regenbogenfahne sorgt wieder für Diskussionen. Das Wetter morgen bewölkt und regnerisch. Ich bin Wilhelm Schatzer. Guten Abend.
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1: Italien feiert morgen den 80. Jahrestag der Gründung der Republik. Bei einer Volksbefragung hatte sich damals die Mehrheit für die Republik statt für die Monarchie ausgesprochen. In Südtirol findet der offizielle Festakt auf dem Walterplatz in Bozen statt mit einer Parade der Streitkräfte. Die Regierungskommissärin wird die Botschaft des Staatspräsidenten verlesen und dann verdiente Persönlichkeiten auszeichnen. Die Regenbogenfahne sorgt auch heuer wieder für Diskussionen. Mit heute hat der Pride-Monat begonnen. Den ganzen Juni überhängen Regenbogenflaggen als Symbol für die Rechte aller sexuellen Orientierungen und Identitäten. Auch das Land Südtirol beteiligt sich an der Initiative. Die Freiheitlichen sprechen sich gegen die Verwendung der Regenbogenfahne in und auf öffentlichen Gebäuden aus. Denn die Fahne stehe nicht nur für den Kampf gegen Diskriminierung, sondern werde zunehmend mit ideologischen Forderungen verbunden. Auch der italienische Landeshauptmann-Stellvertreter Marco Galateo hat sich gegen die Verwendung der Regenbogenfahnen ausgesprochen. So lange wie möglich gesund leben, das ist die Idee hinter dem neuen Trend Longevity, zu Deutsch Langlebigkeit. Es geht etwa darum, auf genügend Schlaf zu achten, sich zu bewegen und gesund zu ernähren. Mit Longevity-Strategien kann man jederzeit anfangen, mit 20 oder auch mit 80. Wenn man alles richtig macht, dann sei das Potenzial groß, sagt der Experte Nils Behrens.
3: Es geht ja vor allem um die gesunden Jahre, die man rausholen kann. Also der Körper, wie wir ihn heute haben, sagt die Wissenschaft, hält nicht länger als 120 Jahre. Also, aber wenn man diese 120 Jahre eben halt möglichst frei von gesundheitlichen Einschränkungen verbringen kann, dann ist das doch schon ein tolles Ziel.
1: Am Brenner ist ein gesuchter Straftäter festgenommen worden. Gegen den 50-jährigen italienischen Staatsbürger lag ein Haftbefehl der Staatsanwaltschaft von Salerno vor. Er muss eine Reststrafe von 4 Jahren wegen versuchter sexueller Nötigung, Raub, Diebstahl und schwerer Körperverletzung absitzen. Der Mann wurde ins Gefängnis von Trient gebracht. Zum Sport. Die internationale Eishockey League wächst auf 14 Mannschaften an. In der nächsten Saison kommt Mailand dazu. Das wurde heute bei der Generalversammlung beschlossen. Aus Südtirol spielen weiterhin Bozen und Bustertal in der Liga. Die Saison startet am 18. September. Heute noch freundlich, morgen wird's bewölkt. Gleich schauen wir auch auf die Temperaturen.
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1: Wolken, Regen und Gewitter, das erwartet uns morgen am Feiertag. Und es wird weniger heiß als zuletzt. Die Höchstwerte kommen morgen um auf 19 bis 26 Grad. Jetzt messen wir 29 Grad in Bozen, 25 in Kollmann, 21 in Bruneck und 28 Grad hat es in Naturns.
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10: Guten Nachmittag, wünscht Barbara Widot aus der Landesverkehrsmeldezentrale. Auf der Brenner Autobahn in Richtung Norden zwischen Sterzing und dem Brenner 4 Kilometer Stau wegen starken Verkehrs. Die Gemeindestraße Lenkstein-Barbian ist im Bereich Dichtele Graben wegen Versicherungsarbeiten gesperrt. Gute Fahrt!

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1: Am Donnerstag, den 18. Juni, beginnt für viele Südtirolers Schülerinnen und Schüler mit der schriftlichen Matura eine besonders herausfordernde Zeit. Wer sich also zum Start der Prüfungen eine Portion Ermutigung, Zuversicht und Segen wünscht, kann bei der Aktion Be Blessed mitmachen, also auf gut Deutsch, sei gesegnet. Im Dom von Bozen wird dabei eine Kerze für alle teilnehmenden Maturantinnen und Maturanten angezündet. Außerdem bekommen sie einen digitalen Segensgruß per WhatsApp. Verantwortlich für die Aktion ist unter anderem das Diözesane Amt für Schule und Katechese. Bei mir im Studio ist jetzt die Leiterin des Amtes, Chiara Rinaldi. Danke fürs Kommen, Chiara.
2: Hallo, danke für die Einladung.
1: Chiara, das ist wirklich eine tolle Aktion. Ich wünschte, die hätte es damals gegeben, als ich maturiert habe. Am Anfang also mal das Wichtigste. Wie kann man sich als Schülerin bzw. Schüler dazu anmelden?
2: Wir haben eine Internetseite eingerichtet und lade euch alle ein, sie zu besuchen. Man kann sich ganz einfach über diese Website anmelden: www.beblessed.bz.it.
1: Wird die Kerze im Dom von Bozen tatsächlich angezündet oder ist das symbolisch gemeint?
2: Die Kerzen werden im Dom von Bozen tatsächlich angezündet, und zwar am Morgen der schriftlichen Matura. Dabei wird auch für die Maturanten und Maturantinnen gebetet werden.
1: Wo genau brennt die Kerze und kann man sich die Kerze auch vor Ort anschauen?
2: Die Kerzen brennt ab 6.50 Uhr im Altarraum des Doms. Wir wissen noch nicht genau, ob die Kerzen später an einen anderen Ort im Dom verschoben werden, weil um 8 Uhr die Heilige Messe gefeiert wird. Die Kerzen können auf jeden Fall vor Ort angeschaut werden.
1: Ist die Teilnahme an der Aktion eigentlich kostenlos?
2: Ja, die Teilnahme ist kostenlos.
1: Es gibt sicher Menschen, die nicht wissen, was genau eigentlich ein Segen ist. Kannst du uns als Expertin aufklären, was bedeutet segnen, ganz einfach erklärt?
2: Ja, das Wort segnet ist in der lateinischen Sprache benedicere und das heißt gut sagen, gute Worte haben. Man kann jemanden mit den Worten segnen, also ihm das Gute wünschen. Und das nicht nur, weil es konventionell ist, aber weil wir die Hoffnung haben, dass Gott mit ihm ist und dass wir ihn oder sie oder diese Situation am Herz haben. Man muss erinnern, dass in allen spirituellen Traditionen gesegnet wird, mit Wasser, mit Worten, mit Gästen, mit Raucherwerk, mit Blicken. Man kann nicht nur eine Person segnen, sondern auch das Essen, das Haus, unsere Projekte und so weiter.
1: Wann bist du zum letzten Mal gesegnet worden, beziehungsweise wann hast du zum letzten Mal jemanden gesegnet?
2: Letztes Mal bin ich vom Papst gesegnet worden und mit mir vielen Religionslehrpersonen, die in Rom waren. Ich werde oft auch von Priestern, die ich treffe, besonders in italienischen Regionen, gesegnet. Sie begrüßen mich immer mit den Worten: Gott begleite und segne dich. Ich segne meine Kinder mit einem Kreuzzeichen auf der Stirn und vertraue sie oft mit dem Gebet ihrem Schutzengel an.
1: Danke, Chiara. Jetzt ist Zeit für ein Musikstück und danach geht's gleich weiter mit unserem Gespräch.
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0: Willkommen zurück zu meinem Gespräch mit Chiara Rinaldi, der Leiterin des Amtes für Schule und Katechese. Wir sprechen über die Aktion Be Blessed, bei der sich Maturantinnen und Maturanten einen Segen per WhatsApp schicken lassen können. Schön, dass du da bist, Chiara.
1: Danke.
0: Was bedeutet ein Segen für dich persönlich? Wie fühlt es sich an, gesegnet zu werden oder selbst zu segnen?
1: Persönlich erfüllt mich das Gesegnetsein mit Freude, umso mehr, wenn die Segnung als Gruß kommt. Ich spüre, dass die Person, die sich an mich wendet, mir nahe steht und vor allem, dass sie mich als Tochter Gottes betrachtet und mich mit wohlwollenden Worten daran erinnert. Gleichzeitig, wenn ich eine Person oder meine Kinder segne, vertraue ich sie an Gott an, also übergebe ich ihnen nicht nur meinen guten Wünsche für den Tag, der vor ihnen liegt, sondern vertraue ich auch mein Denken dem göttlichen Schutz für sie an. Und ich mache dies, weil ich sie liebe.
0: Kommen wir wieder zur Aktion. Warum spielt gerade die Kerze bei dieser Aktion eine so wichtige Rolle? Hat das Licht eine besondere Bedeutung?
1: Die Kerze ist gleichzeitig ein sichtbares Zeichen des Segnesgedankens und ein Licht, das im Laufe der Zeit brennt. Diese symbolisiert und macht sichtbar, dass Gedanken und Gebete für eine Person nicht verschwinden, sobald sie gesprochen wurden, sondern eine nachhaltige Wirkung haben, weil sie sich an ein Gut richten, das bleibt.
0: Das ist ein schöner Gedanke. Von wem stammt dann der Segen, der per WhatsApp verschickt wird?
1: Die Schülerinnen und Schüler bekommen ein Video zugeschickt, in dem unser Diözesanbischof Ivo Muser den Schülerinnen und Schülern den Segen zuspricht mit der Botschaft, für die jungen Menschen zu beten und an sie zu denken, an diesem besonderen Tag der Maturaprüfung. Wir, das Team von Be Blessed mit dem Bischof und anderen Interessierten, zünden die Kerzen an und beten im Dom.
0: An welchem Datum und zu welcher Uhrzeit erhalten die Maturantinnen und Maturanten diesen Segen per WhatsApp?
1: Die Maturantinnen und Maturanten werden am 18. Juni, dem Tag der ersten schriftlichen Prüfung, um 6.50 Uhr den Matura-Segen per WhatsApp erhalten.
0: Stichwort Privacy, was passiert dann mit den Handynummern?
1: Wir verwenden die Handynummer für den Versand des Videos des Kerzenanzündes. Nach Ablauf des Projektes wird die Handynummer gelöscht. Eine Abmeldung von der Aktion Be Blessed Matura Kerzen per WhatsApp ist jederzeit möglich, indem das Wort Stopp in dem WhatsApp-Chat geschickt wird.
0: Danke, Chiara, das klingt sehr einfach. Jetzt hören wir wieder ein Musikstück und danach sprechen wir weiter über die Aktion Be Blessed.

0: Sie hören Radio Grüne Welle. Bei mir im Studio ist heute Chiara Rinaldi, die Leiterin des Amtes für Schule und Katechese der Diözese Bozen-Brixen. Wir sprechen über die Aktion Be Blessed, bei der sich Maturantinnen und Maturanten einen Segen per WhatsApp schicken lassen können. Schön, dass du da bist, Chiara.
1: Vielen Dank.
0: Um den Segen zu erhalten, geben die Maturantinnen und Maturanten ja ihre Handynummern her. Werden sie auf dem Handy angerufen oder bleibt es bei der einen Nachricht, also beim Segen?
1: Ja, die Maturantinnen und Maturanten werden nicht auf dem Handy angerufen. Sie bekommen aber eine schriftliche Antwort, falls sie, sobald sie angemeldet sind, über WhatsApp schreiben.
0: Ich habe schon gesagt, dass ich finde, dass das eine tolle Idee ist, eine tolle Aktion ist. Wer hatte eigentlich die Idee dazu?
1: Diese Aktion wurde vor 4 Jahren in der Erzdiözese Wien gestartet und ist Teil der österreichischen Jugendinitiative Denk dich neu der katholischen Kirche und ein Gemeinschaftsprojekt von katholischer, evangelischer und evangelischer methodistischer Kirche in Österreich, sowie jetzt der Südtiroler Diözese Bozen-Brixen unter Beteiligung von Erzdiözese Wien und anderen Diözesen in Österreich.
0: Das heißt, die Diözese Bozen-Brixen ist heuer zum ersten Mal mit dabei?
1: Ja, genau.
0: An wen können sich Schülerinnen und Schüler wenden, wenn sie Fragen haben oder technische Probleme auftreten?
1: Fragen könnten direkt per WhatsApp gestellt werden. In unserer Webseite von Be Blessed stehen auch viele Informationen und die Antworten für die häufigen Fragen.
0: Tauchen wir kurz in die Vergangenheit. Ich kann mich noch sehr gut an meine Matura erinnern. Vor allem vor der Mathematik-Matura war ich schrecklich nervös. Das war nicht mein stärkstes Fach, um es mal so zu formulieren. Erinnerst du dich noch an deine eigene Matura? Wie hast du diese Zeit erlebt? Warst du nervös?
1: Ich erinnere mich so gut an meine Matura, dass ich manchmal noch in der Nacht davon geträumt habe. Es ist seltsam, weil ich so viele Prüfungen an der Universität gemacht habe, aber die einzige Prüfung, von der ich in meinem Leben mehrmals geträumt habe, war die Matura. Ich war sehr aufgeregt und erinnere mich auch gut daran, dass meine Eltern und Großeltern an jene Tage von morgens an viel an mich gedacht und für mich gebetet haben und dass meine Mutter mir am Morgen der Prüfung ein Kreuz auf die Stirn gezeichnet hat.
0: Hast du dann selbst auch noch gebetet vor den Prüfungen?
1: Ich bete heute noch immer den Heiligen Geist an, dass er meine Wörter leite, wenn ich wichtige Prüfungen habe und mir Weisheit und Ruhe schenke. In schwierigen Situationen habe ich für meine Lieben und für die Menschen, die sich auf mich verlassen, gebetet, dass der Heilige Geist zum Beispiel die Ärzte während einer Operation leite. Beten ist ein Dialog mit Gott, dem Herrn des Lebens, der nicht abwesend von unseren Tagen ist, sondern jeden Tag in unserer Mitte lebt. Ich glaube nicht an einen Gott, der unsere Wünsche erfüllt, sondern an einen gegenwärtigen Gott, wie Jesus uns gezeigt hat. Jesus selbst hat uns gelehrt, zu einem Vater zu beten und mit seinem eigenen Vater spricht man ständig, nicht nur um zu bitten, sondern auch um unsere Daseins zu teilen.
0: Danke, Chiara, für die ganzen Infos, die du uns heute gegeben hast und für die Einblicke in dein Leben. Ich wünsche euch viel Erfolg mit eurer Aktion und den Maturantinnen und Maturanten natürlich viel Erfolg bei den Prüfungen.
1: Ja, wir wünschen auch und danke für diese Einladung.
0: Sie hörten Chiara Rinaldi, Leiterin des Amtes für Schule und Katechese der Diözese Bozen-Brixen, mitverantwortlich für die Aktion Be Blessed. Teilnehmende Maturantinnen und Maturanten erhalten im Zuge dieser Aktion am Prüfungstag einen persönlichen Segensgruß per WhatsApp. Außerdem wird für sie im Bozener Dom eine Kerze angezündet. Sie haben Kinder, Enkelkinder oder Freundinnen und Freunde, die die Matura ablegen? Dann melden Sie sich ebenfalls an und drücken Sie Ihre Verbundenheit mit Ihrer Maturantin bzw. Ihrem Maturanten aus.
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0: Das Gespräch mit Chiara Rinaldi können Sie wie immer in unserer Audiothek nachhören unter rgw.it. Mein Name ist Felix Schiffelhuber und ich bedanke mich bei Ihnen fürs Zuhören. Machen Sie es gut, haben Sie noch einen schönen Feierabend. Bis zum nächsten Mal.

0: 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Es ist 18.30 Uhr. 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
2: Papst an päpstliche Missionswerke, vereint im Dienst an der Weltkirche. Leo XIV. Würdigt Bildungsarbeit der katholischen Pfadfinder Europas und Seligsprechung von Gaudí, den Rest in Gottes Hände legen. Das und mehr hören Sie in dieser Sendung. Ich bin Mario Galgano. Herzlich willkommen. Die diesjährige Generalversammlung der päpstlichen Missionswerke in Rom stand ganz im Zeichen des Dankes und der Rückschau. In seiner Ansprache an die Teilnehmer, die der Papst diesen Montag in Audienz empfing, hat der Pontifex zu einem erneuerten missionarischen Eifer aufgerufen und die großen Meilensteine der Missionsarbeit gewürdigt, die die Weltkirche in diesem Jahr feiern kann.
3: You're truly rich in missionary milestones.
4: Gleich zwei bedeutende Meilensteine für die Missionswerke prägen das aktuelle Kirchenjahr. Vor genau 100 Jahren führte Papst Pius XI. Auf Bitte des päpstlichen Werkes der Glaubensverbreitung den Weltmissionssonntag ein. Seit einem Jahrhundert bildet dieser Tag im Oktober nun schon das Herzstück der solidarischen Unterstützung für junge Kirchen weltweit.
3: These and many more missionary initiatives are possible.
4: In seiner Ansprache an die im Vatikan versammelten Generalsekretäre und Nationaldirektoren würdigte Papst Leo die vielen missionarischen Initiativen, die dank der Großzügigkeit der Gläubigen am Weltmissionssonntag möglich seien, und verwies auch auf den 110. Gründungstag der päpstlichen Missionsunion, die Papst Paul VI. Als Seele der päpstlichen Missionswerke bezeichnet hatte. In einer Zeit, die von geopolitischen Krisen und bewaffneten Konflikten erschüttert wird, wies das Kirchenoberhaupt den päpstlichen Missionswerken eine entscheidende Rolle als Hoffnungsträger und Friedensstifter zu.
3: In this regard, the Pontifical Mission Society of the Holy Childhood.
4: In diesem Zusammenhang erfüllt das päpstliche Kindermissionswerk eine besonders wertvolle Aufgabe, indem es Kindern auf der ganzen Welt, insbesondere in Regionen, die von Hass und Gewalt heimgesucht sind, das Licht des Glaubens und den Trost der christlichen Nächstenliebe bringt. Betonte der Papst und würdigte auch das Werk des heiligen Apostels Petrus, welches die Ausbildung einheimischer Priester und Ordensleute sichert. Das diesjährige Thema des Weltmissionssonntags, eins in Christus, vereint in der Mission, beschrieb Papst Leo als Arbeitsauftrag für die Zukunft der gesamten Kirche und lud alle dazu ein, die Dringlichkeit einer fortwährenden missionarischen Umkehr anzunehmen und gemeinsam nach Wegen zu suchen, eine missionarische Kirche für die Heilung unserer Welt zu sein, die von Spannungen, Konflikten und Kriegen geprägt ist. Papst Leo erinnerte die Anwesenden daran, dass die Arbeit der päpstlichen Missionswerke für die weltweite Evangelisierung unverzichtbar bleibe und jede Form kirchlicher Mission auf Christus ausgerichtet bleiben müsse.
3: In all that we do for the work of evangelization.
4: Bei allem, was wir für das Werk der Evangelisierung tun, müssen wir stets Jesus Christus ins Zentrum stellen und das schöne Prinzip des Evangeliums hochhalten, das Johannes der Täufer wie folgt ausgedrückt hat: Er muss wachsen, ich aber geringer werden.
3: But I must decrease.
4: So sein Appell. Abschließend vertraute der Papst die Mitarbeiter, Wohltäter und Unterstützer der Missionswerke der Fürsprache Mariens, der Königin der Missionen sowie aller Missionsheiligen an und erteilte ihnen seinen apostolischen Segen. Für Radio Vatikan, Christine Seuss.
2: An diesem Montagvormittag hat Papst Leo XIV. Mitglieder, Gruppenleiter sowie geistliche Assistenten des italienischen Zweigs der katholischen Pfadfinderinnen und Pfadfinder Europas in Audienz empfangen, die anlässlich des 50-jährigen Bestehens ihres Verbandes nach Rom gereist sind.
3: Se piace a Dio per sempre.
2: In seiner Ansprache setzte das Kirchenoberhaupt das Jubiläum in Anlehnung an das gewählte Motto »Wenn es Gott gefällt, für immer« in Bezug zum jüngsten gefeierten Pfingstfest und wünschte der Gemeinschaft einen Impuls im Sinne eines neuen Pfingstereignisses, das den Glauben stärkt und zu rechtem Handeln im Leben anregt.
3: Vi auguro che questa felice ricorrenza sia per voi come una nuova Pentecoste.
2: Der Papst betonte, dass der Verband in den vergangenen 5 Jahrzehnten einen spezifischen Erziehungsstil gefestigt habe, basierend auf den pädagogischen Ansätzen des Gründers Robert Baden-Powell, begleitete die Organisation Kinder und Jugendliche auf ihrem Lebens- und Glaubensweg. Als wesentliche Säulen dieser Arbeit hob der Papst den Aufenthalt im Freien und den direkten Kontakt zur Natur hervor, durch die die Schöpfung erfahrbar werde.
3: La vita all'aria aperta, il contatto con la natura.
2: Diese Erfahrungen sollten stets mit der Lektüre der Heiligen Schrift verknüpft werden. In diesem Kontext zitierte der Papst seinen Vorgänger Papst Franziskus, welcher die Pfadfinder im Jahr 2019 dazu aufgerufen hatte, das Evangelium wie ein Navigationsgerät und als Karte des Lebens täglich zu nutzen.
3: Il Vangelo, vera mappa della vita.
2: An die anwesenden Gruppenleiter gewandt, erklärte Leo XIV., dass die Kohärenz der eigenen Lebensführung und die Reife der persönlichen Entscheidungen ein wichtiges Vorbild für die anvertrauten Jugendlichen darstellten. Es gelte den Glauben im Alltag, im gemeinsamen Gebet und in den Sakramenten zu leben. Eine tragende Rolle komme dabei auch den priesterlichen Assistenten zu, welche die Verbindung zwischen der Kirche und dem Verband gewährleisten und die Mitverantwortung für die spirituelle Entwicklung der Jugend tragen.
3: I sacerdoti, i vostri assistenti, sono garanzia del legame tra la Chiesa e la vostra associazione.
2: Ein besonderes Merkmal der pädagogischen Konzeption des Verbandes bildet die bewusste Trennung der Aktivitäten in geschlechtsspezifische Sektionen für Jungen und Mädchen. Der Papst erläuterte, dass diese Struktur dazu diene, den Jugendlichen eine differenzierte Aufmerksamkeit zukommen zu lassen. Das Erkunden der Grundlagen des Frau- und Mannseins bereitet auf eine authentische und bewusste Begegnung mit dem jeweils anderen Geschlecht vor und fördere die gegenseitige Reifung mit dem Ziel, die Mitglieder zu verantwortungsvollen Christen und Staatsbürgern heranzubilden. Darüber hinaus fand die europäische Ausrichtung des Verbandes Erwähnung. Leo XIV. Begrüße das Bestreben, eine europäische Dimension zu pflegen, die sich nicht auf politischer Ebene bewege, sondern auf kulturelle Basis zur Gestaltung eines Europas der Völker beitrage, welches durch die Werte des christlichen Humanismus geeint sei. Der uneigennützige Dienst am Nächsten bilde den Kern der Pfadfindermethode. Entwickle Altruismus sowie Solidarität und befreie den Einzelnen von der Tendenz zur Selbstbezogenheit. Zum Abschluss der Begegnung rief der Papst die Anwesenden dazu auf, das Engagement fortzusetzen und erteilte der Pfadfindergemeinschaft den apostolischen Segen. Und hier noch weitere Nachrichten aus der Weltkirche.
5: Mit Nele Maßmanns. Schweiz, Vatikan. Ein neuer Kontinent namens Digitalisierung, ethische Leitplanken für die künstliche Intelligenz und ein Appell zu radikaler Selbstreflexion. Mit einer aufrüttelnden Videobotschaft hat ein vatikanischer Kurienkardinal an diesem Montagvormittag die Herbstversammlung der Schweizer Bischofskonferenz im Wallfahrtsort Einsiedeln eröffnet. Der Kardinal drückte darin sein Bedauern aus, aufgrund dringender Verpflichtungen im Vatikan nicht persönlich anwesend sein zu können. Diese Termine stünden im direkten Zusammenhang mit den Arbeiten der neu eingerichteten Vatikan-Kommission für künstliche Intelligenz sowie der Nachbereitung der jüngst veröffentlichten päpstlichen Enzyklika Magnifica Humanitas. Er dankte dem Vorsitzenden der Schweizer Bischofskonferenz, Bischof Charles Moriot, für dessen freundliche Worte bezüglich der Ernennung durch den Papst des von Czerny geleiteten Dikasteriums für die künftige Koordination der Arbeiten von verschiedenen Abteilungen zum Thema der künstlichen Intelligenz. Diese Aufgabe stelle einen völlig neuen Dienst innerhalb der römischen Kurie dar. Als eine der zentralen Fragen bezeichnete es der Kardinal, wie diese Kommission in einen fruchtbaren Dialog mit den Ortskirchen treten und diese bei den Herausforderungen der technologischen Entwicklung unterstützen könne. Unter Verweis auf eine Richtlinie von Papst Franziskus mahnte der Kardinal, keine Angst vor der Realität zu haben. Es bestehe in der Kirche oft die Versuchung, sich vor der Wirklichkeit zu schützen oder sich von ihr zu distanzieren. Die neue Enzyklika basiere auf den Grundsätzen der katholischen Soziallehre und solle dabei helfen, gesellschaftliche Herausforderungen und Hindernisse für eine ganzheitliche menschliche Entwicklung zu erkennen und zu bewältigen. Die Veröffentlichung des Lehrschreibens in der vergangenen Woche verstehe sich als Aufruf zu einer nach außen gerichteten Synodalität. Schweiz. Das Festwochenende hat den Abschluss der mehrwöchigen Feierlichkeiten zum 500 Jahre Jubiläum der Badener Disputation markiert. Die Schweizer Stadt Baden organisierte zum Ausklang ein Programm für die breite Öffentlichkeit, das zahlreiche Besucher anzog. Am Sonntag folgten der offizielle Festakt mit einem Festumzug sowie ein ökumenischer Gottesdienst in der vollbesetzten Stadtkirche. Unter den Gästen befand sich neben Vertretern aus Politik und Kirche auch Bundespräsident Guy Parmelin. Die historische Badener Disputation im Mai und Juni 1526 gilt als ein zentrales religionsgeschichtliches Ereignis in der Schweiz. Damals diskutierten rund 200 Gelehrte über theologische Wahrheiten des römisch-katholischen und des reformierten Glaubens. Das eigentliche Ziel, eine Einigung zu erzielen, wurde verfehlt. Stattdessen festigte sich die Spaltung in zwei Konfessionen und es folgten kriegerische Auseinandersetzungen. Langfristig legte die Disputation jedoch den Grundstein für das spätere Miteinander der Konfessionen und ebnete der Reformation in der Schweiz den Weg. Österreich. Der Innsbrucker Bischof Hermann Glättler hat zum Auftakt der diesjährigen kirchlichen Initiative Woche für das Leben Position zur Debatte um Schwangerschaftsabbrüche bezogen. Er betonte, dass eine Abtreibung keine reguläre Gesundheitsleistung sei, sondern die Beendigung eines menschlichen Lebens darstelle. Die Aktionswoche der Diözese Innsbruck, die in diesem Jahr ihr 20-jähriges Bestehen feiert, soll als gesellschaftlicher Impuls dienen, um den Schutz des Lebens in sämtlichen Phasen zu thematisieren. Das Konzept der Initiative geht auf den verstorbenen Erzbischof Alois Kottgasser zurück und widmet sich der Frage, wie die Gesellschaft mit schutzbedürftigen und verletzbarem Leben umgeht.
2: 2025 hat Papst Franziskus den heroischen Tugendgrad Antoni Gaudis anerkannt. Seither gilt er als ehrwürdiger Diener Gottes. Für eine baldige Seligsprechung fehlt allerdings noch ein Wunder. Papst Leo XIV. Wird im Juni zum 100. Todestag des katalanischen Architekten nach Barcelona reisen. Esther von Korsig ist Autorin des jüngst erschienenen Buches Antoni Gaudí und seine Seligsprechung. Wir haben mit ihr über Gaudís Spiritualität, sein Leben und sein Werk gesprochen. Die Fragen stellte Claudia Kaminski.
6: Frau von Krosigk, in Ihrem neuen Buch Antoni Gaudí und seine Seligsprechung haben Sie sich vor allem mit seinem spirituellen Profil befasst. Wie würden Sie seine Spiritualität beschreiben?
7: Ich denke, wir müssen da bis in Gaudís Kindheit zurückgehen, denn er war als Kind sehr krank gewesen und musste sich körperlich schonen. Und während andere Kinder, also seine Geschwister, spielen und toben durften, saß er stundenlang draußen und beobachtete also nur die Natur. Er machte gänzlich seine Sinne auf für die mediterrane Landschaft um ihn herum, für die Olivenbäume und die verschiedenen Formen von Felsen und Steinen und für Tiere wie Insekten, Vögel, Esel und vieles mehr, was es da gab. Und möglicherweise bekam er eine Ahnung, damals, wer sich hinter all diesen Erscheinungen verbarg. Also seine Spiritualität bildete sich in seiner Kindheit auf dem Land. Es war eine naturverbundene Spiritualität, die auch mystische Züge hatte. Er hat sich später sehr mit Teresa von Avila beschäftigt. Und natürlich war Gaudí zutiefst katholisch.
2: Das ausführliche Interview finden Sie auf unserer Internetseite unter www.radiovatikan.de. Und damit endet diese Sendung. 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Vatican News Deutsch auf WhatsApp. Aus dem Studio in Rom verabschiedet sich Mario Galgano. 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
0: 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Es ist gleich 18:05 Uhr.

0: 10 vor 7.
1: Tag der Republik, Italien feiert morgen. Krieg im Libanon, Weltsicherheitsrat hält Sondersitzung ab. Das Wetter morgen wird's bewölkt und regnerisch. Ich bin Wilhelm Schatzer, guten Abend.
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1: Italien feiert morgen den 80. Jahrestag der Gründung der Republik. Bei einer Volksbefragung hatte sich damals die Mehrheit für die Republik statt für die Monarchie ausgesprochen. In Südtirol findet der offizielle Festakt auf dem Walterplatz in Bozen statt mit einer Parade der Streitkräfte. Die Regierungskommissärin wird die Botschaft des Staatspräsidenten verlesen und dann verdiente Persönlichkeiten auszeichnen. Die Polizei hat am Wochenende in Bozen einen 21-jährigen Mann festgenommen, der bereits mehrfach vorbestraft. Er hat eine Verkehrskontrolle missachtet, ist weitergefahren und dann gegen geparkte Autos gekracht. Danach versuchte er noch zu Fuß zu fliehen, wurde dann aber von den Beamten geschnappt. Ihm wurde der Führerschein abgenommen und das Auto wurde beschlagnahmt. Außerdem muss er sich wegen Widerstands gegen die Staatsgewalt verantworten. Die Polizei hat am Wochenende in Bozen noch weitere 2 Personen festgenommen, unter anderem einen tunesischen Staatsbürger wegen häuslicher Gewalt. Am Brenner ist ein gesuchter Straftäter festgenommen worden. Gegen den 50-jährigen italienischen Staatsbürger lag ein Haftbefehl der Staatsanwaltschaft von Salerno vor. Er muss eine Reststrafe von 4 Jahren wegen versuchter sexueller Nötigung, Raub, Diebstahl und schwerer Körperverletzung absitzen. Der Mann wurde ins Gefängnis von Trient gebracht. Der UN-Sicherheitsrat befasst sich noch heute bei einer Sondersitzung mit dem Krieg im Libanon. Frankreich hat das Treffen beantragt, nachdem der Krieg zwischen Israel und der Hisbollah-Miliz eskaliert. Dinaik berichtet aus den USA.
3: Eigentlich herrscht auch zwischen Israel und dem Libanon eine Waffenruhe, aber israelische Angriffe eskalieren den Krieg. Die fortgesetzten Attacken sind dem Iran ein Dorn im Auge und US-Medien berichten, dass der Iran verkündet hat, alle diplomatischen Gespräche abzubrechen und die Straße von Hormuz komplett zu sperren. Auch zwischen den USA und dem Iran gab es über das Wochenende gegenseitige Militärschläge, auch auf Kuwait. Der Iran bombardierte einen US-Stützpunkt in der Region und traf ihn nach US-Medienberichten empfindlich.
1: Zum Sport. Die internationale Eishockey League bekommt Zuwachs. In der nächsten Saison ist Mailand dabei. Das wurde heute bei der Generalversammlung beschlossen. Damit spielen dann insgesamt 14 Mannschaften in der Liga. Aus Südtirol sind es wie bisher Bozen und Bustertal. Die Saison startet am 18. September. Heute noch sonnig, morgen wird's bewölkt. Gleich mehr zum Wetter.
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1: Recht sonnig und warm ist es heute Abend. Der Feiertag morgen wird anders. Bewölkt ist es dann und immer wieder regnet es. Auch Gewitter sind dabei. Und es ist nicht mehr heiß. Die Höchstwerte kommen morgen auf 19 bis 26 Grad. Jetzt hat's 19 Grad in Toblach und in Starzing, 16 am Reschen, 27 in Meran und 28 Grad in Salon.
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9: Es begrüßt Sie Deborah Gärtner aus der Landesverkehrsmeldezentrale. Auf der Brenner Autobahn in Richtung Norden zwischen Sterzing und dem Brenner 2 Kilometer Stau wegen Überlastung. Die Landesstraße Lenkstein-Barbien ist im Bereich Nickdelegraben wegen Feldsicherungsarbeiten gesperrt. Kommen Sie gut voran.

0: 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Es ist 20.20 Uhr. 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
2: Papst an päpstliche Missionswerke, vereint im Dienst an der Weltkirche. Leo XIV. Würdigt Bildungsarbeit der katholischen Pfadfinder Europas und Seligsprechung von Gaudí, den Rest in Gottes Hände legen. Das und mehr hören Sie in dieser Sendung. Ich bin Mario Galgano. Herzlich willkommen. Die diesjährige Generalversammlung der päpstlichen Missionswerke in Rom stand ganz im Zeichen des Dankes und der Rückschau. In seiner Ansprache an die Teilnehmer, die der Papst diesen Montag in Audienz empfing, hat der Pontifex zu einem erneuerten missionarischen Eifer aufgerufen und die großen Meilensteine der Missionsarbeit gewürdigt, die die Weltkirche in diesem Jahr feiern kann.
3: You're truly rich in missionary milestones.
4: Gleich zwei bedeutende Meilensteine für die Missionswerke prägen das aktuelle Kirchenjahr. Vor genau 100 Jahren führte Papst Pius XI. Auf Bitte des päpstlichen Werkes der Glaubensverbreitung den Weltmissionssonntag ein. Seit einem Jahrhundert bildet dieser Tag im Oktober nun schon das Herzstück der solidarischen Unterstützung für junge Kirchen weltweit.
3: These and many more missionary initiatives are possible.
4: In seiner Ansprache an die im Vatikan versammelten Generalsekretäre und Nationaldirektoren würdigte Papst Leo die vielen missionarischen Initiativen, die dank der Großzügigkeit der Gläubigen am Weltmissionssonntag möglich seien, und verwies auch auf den 110. Gründungstag der päpstlichen Missionsunion, die Papst Paul VI. Als Seele der päpstlichen Missionswerke bezeichnet hatte. In einer Zeit, die von geopolitischen Krisen und bewaffneten Konflikten erschüttert wird, wies das Kirchenoberhaupt den päpstlichen Missionswerken eine entscheidende Rolle als Hoffnungsträger und Friedensstifter zu.
3: In this regard, the Pontifical Mission Society of the Holy Childhood.
4: In diesem Zusammenhang erfüllt das päpstliche Kindermissionswerk eine besonders wertvolle Aufgabe, indem es Kindern auf der ganzen Welt, insbesondere in Regionen, die von Hass und Gewalt heimgesucht sind, das Licht des Glaubens und den Trost der christlichen Nächstenliebe bringt. Betonte der Papst und würdigte auch das Werk des heiligen Apostels Petrus, welches die Ausbildung einheimischer Priester und Ordensleute sichert. Das diesjährige Thema des Weltmissionssonntags, eins in Christus, vereint in der Mission, beschrieb Papst Leo als Arbeitsauftrag für die Zukunft der gesamten Kirche und lud alle dazu ein, die Dringlichkeit einer fortwährenden missionarischen Umkehr anzunehmen und gemeinsam nach Wegen zu suchen, eine missionarische Kirche für die Heilung unserer Welt zu sein, die von Spannungen, Konflikten und Kriegen geprägt ist. Papst Leo erinnerte die Anwesenden daran, dass die Arbeit der päpstlichen Missionswerke für die weltweite Evangelisierung unverzichtbar bleibe und jede Form kirchlicher Mission auf Christus ausgerichtet bleiben müsse.
3: In all that we do for the work of evangelization.
4: Bei allem, was wir für das Werk der Evangelisierung tun, müssen wir stets Jesus Christus ins Zentrum stellen und das schöne Prinzip des Evangeliums hochhalten, das Johannes der Täufer wie folgt ausgedrückt hat: Er muss wachsen, ich aber geringer werden.
3: But I must decrease.
4: So sein Appell. Abschließend vertraute der Papst die Mitarbeiter, Wohltäter und Unterstützer der Missionswerke der Fürsprache Mariens, der Königin der Missionen sowie aller Missionsheiligen an und erteilte ihnen seinen apostolischen Segen. Für Radio Vatikan, Christine Seuss.
2: An diesem Montagvormittag hat Papst Leo XIV. Mitglieder, Gruppenleiter sowie geistliche Assistenten des italienischen Zweigs der katholischen Pfadfinderinnen und Pfadfinder Europas in Audienz empfangen, die anlässlich des 50-jährigen Bestehens ihres Verbandes nach Rom gereist sind.
3: Se piace a Dio per sempre.
2: In seiner Ansprache setzte das Kirchenoberhaupt das Jubiläum in Anlehnung an das gewählte Motto »Wenn es Gott gefällt, für immer« in Bezug zum jüngsten gefeierten Pfingstfest und wünschte der Gemeinschaft einen Impuls im Sinne eines neuen Pfingstereignisses, das den Glauben stärkt und zu rechtem Handeln im Leben anregt.
3: Vi auguro che questa felice ricorrenza sia per voi come una nuova Pentecoste.
2: Der Papst betonte, dass der Verband in den vergangenen 5 Jahrzehnten einen spezifischen Erziehungsstil gefestigt habe, basierend auf den pädagogischen Ansätzen des Gründers Robert Baden-Powell, begleitete die Organisation Kinder und Jugendliche auf ihrem Lebens- und Glaubensweg. Als wesentliche Säulen dieser Arbeit hob der Papst den Aufenthalt im Freien und den direkten Kontakt zur Natur hervor, durch die die Schöpfung erfahrbar werde.
3: La vita all'aria aperta, il contatto con la natura.
2: Diese Erfahrungen sollten stets mit der Lektüre der Heiligen Schrift verknüpft werden. In diesem Kontext zitierte der Papst seinen Vorgänger Papst Franziskus, welcher die Pfadfinder im Jahr 2019 dazu aufgerufen hatte, das Evangelium wie ein Navigationsgerät und als Karte des Lebens täglich zu nutzen.
3: Il Vangelo, vera mappa della vita.
2: An die anwesenden Gruppenleiter gewandt, erklärte Leo XIV., dass die Kohärenz der eigenen Lebensführung und die Reife der persönlichen Entscheidungen ein wichtiges Vorbild für die anvertrauten Jugendlichen darstellten. Es gelte, den Glauben im Alltag, im gemeinsamen Gebet und in den Sakramenten zu leben. Eine tragende Rolle komme dabei auch den priesterlichen Assistenten zu, welche die Verbindung zwischen der Kirche und dem Verband gewährleisten und die Mitverantwortung für die spirituelle Entwicklung der Jugend tragen.
3: I sacerdoti, i vostri assistenti, sono garanzia del legame tra la Chiesa e la vostra associazione.
2: Ein besonderes Merkmal der pädagogischen Konzeption des Verbandes bildet die bewusste Trennung der Aktivitäten in geschlechtsspezifische Sektionen für Jungen und Mädchen. Der Papst erläuterte, dass diese Struktur dazu diene, den Jugendlichen eine differenzierte Aufmerksamkeit zukommen zu lassen. Das Erkunden der Grundlagen des Frau- und Mannseins bereitet auf eine authentische und bewusste Begegnung mit dem jeweils anderen Geschlecht vor und fördere die gegenseitige Reifung mit dem Ziel, die Mitglieder zu verantwortungsvollen Christen und Staatsbürgern heranzubilden. Darüber hinaus fand die europäische Ausrichtung des Verbandes Erwähnung. Leo XIV. Begrüße das Bestreben, eine europäische Dimension zu pflegen, die sich nicht auf politischer Ebene bewege, sondern auf kulturelle Basis zur Gestaltung eines Europas der Völker beitrage, welches durch die Werte des christlichen Humanismus geeint sei. Der uneigennützige Dienst am Nächsten bilde den Kern der Pfadfindermethode. Entwickle Altruismus sowie Solidarität und befreie den Einzelnen von der Tendenz zur Selbstbezogenheit. Zum Abschluss der Begegnung rief der Papst die Anwesenden dazu auf, das Engagement fortzusetzen und erteilte der Pfadfindergemeinschaft den apostolischen Segen. Und hier noch weitere Nachrichten aus der Weltkirche.
5: Mit Nele Maßmanns. Schweiz, Vatikan. Ein neuer Kontinent namens Digitalisierung, ethische Leitplanken für die künstliche Intelligenz und ein Appell zu radikaler Selbstreflexion. Mit einer aufrüttelnden Videobotschaft hat ein vatikanischer Kurienkardinal an diesem Montagvormittag die Herbstversammlung der Schweizer Bischofskonferenz im Wallfahrtsort Einsiedeln eröffnet. Der Kardinal drückte darin sein Bedauern aus, aufgrund dringender Verpflichtungen im Vatikan nicht persönlich anwesend sein zu können. Diese Termine stünden im direkten Zusammenhang mit den Arbeiten der neu eingerichteten Vatikan-Kommission für künstliche Intelligenz sowie der Nachbereitung der jüngst veröffentlichten päpstlichen Enzyklika Magnifica Humanitas. Er dankte dem Vorsitzenden der Schweizer Bischofskonferenz, Bischof Charles Morio, für dessen freundliche Worte bezüglich der Ernennung durch den Papst des von Czerny geleiteten Dikasteriums für die künftige Koordination der Arbeiten von verschiedenen Abteilungen zum Thema der künstlichen Intelligenz. Diese Aufgabe stelle einen völlig neuen Dienst innerhalb der römischen Kurie dar. Als eine der zentralen Fragen bezeichnete es der Kardinal, wie diese Kommission in einen fruchtbaren Dialog mit den Ortskirchen treten und diese bei den Herausforderungen der technologischen Entwicklung unterstützen könne. Unter Verweis auf eine Richtlinie von Papst Franziskus mahnte der Kardinal, keine Angst vor der Realität zu haben. Es bestehe in der Kirche oft die Versuchung, sich vor der Wirklichkeit zu schützen oder sich von ihr zu distanzieren. Die neue Enzyklika basiere auf den Grundsätzen der katholischen Soziallehre und solle dabei helfen, gesellschaftliche Herausforderungen und Hindernisse für eine ganzheitliche menschliche Entwicklung zu erkennen und zu bewältigen. Die Veröffentlichung des Lehrschreibens in der vergangenen Woche verstehe sich als Aufruf zu einer nach außen gerichteten Synodalität. Schweiz. Das Festwochenende hat den Abschluss der mehrwöchigen Feierlichkeiten zum 500 Jahre Jubiläum der Badener Disputation markiert. Die Schweizer Stadt Baden organisierte zum Ausklang ein Programm für die breite Öffentlichkeit, das zahlreiche Besucher anzog. Am Sonntag folgten der offizielle Festakt mit einem Festumzug sowie ein ökumenischer Gottesdienst in der vollbesetzten Stadtkirche. Unter den Gästen befand sich neben Vertretern aus Politik und Kirche auch Bundespräsident Guy Parmelin. Die historische Badener Disputation im Mai und Juni 1526 gilt als ein zentrales religionsgeschichtliches Ereignis in der Schweiz. Damals diskutierten rund 200 Gelehrte über theologische Wahrheiten des römisch-katholischen und des reformierten Glaubens. Das eigentliche Ziel, eine Einigung zu erzielen, wurde verfehlt. Stattdessen festigte sich die Spaltung in zwei Konfessionen und es folgten kriegerische Auseinandersetzungen. Langfristig legte die Disputation jedoch den Grundstein für das spätere Miteinander der Konfessionen und ebnete der Reformation in der Schweiz den Weg. Bundespräsident Guy Parmelin ging in seiner zweisprachigen Festrede auf die historischen und aktuellen Dimensionen des Ereignisses ein. Er erklärte, dass die damaligen Gelehrten die Abgrenzung und nicht den Konsens gesucht hätten, wodurch ein tiefer Graben entstanden sei, der die Schweiz bis heute präge. Österreich. Der Innsbrucker Bischof Hermann Glättler hat zum Auftakt der diesjährigen kirchlichen Initiative »Woche für das Leben« Position zur Debatte um Schwangerschaftsabbrüche bezogen. Er betonte, dass eine Abtreibung keine reguläre Gesundheitsleistung sei, sondern die Beendigung eines menschlichen Lebens darstelle. Die Aktionswoche der Diözese Innsbruck, die in diesem Jahr ihr 20-jähriges Bestehen feiert, soll als gesellschaftlicher Impuls dienen, um den Schutz des Lebens in sämtlichen Phasen zu thematisieren. Das Konzept der Initiative geht auf den verstorbenen Erzbischof Alois Kottgasser zurück und widmet sich der Frage, wie die Gesellschaft mit schutzbedürftigen und verletzbarem Leben umgeht. Kritik übte der Bischof an der jüngsten Entwicklung in Tirol. Seit Anfang Mai werden Schwangerschaftsabbrüche auch an einem Standort der Tirol-Kliniken durchgeführt. Glättler zeigte sich von dieser Entscheidung enttäuscht und bekräftigte seine Ansicht, dass solche Eingriffe innerhalb der gesetzlichen Fristenregelung nicht in Krankenhäuser, sondern in den Bereich der niedergelassenen Ärzteschaft gehören.
2: 2025 hat Papst Franziskus den heroischen Tugendgrad Antoni Gaudis anerkannt. Seither gilt er als ehrwürdiger Diener Gottes. Für eine baldige Seligsprechung fehlt allerdings noch ein Wunder. Papst Leo XIV. Wird im Juni zum 100. Todestag des katalanischen Architekten nach Barcelona reisen. Esther von Korsig ist Autorin des jüngst erschienenen Buches Antoni Gaudí und seine Seligsprechung. Wir haben mit ihr über Gaudís Spiritualität, sein Leben und sein Werk gesprochen. Die Fragen stellte Claudia Kaminski.
6: Frau von Krosigk, in Ihrem neuen Buch Antoni Gaudí und seine Seligsprechung haben Sie sich vor allem mit seinem spirituellen Profil befasst. Wie würden Sie seine Spiritualität beschreiben?
7: Ich denke, wir müssen da bis in Gaudís Kindheit zurückgehen, denn er war als Kind sehr krank gewesen und musste sich körperlich schonen. Und während andere Kinder, also seine Geschwister, spielen und toben durften, saß er stundenlang draußen und beobachtete also nur die Natur. Er machte gänzlich seine Sinne auf für die mediterrane Landschaft um ihn herum, für die Olivenbäume und die verschiedenen Formen von Felsen und Steinen und für Tiere wie Insekten, Vögel, Esel und vieles mehr, was es da gab. Und möglicherweise bekam er eine Ahnung damals, wer sich hinter all diesen Erscheinungen verbarg. Also seine Spiritualität bildete sich in seiner Kindheit auf dem Land. Es war eine naturverbundene Spiritualität, die auch mystische Züge hatte. Er hat sich später sehr mit Teresa von Avila beschäftigt. Und natürlich war Gaudí zutiefst katholisch. Für mein Buch habe ich mit Pater Josef Maria Blanket, dem Leiter des Amtes für die Selig- und Heiligsprechungsprozesse der Erzdiözese Barcelona, unter anderem gesprochen. Und Pater Blanket sagte mir, dass die Grundlage für Gaudis christliches Leben natürlich auch seine Familie gelegt hat und die Schule der Piaristen im Ort Reus, auf die er als Jugendlicher gegangen ist. Ab der Lebensmitte war Gaudi vollkommen auf Gott ausgerichtet. Er besuchte täglich die Heilige Messe, beichtete regelmäßig, lebte asketisch, wobei er wirklich fast nichts aß, also den ganzen Tag über nur ein paar Salatblätter mit Öl, Nüsse, trockene Kekse. Nun, er war als exzentrischer Mensch bekannt und lebte halt seinen Glauben entsprechend. Er muss den damaligen, modern eingestellten Zeitgenossen mit ihren liberalen Ideen vielleicht ein bisschen weltfremd vorgekommen sein. Aber es zeugt von Gottes Liebe und Stärke, dass Gaudi inmitten dieser pulsierenden Stadt Barcelona seine Haltung der völligen Entsagung beibehielt und sich mit zunehmendem Alter mehr und mehr der Armut hingab. Was so weit ging, dass er wirklich in völlig heruntergekommenen Anzügen auf den Baustellen erschien. Er hatte sich Zeitungspapier unter seinen Anzug geklemmt gegen die Kälte im Winter. Aber während er eisern zu sich selbst war, ging er sehr fürsorglich mit den Menschen in seiner Umgebung um. Gaudi hat sich über Jahrzehnte um seinen Vater und auch um seine Nichte, die Tochter seiner verstorbenen Schwester, gekümmert, auch finanziell. Und auf der Baustelle der Sagrada Familia wurde er von seinen Arbeitern Vater genannt, weil er sich entsprechend auch eben um sie kümmerte und auch um ihre Familien.
8: Bei seinem Diplom wurde Gaudi verkannt. Man habe es entweder an einen Scharlatan oder an einen Genie vergeben. Wann zeichnete sich ab, dass er ein Genie sein würde?
7: Ja, es wurde mal sowas gesagt und es stimmt auch, dass seine Noten schon in der Schule nicht besonders gut waren, eher durchschnittlich. Aber nach seinem Studium hat es gar nicht lange gedauert, dass man seine Begabung erkannte. Sehr bald waren Gaudis Auftragbücher voll. Zunächst waren die Projekte bescheiden, aber durchaus interessant und abwechslungsreich. Außerdem hat er schon während des Studiums in renommierten Ingenieur- und Architekturbüros in Barcelona gejobbt, um sich Geld zu verdienen. Und man hätte ihn dort nicht arbeiten lassen, wenn er nicht Können und Leistung gezeigt hätte. Der Durchbruch kam sicherlich durch Gaudis Freundschaft dann mit Eusebi Güell, der selbst ein vielfach begabter Erbe aus sehr reichem Haus war. Güell war auf Gaudi aufmerksam geworden, als er eine Vitrine auf einer Ausstellung in Paris entdeckte und danach forschte, wer sie entworfen hatte. Und als die beiden sich dann trafen, war Güell sofort beeindruckt von Gaudi und wusste, er hatte den richtigen Mann vor sich, um seine eigenen Fantasien auch umzusetzen, den Architekten, den er vielleicht gesucht hatte schon. Und von da an beauftragte er ihn und das sprach sich natürlich in ganz Barcelona herum. Gaudi hatte absolute künstlerische Freiheit durch seinen schwerreichen Freund Güell. Er konnte sich quasi austoben in seiner Genialität.
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0: 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Es ist gleich 20:40 Uhr.

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